Dankeschön. Dankeschön. Dankeschön, Dankeschön. Okay.

Leute, mir brennt da ein Thema auf den Nägeln. Und das möchte ich auch gern auch heute Abend regeln. Wie man Flitzeburg baut, beschrieb ich im Detail. Doch was noch fehlte, war der Punkt, wie baut man einen Pfeil? Es herrscht da großer Konsens bei allen Bogenschützen, dass Bogen ohne Pfeile irgendwie zu gar nichts nützen. Ein Bogen ohne Pfeil ist wie Gummi ohne Twist. Auch Robin Hood wär ohne Pfeile höchstens Harfenist. Drum schreibt jetzt mit, ich erklär's euch Schritt für Schritt. Nimm einen 70 cm langen geraden Ast. Musst nicht genau abmessen, Augenmaß passt. Dann zwei Geblätter und was dran hängt, säuberlich wegschnitzen. Beide Enden brauchen nun 2 cm Schlitze. In den einen Schlitz steckst du eine Hühnerfeder. Du musst sie fest fixieren, nimm dazu Schnur und Kleber. Nun fehlt noch die Spitze, ein Nagel bringt's total. Jetzt wird unsere Sache ein klein wenig illegal. Leg den Nagel auf ein Gleis und warte auf die Bahn. Denn die macht den Nagel richtig platt beim Drüberfahren. Doch Obacht, bevor du jetzt sofort zum Nagel rennst. Er muss erst auskühlen, wollen ja nicht, dass du dich dran verbrennst. Circa 5 Minuten hast du dich gezügelt. Greif dir jetzt den Nagel, er glänzt frisch und glatt gebügelt. Steck ihn in den freien Schlitz des präparierten Astes. Auch da Schnur und Kleber drum, tja und dann passt es. Voila, der Pfeil ist fertig, ich will dir gratulieren. Nun brauchst du nur noch eine Gang, um sie anzuführen. Mein Tipp, geh in den Wald und such dir ein paar Rebellen. Das Chef werden kein Ding, schließlich kannst du Pfeile herstellen.

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0: Guten Morgen und herzlich willkommen bei Radio Robota und Radio Rüsselsheim 19.9 FM. Mein Name ist Mila Sow, Larissa Jedina und ich. Wir freuen uns sehr, Sie heute durch unsere Sendung zu begleiten. Heute sprechen wir über ein Thema, das für viele Menschen mit internationalem Hintergrund besonders wichtig ist. Den Einstieg in die pädagogische Arbeit in Deutschland. Dafür haben wir eine besondere Gästin im Studio, Valeria Mantines-Degan, von Beremi Berufliche Integration e.V., eine Organisation, die seit vielen Jahren Menschen auf ihrem beruflichen Weg unterstützen und begleiten. Schön, dass Sie dabei sind und jetzt starten wir ins Gespräch. Larissa, bitte.
1: Hallo, ich heiße Larissa Itina. Ich freue mich auf euch, unsere lieben Zuhörer. Wir sind hier interessanterweise zwei Vereine. Ich bin Gründerin und Vorsitzende von dem Verein Підтримка. Wir unterstützen ukrainische Flüchtlinge seit Anfang von diesem großen Angriffskrieg Russland gegen die Ukraine seit Februar 2022. Und wir haben alles Mögliche gemacht in dem Bereich. Wir haben mit Evakuierung angefangen. Wir haben mit Aufnahme von Flüchtlingen fortgesetzt. Wir haben sofort eine Sprachschule gegründet. Das nennen wir Schule, aber im Prinzip sind das Kurse. Jetzt sind diese Kurse werden immer zahlreicher. Wir haben nicht nur Sprachen, nicht nur Deutsch und Englisch, sondern auch Mathe. Und wir haben auch sehr viel im Bereich Kultur gemacht. Aber zunehmend beschäftigen wir uns auch mit der Arbeitsintegration. Denn unsere Schützlinge erreichen und haben auch bestimmte Qualifikationen mitgebracht. Und wir versuchen, die auf dem Arbeitsmarkt zu integrieren. Das haben wir eigentlich seit der ersten Minute versucht. Und erstaunlicherweise in dem ersten halben Jahr hat es sogar besser geklappt als jetzt. Jetzt werden wir in bestimmten Bereichen gebremst. Und es ist unglaublich wichtig für mich, dann bei den Kollegen nach Erfahrungen zu fragen, wie sie das machen, denn sie haben gleiche Probleme gehabt und mit den gleichen Problemen gekämpft und kämpfen wahrscheinlich immer noch. Und das ist auch, also Erfahrungsaustausch ist wichtig und vielleicht finden wir auch irgendwo Bereiche, wo wir uns gegenseitig unterstützen können. Deswegen freue ich mich so sehr.

0: Okay, okay, hallo. Nochmal. Heute wir sprechen über ein Thema, das für viele Menschen mit integrationalen Hintergrund besonders wichtig ist. Dann einsteigen in die pädagogische Arbeit in Deutschland. Dafür haben wir eine besondere Gästin im Studio, Valeria Martinez-Degans.
1: Ja. Ja, hallo.
0: Hallo. Von Berami Berufliche Integration e.V., eine Organisation, die seit vielen Jahren Menschen auf ihrem beruflichen Weg unterstützt und begleitet. Wir sprechen heute über das Projekt Perspektive funktionierliche Erziehung, über Chancen, Herausforderungen und Wege der Qualifizierung für zukünftige Pädagogiken. Schön, dass Sie dabei sind und jetzt starten wir uns Gespräch. Danke schön und Larissa, bitte.
2: Frau Martinez-Degans, ich bewundere das, was Sie machen. Wir haben kurz darüber gesprochen und wir haben wahrscheinlich viel von Ihnen zu lernen. Können Sie uns ein bisschen ausführlicher vorstellen, was Berami genau macht und welche Zielgruppen, welche Berufe Sie unterstützen?
3: Ja, erstmal danke für die Einladung. Berami Berufliche Integration engagiert sich seit 1990 in der Beratung und berufliche Qualifizierung von Frauen mit Zuwanderungsgeschichte. In den letzten Jahren nehmen Angebote, die sich an Frauen und an Männer gleichermaßen richten, weiter zu. Ziel des Engagements unseres Vereins ist, dass zuwanderte Menschen darin zu befähigen, sich entsprechend ihre Qualifikation beruflich zu etablieren und gesellschaftlich partizipieren zu können. Bei Berami arbeiten Frauen und Männer in einem multiethnischen Team, deren Herkunft und Bildungsbiografien vielfältig sind. Die Bildungsangebote orientieren sich an den Bedarfen der Teilnehmerinnen und Teilnehmer. Dabei werden immer aktuelle Entwicklungen auf den Arbeitsmarkt oder Veränderungen der Gesellschaft berücksichtigt und die Inhalte werden entsprechend angepasst. Bei Berami ist es wichtig, die Kompetenzen und Qualifikationen der Teilnehmerinnen und Teilnehmer ganzheitlich zu erfassen. Das heißt, wir bewerten nicht nur die mitgebrachten Abschlüsse und Qualifikationen, die aus dem Ausland hierher gebracht werden, sondern bewerten wir auch die Berufserfahrung und auch die informell erworbenen Kompetenzen und ein ganzes Profil der Teilnehmerinnen und Teilnehmer zu entwickeln.
2: Mhm. Dann gleich vorab die Frage, die steht hier nicht, aber die Frage, man kommt mit einer Qualifikation von Erzieherin, beziehungsweise man kommt mit einer Qualifikation von Grundschullehrerin nach Deutschland aus einem Land. Es wird hier nicht anerkannt. Es wird hier, wenn, dann nur teilweise anerkannt. Es fehlt die Sprache natürlich. Irgendwann ist man auf B1-Niveau, beziehungsweise sogar auf B2-Niveau, aber mit einem nicht anerkannten Abschluss. Schaffen Sie überhaupt, solche Leute auf dem Arbeitsmarkt unterzubringen? Oder schicken Sie sie zu irgendwelchen Weiterbildungskurse oder Ausbildungskurse? Schaffen Sie überhaupt, diese Ausbildungsplätze für solche Leute zu bekommen, beziehungsweise Weiterbildungsangebote finanziert zu bekommen? Was machen Sie mit Ihren Kolleginnen und Kollegen mit nicht anerkannten Abschlüssen, denn praktisch bei keinem Erzieher sind Abschlüsse, auch bei keinem Lehrer sind Abschlüsse dann anerkannt in Deutschland, zumindest nicht bei der Ukraine?
3: Ja, eine wichtige Frage. Ich würde ganz gerne Ihnen ein bisschen dann in unsere Netzwerkarbeit mitnehmen und auch die Arbeit und das Programm des Projektes Perspektive frühkindliche Erziehung erklären, damit Sie eine Idee bekommen, wie die Begleitung, Qualifizierung und Beratung von Menschen mit pädagogischen Abschlüssen bei uns quasi organisiert wird. Wir arbeiten im Rahmen des IQ-Netzwerkes. Das ist ein Programm, das auf Bundesebene unterschiedliche Projekte und Teilvorhaben führt. Wir haben in Deutschland ungefähr 24 Millionen Menschen mit einem sogenannten Migrationshintergrund. Das entspricht 29,7% der Bevölkerung. Ja? Viele Faktoren führen dazu, dass diese Migranten etwas so doppelt so stark betroffen sind als Personen ohne Migrationshintergrund für Arbeitslosigkeit. In den vergangenen Jahren ist es immer wieder zu beobachten, dass Deutschland eine neue Zuwanderung hat und insbesondere auch die EU-Länder. Aus der Situation in der Ukraine ist natürlich eine große Einwanderungsgruppe zu uns gekommen. In der Tat ist die Anerkennung der beruflichen Qualifikation im pädagogischen Bereich nicht einfach. Allerdings hat es nämlich die Möglichkeit der Anerkennung. Manche Berufe haben hier keine Anerkennung, sondern nur die Möglichkeit der Bewertung. Reglementierte Berufe aber müssen und dürfen anerkannt werden. Das ist der Vorteil. Abhängig von dem Fachbereich des pädagogischen Berufes haben dann die Menschen unterschiedliche Auflagen zu erfüllen. Das heißt, eine Lehrerin, die in der Ukraine zum Beispiel Englisch gelernt hat, darf in Deutschland selbstverständlich die Anerkennung ihrer Qualifikation beantragen und wird dafür eine Teilanerkennung, ne? Bescheinigung erhalten, wo darin steht, welche Maßnahmen oder welche Auflagen sie oder er zu erfüllen hat, um hier eine volle Anerkennung zu erlangen. Das deutsche Bildungssystem unterscheidet sich stark von anderen Bildungssystemen anderer Länder. Und ich glaube, darin liegt ein bisschen dann die Schwierigkeit. In Deutschland zum Beispiel ist es notwendig, dass Lehrerinnen und Lehrer mindestens 2 Fächer studiert haben. Und für die Grundschule sind es 3. In anderen Ländern reicht es aus, wenn ein Fach gelernt worden ist. No? Sozialarbeiterinnen, Sozialarbeiter, Sozialpädagogen oder Kindheitspädagogen müssen hier in Deutschland nach dem Studium ein Anerkennungsjahr durchlaufen. Das ist in anderen Ländern in dieser Form nicht vorhanden. Das heißt, die Defizite oder die Differenzen dieser Bildungssysteme werden quasi hier als Defizitbescheide festgestellt und der Anerkennungssuchende mitgeteilt. Erzieherinnen und Erzieher, je nachdem, ob sie an einer Universität den Beruf gelernt haben oder an einem Institut oder in einer Berufsschule, erhalten sie natürlich auch hier die Möglichkeit der Anerkennung, werden aber immer Auflagen gekoppelt. Ne? Diese Auflagen sind in der Regel rechtliche Grundlagen zum Beispiel. Man muss natürlich wissen, welche Rechte und welche Pflichten Pädagoginnen und Pädagogen hier übernehmen und auch für sich in Anspruch nehmen. Es ist auch wichtig, mit welchem Konzept das Land Hessen zum Beispiel mit Kindern, die Förderung der Kinder in der Schule, in der Kita arbeitet. Andere Länder haben eine stärkere Orientierung auf die Vermittlung von Wissen, zum Beispiel im Kindergarten. In Deutschland ist es so, dass der Kindergarten für die Entwicklung der sozialen Kompetenzen, den Demokratieprinzip, die Entwicklung kognitive Kompetenzen quasi vorgesehen ist. Andere Länder setzen dann den Schwerpunkt quasi dann auf der Vermittlung von Wissen. Die Kinder sollen schon früh genug lernen, Zahlen, Buchstaben, womöglich noch ein bisschen schreiben und lesen. Hier ist nicht der Fall. Hier ist nämlich dann die Selbstständigkeit des Kindes im Mittelpunkt, dass das Kind auch lernt, was dem Kind gut tut, wie er sich dann mit den anderen Kindern in der Gruppe gut einbringen kann. Das sind nämlich die großen Unterschiede zwischen Ausbildungen aus anderen Ländern und die Ausbildung in Deutschland gibt. Es ist sehr oberflächlich natürlich dargestellt, weil das Anerkennungsverfahren immer ein individuelles Verfahren ist. Das heißt, Menschen abhängig von Fachausbildungsberuf oder Studien, von Berufserfahrung, von zusätzlichen Qualifizierungen, von zusätzlichen Qualifikationen und anderen Soft Skills bekommen natürlich eine eventuell ähnliche oder unterschiedliche Bewertung der Qualifikation. Ne? Die Bieter, ne, Berufserfahrung, zusätzliche Qualifizierung und Studien machen einen Unterschied. Deswegen ist es wichtig, immer dessen bewusst zu sein, das Anerkennungsverfahren ist immer ein individuelles Verfahren.
0: Dankeschön für Sie, das ist sehr interessant. Und jetzt wir machen eine Musik und dann zurück.
3: Ja. Danke.
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0: Radio Rüsselsheim, Larissa Jitina, bitte schön.
1: Ja, also ich wollte fragen, was genau dieses Projekt Perspektive der frühkindlichen Erziehung bedeutet, was Sie genau machen, welche Hauptziele verfolgen Sie und vor allem, wie machen Sie das, wenn Sie eine Erzieherin bekommen aus einem fremden Land, die ist nicht anerkannt, ob sie spricht zum Beispiel B1 oder sogar B2 Deutsch, wo kann sie überhaupt anfangen? Was machen Sie mit so einem Fall?
2: Ja, gerne. Die Perspektive frühkindliche Erziehung ist ein individuelles Qualifizierungs-, Beratungs- und Begleitungsprojekt. Das Angebot ist ein Teilvorhaben des Integrationsnetzwerkes IQ Hessen. Das Integrationsnetzwerk IQ Hessen ist ein Teil des Förderprogramms IQ Integration durch Qualifizierung und wird im Rahmen des Förderprogramms IQ Integration durch Qualifizierung durch das Bundesministerium für Arbeit und Soziales, die Europäische Union über den Europäischen Sozialfonds ESF Plus und wird auch noch gefördert durch das Bundesamt für Migration und Flüchtlinge administriert. Partner in der Umsetzung sind das Bundesministerium für Bildung, Familie, Senioren, Frauen und Jugend und die Bundesagentur für Arbeit. Konkret auf Ihre Frage zuzugehen, so wie der Name ahnen lässt, das ist ein individuelles Qualifizierungs-, Beratung- und Begleitungsangebot. Das heißt, Ziel der Qualifizierungsbegleitung ist es, die nachhaltige und qualifikationsadäquate Beschäftigung der Fachkräfte im pädagogischen Bereich. Durch die Qualifizierungsbegleitung werden internationale Fachkräfte auf ihren individuellen Qualifizierungsweg begleitet und mit dem Ziel, alle formalen und fachlichen Voraussetzungen für eine Tätigkeit im pädagogischen Bereich zu erfüllen. Ausgehend von den Auflagen in den Anerkennungsbescheiden und den mitgebrachten Kompetenzen und Fähigkeiten entwickeln wir dann mit den pädagogischen Fachkräften einen Qualifizierungsweg. Das heißt, wir versuchen in der Praxis mit den pädagogischen Fachkräften den Ist-Zustand festzustellen. Wir analysieren, was die Person mitbringt und welche Qualifizierungsbedarfe die Person hat. Wir schauen mit der Person von Sprachniveau, Status der Anerkennungsverfahren, Berufserfahrung in der Heimat, die Möglichkeiten der beruflichen Einstieg vor Ort und gehen dann durch unsere Kooperation mit den Kooperationspartnern in die Umsetzung des Projektes. Also, an der ersten Stelle steht immer die Feststellung des Qualifikationsbedarfs. Das heißt, die Fachkräfte mit einem akademischen oder berufsqualifizierenden Abschluss werden dabei unterstützt, festzustellen, welche Qualifikationsbedarfe für die Arbeit im reglementierten Bereich benötigen. Danach wird dann durch die individuelle Begleitung und Unterstützung auf den Qualifizierungsweg, zum Beispiel die Vorbereitung auf den Besuch von Praxismodulen an den Universitäten. Wir unterstützen dabei, die Anerkennungsbescheide zu verstehen. Was steht nämlich dann in der Rückmeldung der anerkennenden Stelle? Was sind die Schritte, die ich zu geben habe? Was sind nämlich dann die Bedarfe, die ich dann für eine volle Anerkennung und das Erreichen der Tätigkeit im pädagogischen Bereich nachzuholen habe, zu belegen habe? Wir vermitteln Fachkenntnisse und Kompetenzen für die Tätigkeit in den Themen, in dem Bereich, durch themenspezifische Qualifizierungsmodule. Für Menschen, die zwar ein Anerkennungsverfahren durchlaufen haben und doch eine negative Prognose haben, das heißt keine Möglichkeit der Anerkennung oder bereits schon eine Ablehnung, wir arbeiten dann mit ihnen einen alternativen Qualifizierungsweg für die Integration in den Arbeitsmarkt. Und wir arbeiten auch in Verzahnung mit den Sprachangeboten des Bundes. Das heißt, Lehrerinnen, Lehrer, Sozialpädagogen, Sozialarbeiter, Erzieherinnen und Erzieher sitzen dann persönlich und wir identifizieren dann die Bedarfe und suchen dann im Rahmen der Angebote vor Ort in Rhein-Main-Gebiet die Möglichkeit, die formelle Voraussetzungen zu erfüllen und unterstützen auch natürlich dabei auch bei Bedarf mit Sprachcoaching, damit nämlich dann die Erreichung der Ziele möglich gemacht wird.
1: Klasse. Klasse. Dann habe ich ein paar Leute für Sie, wo wir wirklich jetzt nicht wissen, wie wir weiter vorankommen. Denn wir haben, also in der Ukraine haben viele Frauen im Bereich Frühpädagogik gearbeitet, als Erzieherinnen bzw. als Grundschullehrerinnen. Und wobei wir am Anfang die ganz gut unterbringen könnten. Es waren viele Erziehungshelfer gesucht und wir haben dann, glaube ich, über 20 Leute als Erziehungshelfer untergebracht, damals ganz am Anfang ohne Sprache. Sie wurden dann am Ort und Stelle, wurde ihnen die Sprache beigebracht. Aber nach einem halben Jahr ungefähr war es alles zu Ende. Dann hieß es B1 erstmal und dann B2 und dann Anerkennung von allen Papieren. Und dann hieß es bei uns in Wiesbaden keine Stellen für Erziehungshilfe mehr, Ausbildung nötig und Ausbildungsstellen sind zahlgering, Praktikumstellen existieren so gut wie gar nicht. Also wir finden wirklich jetzt sehr, sehr mit großen Schwierigkeiten die Wege in dem Bereich Frühpädagogik. Und da gibt es, wir haben so viele Frauen, die sich das wünschen. Dann freue ich mich unglaublich, dass ich einen Ansprechpartner habe. Wer kann denn in diesem Projekt teilnehmen? Ist es außerhalb von Frankfurt auch zugänglich?
2: Ja.
1: Dürfen wir Leute zu Ihnen schicken?
2: Das dürfen Sie. Das ist die große Stärke dieses Projektes. Wir dürfen Menschen aus Mittel- und Südhessen in unserem Projekt aufnehmen. Ich würde ganz gerne Ihnen nochmal ein paar Informationen über den pädagogischen Bereich auf den Weg geben. Es ist in der Tat nicht einfach, weil die pädagogischen Berufe zu den sogenannten reglementierten Berufen in Deutschland gehören. Das bedeutet, dass der Zugang zu der ausübenden Beruf durch rechtliche Vorschriften geregelt ist und der Nachweis bestimmter Qualifikationen für die Ausübung des Berufes erforderlich ist. Das heißt, es gibt gesetzliche Regelungen, die Ausübung durch gesetzliche Vorschriften schützen. Es gibt Qualifikationsnachweise, das ist das, was Sie nämlich dann im Rahmen der frühkindlichen Erziehung angesprochen haben. Die Arbeit als Erzieherin und Erzieher, eine pädagogische Fachkraft darf die Kinder in eine Gruppe begleiten und erziehen. Eine Person, die den Beruf und die Anerkennung als staatlich anerkannte Erzieherin und Erzieher oder Sozialpädagogin oder Sozialarbeiter darf die Kinder per Gesetz nicht alleine übernehmen. Das heißt, es ist auch nicht nur die Sicherheit der Kinder, sondern auch die Sicherheit des Fachpersonals, was im Vordergrund steht. Die Zulassung zur Anerkennung, das ist oft eine staatliche Zulassung, wofür auch dann die Anerkennung der Qualifikation notwendig ist, bevor die Tätigkeit vollständig ausgeübt werden kann. Und natürlich die der Schutz der Berufsbezeichnung. Nicht jeder darf sich dann Lehrerin und Lehrer oder Erzieherin und Erzieher nennen.
1: Was mich gewundert hat, Grundschullehrerinnen werden überhaupt oder nach meiner Erfahrung werden überhaupt nicht als Erzieherinnen anerkannt. Das sind zwei verschiedene Berufe. Man hat mir gesagt, das ist wie Bäcker und Metzger, ganz unterschiedliche Dinge. Ich finde das nicht ganz so unterschiedlich. Lehrerin erste Klasse Grundschule und Erzieherin der Gruppe von fünfjährigen Kinder finde ich nicht so unterschiedlich, aber okay. Und noch schwieriger ist es für Leute, die das nicht per se gelernt haben, aber als Erzieherinnen 15, 20 Jahre gearbeitet haben, irgendwo in der Ukraine. Denn nach dem Verfall von Sowjetunion hat natürlich jeder nicht das Beruf ausgeübt, das man gelernt hat, sondern irgendwas, was für einen möglich war. Also viele Leute, die Elektrotechnik studiert haben, haben dann 20, 30 Jahre im Kindergarten gearbeitet haben. Wird es überhaupt anerkannt? Wird Berufserfahrung anerkannt? Werden dann Grundschullehrerinnen als Erzieherinnen wenigstens teilweise anerkannt? Oder müssen sie von vorne an die Ausbildung machen bzw. in die Uni gehen? Denn in die Uni gehen ist auch nicht jedermanns Sache. Nicht nur, weil man irgendwie, oder nicht, weil man faul ist, sondern weil nach 45 Jahren wird zum Beispiel BAföG überhaupt nicht ausbezahlt. Und wenn Sie den Status von Flüchtlinge, also diesen Paragraph 24 verlieren, dann wird BAföG überhaupt nicht ausgezahlt. Dann müssen Sie beweisen, dass Sie diese 800 Euro pro Monat auf einem geschlossenen Konto für ein Jahr im Voraus haben, also diese 10.000 Euro müssen Sie vorweisen. Und das ist nicht klar, wie sie das machen. Deswegen scheuen sich Leute dann an die Uni zu gehen. Sie wurden dann andere Erziehungsqualifizierungen lieber machen, beziehungsweise sie wurden eine duale Ausbildung lieber machen. Wird es überhaupt möglich und wird es wenigstens verkürzt, wenn man dann als Grundschullehrerin oder Lehrer qualifiziert ist, beziehungsweise wenn man dann Berufserfahrung hat?
2: Ja,
1: viele Fragen, Fragen über Fragen.
2: Ja, zunächst der Unterschied zwischen Erzieherin und Grundschullehrerin. Sie haben recht, sind an manchen Stellen verwandte Berufe. Eins und dasselbe sind sie nicht, denn das hatte ich ja zu Beginn des Gesprächs erwähnt. Das Bildungssystem in Deutschland sieht schon sehr klare Unterschiede zwischen den Aufgaben einer Erzieherin, eines Erziehers und die Aufgaben und Pflichten eines Lehrers, einer Lehrerin. Der Bildungsauftrag einer Lehrerin, eines Lehrers ist der Wissensvermittlung. Die Lehrerinnen und Lehrer stehen da, um Kinder Wissen zu vermitteln, wie man schreibt, wie man liest, Mathematik, Sachkunde. Erzieherinnen und Erzieher begleiten die soziale Kompetenzenentwicklung, die motorische Kompetenzenentwicklung, die der Entwicklung des Kindes. No? Das heißt, der Auftrag ist im Prinzip eine ganz andere. Dass Grundschullehrerinnen und Grundschullehrer nicht per se als Erzieherinnen und Erzieher anerkannt werden, ist nur zum Teil richtig. Für die Anerkennung oder dann für die Gleichwertigkeit des Abschlusses in einem anderen Bereich bedarf natürlich die volle Anerkennung als Lehrerinnen und Lehrer. Das heißt, Lehrerinnen und Lehrer, die das ganze Verfahren durchlaufen sind. Ja, ich kann Ihnen dann ein paar Beispiele aus Personen aus der Ukraine. Grundschullehrerinnen und Grundschullehrer brauchen in Hessen mindestens drei Fächer. Davon sind Mathematik und Deutsch immer verpflichtend. Das ist jetzt für Menschen aus der Ukraine nicht der Fall. Es werden aber Fächer wie Sachkunde, Musik, Sport, Religion anerkannt. Das heißt, die Möglichkeit, die Fächer, die man auch in der Ukraine unterrichtet hat, hier gleichwertig bewerten zu lassen, ist gegeben. Die Beherrschung der deutschen Sprache ist natürlich ein Muss. Weil unabhängig davon, ob die Person in der Schule arbeitet oder im Kindergarten, muss in der Lage sein, sowohl mit den Kindern als auch mit Eltern und Kolleginnen und Kollegen zu kommunizieren.
1: Ja, okay? Das ist klar.
0: Mhm. Okay, sehr danke schon. Und jetzt wir machen ein bisschen Pause mit Musik und dann zurück nochmal.

0: Hallo, hallo, Radio Robota und Radio Rüsselsheim. Bitte schön, Larissa Itina.
1: Ja, also wir haben nicht zu Ende die vorige Frage behandelt, deswegen gleich das Wort für Sie.
2: Ja, genau. Also ich hatte Ihnen ja gesagt, Grundschullehramt und die Arbeit im frühkindlichen Bereich sind dann die höchsten Berufe, aber natürlich nicht eins und das Gleiche. Zu Ihren Fragen noch. Wie zu Beginn erwähnt, ist die Anerkennung der Qualifikation eine sehr individuelle Geschichte. Die Menschen bringen dann unterschiedliche Voraussetzungen und Kompetenzen mit. Und das ist genau das, was die Stärke unseres Projektes macht. Wir können dann individuell die Person betrachtet. Wir können mit der Person dann individuell auch noch die Vermittlung fehlende Fachkenntnisse und Kompetenzen für den Einstieg in den pädagogischen Bereich quasi dann feststellen und planen. Wir können dann im Rahmen des Projektes einen individuellen Qualifizierungsweg quasi entwerfen und wir können auch mit ihnen quasi durch den Kontakt mit Trägern in der ganzen Region Praktika organisieren, die Möglichkeit in den Arbeitsmarkt zu einzusteigen. Wir können mit ihnen auch noch evaluieren, inwieweit nämlich dann das Initiieren eine Hospitation in den einen oder in den anderen Bereich sinnvoll und zielführend ist. No? Und das Wissen, und das machen wir natürlich, weil wir nämlich dann die Flexibilität im Projekt haben, weil wir genau wissen, dass manchmal die Strukturen sehr starr sind und Menschen, die zusätzlich oder andere Bedarfe haben, oft das durch die Raster fallen.
0: Ja, genau.
2: Genau deswegen ist für uns wichtig. Wir haben momentan einen Fachkräftemangel in dem Bereich. Wir bewegen uns aber in den reglementierten Berufen. Das heißt, die gesetzlichen Vorgaben dürfen und können wir nicht außer Acht lassen. Allerdings hat das Land Hessen auch in den letzten Jahren eine Flexibilisierung der Zugänge eingeführt. Das heißt, auch Menschen aus fachfremden Bereichen dürfen als multiprofessionellen Teams in den Kindergarten arbeiten.
0: Wow!
2: Das heißt, es ist natürlich dafür eine Vorbereitung mit dem gewissen Anteil an Stunden und bedarf natürlich auch die Kooperation und Bewilligung sowohl des Trägers, der Kindertageseinrichtung, als auch der jeweiligen Jugendämter. Aber das Land Hessen arbeitet schon stark daran, diese Menschen, die Kompetenzen mitbringen und gerne in dem pädagogischen Bereich tätig werden möchten, Alternativen anzubieten. Im Rahmen des Anerkennungsverfahrens auch die Lehrerinnen und Lehrer von Grundschulen, die Sie kennen, die noch nicht die volle Anerkennung erreicht haben und eventuell in dem Bereich keine Zukunft sehen. Ja? Es gibt auch andere Möglichkeiten. Das Projekt ist dafür, wir stehen gerne zur Verfügung. Wir können natürlich detailliert mit Ihnen die Möglichkeiten der Anerkennung, die nächsten Schritte besprechen, bis Sie dann in den Bereichen, die Sie gerne die nächsten Jahre arbeiten möchten, quasi dann besprechen. Ich kann Ihnen aber sagen, es ist eine langwierige Geschichte, aber wir haben Menschen aus ihrer Heimat, die ja schon in den Vorbereitungsdienst sich befinden. Das heißt, die haben alle Schritte des Anerkennungsverfahrens durchlaufen. Die haben zum Teil das zweite Fach gelernt. Die haben das Sprachzertifikat oder das erforderliche Sprachniveau erreicht und unterrichten jetzt an öffentlichen Schulen.
0: Wow, ja. Das klingt fast paradiesisch. Das ist eine große Erleichterung, denn, wie gesagt, ich habe mit vielen verzweifelten Erzieherinnen und Grundschullehrerinnen und auch Schullehrerinnen zu tun, die nicht weiter wissen. Sie haben zum Teil B2 erreicht, einige haben sogar C1 erreicht. Einige haben immer noch, sind immer noch zwischen B1 und B2, aber sie wissen nicht weiter. Sie werden dann von Jobcenter dann zu weiteren Sprachkursen geschickt zum Teil, aber sie sehen mittlerweile, dass das nicht so unbedingt zu einem Berufseinstieg führt. Irgendwie musste man gezielter arbeiten, und ich werde dann unglaublich froh, wenn Sie mir erlauben, Sie dann zu uns einzuladen und eventuell so eine Mini-Messe bei uns machen oder ein Mini-Gespräch bei uns in Wiesbaden zu führen. Ich verspreche, dass wir wenigstens 40 Leute haben werden, die Sie unglaublich glücklich machen werden damit. Welche Voraussetzungen braucht dann die Teilnahme in Ihrem Programm? Welche sprachliche Voraussetzungen und welche Papiere muss man mitbringen?
2: Ja, ganz kurz nochmal zu Ihren Fragen vorhin. Sie sprachen auch über die Möglichkeit, eine duale Ausbildung. Das gibt auch in dem pädagogischen Bereich. Mhm. Menschen aus ihrer Heimat sich entschieden haben, eine Ausbildung zu machen, gibt es natürlich formale Voraussetzungen, die zu erfüllen sind. Aber das ist aber zum Beispiel eine der Flexibilisierungen, die das Land Hessen auch noch eingeführt hat. Es besteht die Möglichkeit, zum Beispiel eine PIVA-Ausbildung zu machen. Das heißt, eine praxisintegrierte, vergütete Ausbildung. Das heißt, man arbeitet und lernt gleichzeitig und verdient, ne? Geld dabei. Es sind natürlich sprachliche Voraussetzungen und auch ein anerkannter Schulabschluss ein Teil der formellen Vorgaben, die man zu erfüllen hat. Aber dazu können wir natürlich gerne Informationen zukommen lassen. Ihre Frage, was braucht eine Person, um ein Projekt daran teilzunehmen? Die Person muss im Ausland eine Berufsausbildung oder ein Studium abgeschlossen haben und Kenntnisse der Sprache sind gut, also mindestens ein A2, B1, sodass wir miteinander kommunizieren können. Das wäre schon wichtig. Dass wir dann mit der Person noch das Ziel zusammen festlegen. Und das war's.
0: Wow.
2: Genau.
0: Das ist toll. Dann haben wir, wie gesagt, dann haben wir wenigstens 40 Leute, die bei Ihnen dann vielleicht ein bisschen weiter vorankommen könnten, wo wir so ein bisschen bremsen. Denn gerade in diesem Bereich Kinder, Gartenerzieherinnen und Grundschullehrerinnen kommen wir schlecht voran. Alles klar. Was? Oh, ja. Wie schaffen Sie Plätze für ein Praktikum beziehungsweise die Plätze für diese duale Ausbildung? Denn duale Ausbildung bedeutet, man wird schon irgendwo aufgenommen bei einem Kindergarten und wird dann zu weit in die Schule geschickt praktisch. Wie finden Sie diese Kindergärten? Denn bei uns heißt es zwar, es besteht Bedarf, aber wenn man tatsächlich dann zu den Kindergarten kommt, dann heißt es, ach, das ist für uns zu schwierig, Praktikum zu begleiten. Wir haben keine Kapazitäten dafür und wir können Leute nicht aufnehmen, die nicht genug Kenntnisse mitbringen, weil wir dann weitere Kräfte brauchen, um diese Leute zu betreuen und so weiter und so fort. Mhm. Also einerseits besteht Bedarf, andererseits möchte man schon fertige Kräfte haben, fertige, qualifizierte oder eigentlich Kräfte, bei denen man schon nicht so viel Begleitung braucht, weil da dieser Mangel an Begleiter besteht.
2: Ja, das ist aber eigentlich ein Qualitätsmerkmal der Einrichtungen, mit denen Sie gesprochen haben. Es ist richtig, dass wenn eine Person in der Einrichtung kommt, eine fachliche Begleitung zur Seite gestellt werden sollte, damit die Person, die aus dem Ausland kommt, mit einem ganz anderen Arbeitssystem weiß, mit welchen Vorgaben hier die Arbeit und Entwicklung der Kinder begleitet wird. Was sind ja dann die wichtigen Aspekte des Bildungs- und Erziehungsplans des Landes Hessen? Was ist dann die Vorstellung zum Beispiel von Co-Konstruktion? Was ist nämlich das Bild vom Kind? Wie ist nämlich dann die Vorstellung von Demokratie, die in Deutschland herrscht? In anderen Ländern gibt es andere Maßstäbe für Nähe und Distanz, für eine Vorstellung von Disziplin. Und deswegen ist wichtig, dass die pädagogischen Fachkräfte wissen und auch dessen bewusst sind, was ist das Konzept der Erziehung in Deutschland, so dass man natürlich auch mit ihren pädagogische Kompetenz und pädagogische Persönlichkeit vereinbaren kann. Wir arbeiten sehr eng mit den Trägern und suchen natürlich auch für die passende Person womöglich auch die passende Einrichtung. No?
0: Und dann werden Sie wahrscheinlich mehr Erfolg haben als wir. Welche Bedeutung hat das Ganze Ihrer Meinung nach in einem interkulturellen Dialog? Ist es gut, wenn dann die Erzieherinnen und Erzieher aus einem fremden Land kommen? Ist das gut für deutsche Kinder? Ist das schlecht für deutsche Kinder? Bedeutet das zusätzliche Schwierigkeiten? Ist das besser, wenn alle dann weiß und deutsch sind und wunderbar Sprache sprechen? Oder ist es eine Bereicherung, wenn man dann mit verschiedenen Kulturen zu tun hat?
2: Es ist auf jeden Fall eine Bereicherung. Es ist auf jeden Fall eine Bereicherung. Interkulturelle Brücken zu bauen.

0: Gruppe uns treffen, könnten wir wahrscheinlich danach dann nochmal uns hier auf dem Radio treffen und besprechen, wie das ging und welche Wege wir weiter voranstreiten, auch zusammen.
1: Sehr gerne.
0: Dankeschön.
2: Vielen, vielen Dank. Heute unsere Gastin Valeria Martinez de Gans und Larissa Itina. Radio Robota.

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sind wir wieder. Once upon a time am Samstagmorgen und das ist die Sendung nach der 400. Also die 401. Sendung. Und ich begrüße euch alle hier. Ja, eigentlich bin ich in Urlaub und trotzdem bin ich bei euch am Samstag, dem 13. Den haben wir heute und deswegen haben wir ein bisschen vorproduziert. Heute mit Wilson Pickett. Ich habe gedacht, das muss mal wieder am Anfang sein. In the Midnight Hour. Und wir begrüßen euch alle von der Nordsee bis zu den Alpen und all over the world. Wir hatten ja auch eine wunderschöne Feier letzte Woche und ich kann mich nur bei allen Beteiligten bedanken, bei allen Grüßen kann ich mich auch noch bedanken und das hat uns sehr, sehr gefreut. Es gibt auch inzwischen auch ein paar Aufnahmen im Netz. Nennt sich Facebook. Ja. Und am Anfang spielen wir, wie immer, Oldies und Tageshits. Dazu gehört Dave D, Dozy, Beaky, Mick and Titch. Und der Song heißt Hideaway. Und das war 1966 im Juni ein Riesenhit in der

0: englischen Hitparade und auch in der deutschen Hitparade. Super Song. Deutschland Nummer 1 an der Kinks. Sunny Afternoon. Hat letzte Woche nicht geklappt, aber jetzt haben wir einen Sunny Vormittag. Und die waren am 9.6. in den Charts. Und dann haben wir gleich noch zwei weitere Tageshits. Erstmal die zwei. Hide Away.
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The Very Nice Kings mit Sunny Afternoon. Und die waren in den deutschen Charts doch ziemlich hoch, aber auch noch in den USA. Aber dann haben sie irgendwie durch Managementfehler haben sie dann irgendwie in den USA nicht mehr so viel Erfolg gehabt. Leider, leider. Tolle Band. Ray Davis, der Leader. Ja, und wir machen weiter mit zwei weiteren Tageshits und begrüßen schon zwei Damen. Und zwar, das erste ist die Irmgard und mit dem Dieter in Bischofsheim. Schöne Grüße hier rüber mit dem Song Cupid von Sam Cooke. Das ist am 11.06. erschienen, 61, und ist ein US Top Ten Hit. Danach die Bee Gees für die Doris auf dem Vogelsberg. Die haben leider die 400. Sendung verpasst, die zwei, und der Walter auch. Aber was ist es, was macht es? Wir hören ja zu. To Love Somebody kommt für euch. 1967 war das dann. Ein großer Hit in der Welt für die Bee Gees. Zuerst Sam Cooke.

Love Somebody von den Bee Gees für die Doris und ein Tageshit. Und diese ganzen Titel waren auch in den niederländischen Charts ziemlich hoch. Wir kommen zu den Geburtstagen und da kommt als erstes Len Barry. Ja, Len Barry ist geboren am 12.06., also gestern, 1942 und leider schon verstorben, schon sehr früh, hat viele Hits gehabt in den USA, der bekannteste, und den spielen wir auch, ist 1, 2, 3, ganz einfach, war dort in den amerikanischen und englischen Hitparaden, immerhin in der Top 5. Nummer 1 war er nicht, aber 1965 war das. Und danach Reg Presley, ebenfalls, hatte gestern Geburtstag, das heißt, er hätte es gehabt, ist leider auch verstorben. Und der ist der Leader und Mitgründer der Gruppe The Troggs, kennen wir ja von Wild Thing. Und ich habe mal gedacht, ja, das wird so oft gespielt, wir spielen mal With a Girl Like You. Und das war am 14.07. ein Chart-Hit in 1966, in diesem tollen Jahr, in UK Number 1 und in Deutschland Nummer 2. Riesenhits für die deutsche und für die englische Hitparade. Here we go.

0: Daily Trucks waren das für euch und wir hatten zwei Geburtstage von Menschen, die leider nicht mehr unter uns sind, aber doch sehr, sehr bekannt und tolle Musik gemacht haben. Es kommen jetzt zwei ganz neue Gruppen und Musiker. Das heißt, die eine Gruppe kannte ich nicht, hat mir geschickt, der Walter Bronig, Nathan Evans, schon ein paar Mal gehört, und The Saint Funks Band. Der Drinking Song für euch, und das ist von 2025. Und danach haben wir noch ganz neu die U2, Song for the Future. Das ist ein Song für die iranischen Frauen, werdet ihr gleich merken. Und der ist erschienen im Februar 2025. Zunächst die Nathan Evans Band.
1: New.

This is our drinking song mit Nathan Evans. Ja, und da müssen euch eigentlich die Ohren klingen. Wer ist das eigentlich? Er hat nämlich 1994 diesen Wellerman-Song rausgebracht und ist seitdem als schottischer Musiker sehr weit unterwegs. Der nächste ist natürlich Bono mit seiner Gruppe U2 und die haben im Februar 2023 neue Singles rausgebracht, ich glaube auch eine neue LP. Davon der Song jetzt, Song of the Future. Und das geht zur Unterstützung der iranischen Frauen, die ja unterdrückt werden, wenn sie kein Kopftuch tragen. Das sollten sich manche hier mal in Deutschland durch den Kopf gehen lassen. 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

0: YouTube. Und ich hoffe, die iranischen Frauen haben eine Zukunft, obwohl da gerade Krieg herrscht. Und die Bevölkerung und vor allem auch die jungen Frauen und die gegen das Regime sind, haben nichts zu lachen. Wir sollten sie eigentlich ein bisschen unterstützen. Jetzt hat jemand einen alten Jingle rausgekramt.
1: Ich begrüße im Studio Mr. Harald Hummel.
2: Ja, der Manfred. Manfred ist immer für einen Jingle gut. Ich bin mal gespannt, wann er mal was aus meinen Sendungen rausschneidet.
0: Ja, das habe ich dann öfter mal gemacht und dann haben wir uns vor langer Zeit über die Gruppe Marmalade unterhalten. Das heißt, wir haben lange nicht gewusst, dass es die Gruppe Marmalade überhaupt ist. Die hatten ja Songs wie Opladi, Oplada oder Wait for Me, Marianne. Und auf der Rückseite dieser Platte, das muss im Mai 1968 gewesen sein, ist der Song Mess Around. Der hat uns beiden sehr gut gefallen, mein lieber Harald, deswegen spiele ich den mal für dich. Mess Around 1968 mit The Marmalade.

0: Gruppe Marmalade. Das ist nicht typisch für Marmalade, aber ein sehr schöner Song. Und ich begrüße jetzt den Peter Euler. Der hat sich immer auch gerne was aus den Gruppen Temptations for Tops gewünscht. Da habe ich dir was rausgesucht, was du dir genau vor ein oder zwei Jahren schon mal gewünscht hast. Schöner Song Bernadette. Aus dem Februar 1967 war überall unterwegs und demnächst müsstest du dir dann für den 27.06., das ist die nächste Sendung, da sind wir schon bei 402, da müsstest du dir was Neues wünschen, vielleicht kannst du mir es aufschreiben oder rufst einfach an. Für den Peter Euler, The Four Tops und Bernadette.
1: This is the Tamla Motown Sound.

0: Bernadette, das ist die Lieblingsfrau von den Four Tops. Ja, Bernadette war in den Charts und in Europa wurden sie meistens bekannt gemacht von Radio Caroline. Das gibt's heute ja immer noch. Und wir kommen jetzt mal ein ganzes Stück weiter in die Neuzeit. Wir kommen jetzt mal in die Hitparade 1988. Stevie Winwood war schon auf der Höhepunkt seiner Zeit und hat mit diesem Song, den ich euch jetzt spiele, tatsächlich seinen Riesenhit gemacht. Sehr, sehr spät, obwohl er mit der Gruppe Traffic und vorher Spencer Davis Group und auch Solo sehr stark unterwegs war. War dann am 11.06. kam die Single in die Charts 1988. Roll with it. Und wen grüßen wir? Wir grüßen die Moni.
1: Ein Lied, das habe ich mir gewünscht.

0: Ja, interessanterweise von Steve Winwood ist dieser Song in dem Motown-Stil gemacht. Roll with it, baby. Und das war eine Nummer 1 und er hatte nur diese einzige. Und andererseits hat er sonst tolle Musik gemacht. Und wir wenden uns jetzt der Marita zu. Die ist leider letztes Mal in dieser großen Sendung, 400 Sendungen von Once Upon a Time, untergegangen, weil das hat nicht mehr ganz reingepasst. Aber Marita, du bist nicht vergessen. Deswegen erstmal deine Grüße und deine Ansage. Und dann hast du dir rausgesucht für uns Gary Moore, Still Got the Blues for You. Das ist eine Live-Aufnahme aus Montreux 1995.
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0: Der großartige Gary Moore, für euch gewünscht von der Marita. Wir bleiben bei einer Live-Aufnahme und spielen euch jetzt den Song Eric Clapton und Paul Carrack hat er eingeladen, auch zu seinem Song, nämlich von 2014, How Long? Weil du weißt ja, the best music is here from Radio Rüsselsheim, from Patrick and me.
1: Mr. Paul Carrack.

0: Das ist Eric Clapton mit Paul Carrack und How Long. Und das ist schon sehr, sehr lange her. Deswegen haben wir noch einen Jingle. Und gleich kommt die zweite Stunde.
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0: Ich sag jetzt mal kurz bye und übergebe den Stab und das Mikro an den Patrick. Er kann sehr gut Saxophon spielen.

0: das Coolste aus den 60ern.
1: Als nächstes haben wir wieder einen Wunsch. Okay, das nächste Lied ist ein Wunsch und zwar ist das ein Wunsch für meine Mama. Und das erste Lied aus der Liste ist Mr. Tambourine Man von den Byrds.

0: Schatz, wir müssen reden.
1: Ja, okay, worüber? Ah, das nächste Lied.
0: Ja, richtig. Auch wenn der Manfred nicht da ist, soll er trotzdem was von der Sendung haben.
1: Ja, nicht nur der Manfred. Ich mag das Lied auch sehr gern.
0: Ja, aber Manfred wird ja niemals müde, wenn die Small Faces laufen, dass er mir dann, auch wenn das Mikro an und aus ist, mitteilt, dass das seine erklärte Lieblingsgruppe ist. Und das darf natürlich dann heute nicht fehlen. Und deswegen spielen wir sie auch.
1: Naja, und wenn man bedenkt, die Musik ist vom Jahr 1968, dann ist das schon ziemlich lange seine Lieblingsgruppe. Das muss man würdigen und deshalb spielen wir Lazy Sunday. Und naja, vielleicht wird ja morgen der Tag auch so. Soll ja so ein bisschen schlechter werden vom Wetter her. Heute ist schön. Genießt übrigens. Vielleicht könnt ihr ja draußen Radio hören. Gibt so Boxen, die kann man mit rausnehmen. Und ja, Musik ab.
0: Ja, und wenn es morgen schlecht ist, dann könnt ihr faul sein. Heute könnt ihr euch bewegen und was erleben.

0: Ja, die Small Faces sind faul in der Kirche, wie es scheint, so am Ende.
1: Nee, ich glaube, die Kirchenglocken sollen andeuten, dass es der Sonntag ist, weil das doch der Tag ist, in dem man traditionell in den Gottesdienst geht. Ja, schönes Lied. Und das nächste Lied finde ich auch sehr, sehr schön. Das hören wir gerne zusammen. Und es stimmt, das ist von The Turtles, Happy Together. Und das sind wir auch.
0: Ja, und deswegen muss ich das Lied immer mitbringen und das Lied immer spielen, wenn ich mit meiner lieben Esther hier bin.
1: Ja, dann.
0: Ja, das dritte Lied aus den 60ern. Vorerst.

0: I got you, babe. Sunny and Cher.
1: Spielen wir auch immer in der Valentine's-Sendung, aber es ist immer wieder ein schönes Lied.
0: Manchmal, wenn wir abends ganz verrückt drauf sind, singen wir es sogar im Duett.
1: Ja, ja, das machen wir jetzt aber hier nicht vor.
0: Nein, das machen wir jetzt nicht. Wir machen jetzt als nächstes weiter mit Ron Gallo, Young Lady, You're Scaring Me. Und man beachte den Anfang dieses Liedes. Da fragt nämlich, nee, er sagt zu ihr, dass er jetzt doch mit ihr zusammenziehen möchte in ihr Haus mit ihren 12 Katzen.
1: Ja, let's find a house, you, me and your 12 cats.
0: Das ist wundervoll.
1: Also im Grunde genommen geht es bei dem Lied eigentlich um eine, ja, eine schaurige Geschichte, was denn heutzutage in Beziehungen alles so passieren könnte. Das ist jetzt so unser rockiger Beitrag und danach haben wir einen Wunsch vom Timo oder vielmehr
0: für den Timo.
1: Für den Timo von seiner lieben Rabea.
0: Genau.
1: Die meinte nämlich, er würde sich freuen, wenn wir Nancy Sinatra spielen, Bang Bang, My Baby Shot Me Down, aus dem Film Kill Bill, also aus dem ersten Teil davon.

0: Und als nächstes, was machen wir denn als nächstes?
1: Als nächstes haben wir wieder einen Wunsch. Ein Wunsch nach Bischem zu Irmgard und Dieter. Tame and Maffei, making it better.
0: Ja, Tame und Maffei haben wir noch nie gespielt. Und das ist sozusagen eine Premiere. Und das sind Johnny Tame und Peter Maffei. Also Johnny Tame ist eigentlich Uwe Reuss.
1: Aber ach, das ist Peter Maffei. Ich dachte die ganze Zeit, den Namen kenne ich doch. Das ist ja krass. Okay, ja, bin ich immer gespannt.
0: Ja, das ist Peter Maffei, genau. Aus dem Jahr 1979.

0: seinem Internet-Livestream www.radio-r.de. Am Mikrofon Tommy Tonka.
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0: Genau, und der sagt an dieser Stelle am Donnerstag, den 18. bzw. Donnerstag, den 25. Juli um 12.01 Uhr, Welcome to the Jungle!

Was für ein Hammer hier. Soweit die erste Scheibe hier von der heutigen Ausgabe, nämlich der Sendung Tommys Rockpower mit Tommy Tonga. Die 31. Ausgabe, egal, am 18. oder 25. Juni. Auf jeden Fall ist in beiden Fällen die Sendung heute

also für die beiden Termine aufgezeichnet aus Urlaubsgründen. Aber ich schicke euch trotzdem mal die Rockpower rüber. Liebe Grüße. Und zwar mit keinen geringeren als Survivor und das Auge des Tigers, ja, aus dem Rocky-Streifen. Eye of the Tiger. Viel Spaß. Und falls ihr gerade am Mittagessen seid, Mahlzeit.

Ja, unter dem Hammerlied von Survivor Eye of the Tiger sage ich nochmal Begrüßung zur 31. Rock-Power-Sendung mit Tommy Tonga. Willkommen heute am 18. oder 25. Juli, je nachdem, wann ihr die Sendung hört, aus Urlaubsgründen aufgezeichnet. Und heute das letzte Mal, wo diese Sendung über die Rüsselsheimer UKW-Frequenz 90,9 ausgestrahlt wird, die zum 30. Juli eingestellt wird. Und wir hören uns hoffentlich doch weiter, und zwar über den Rüsselsheim nahen und weltweiten Internet-Livestream www.radio-r.de oder über das hessische DAB Plus Radio. Und da würde ich mich freuen, wenn wir uns weiterhin hören. Und ich wollte euch noch sagen, schön, dass ihr dabei seid. Ich freue mich echt hier. Und jetzt gibt's gute Musik für euch hier von Orson, No Tomorrow.

bis zur letzten Sekunde ausgespielt. Das war Orson und No Tomorrow. Und ich habe mal, während das Teil hier auf Radio Rüsselsheim gelaufen ist, mal recherchiert. Das hat auch schon 20 Jahre auf dem Buckel, ist aus dem Jahr 2006. Und das nächste, was ich euch jetzt spielen werde und mitgebracht habe, ist eine Gruppe, die habe ich... Ich würde ja gerne sagen, selber live gesehen habe ich aber nicht. Ich habe es nur selber live gehört, und zwar auf dem Burg Herzberg Festival am 21.07.2007, weil viele Festtagsbesucher vom Burg Herzberg Festival mit ihren Autos, unter anderem ich, im Matsch stecken geblieben sind, und da konnte ich bloß Uriah Heep unter anderem mit diesen Teil hier hören, ja. Und jetzt hören wir es auch hier mit Easy Living, dem verrückten Leben, jawohl.

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Soweit guter Rock hier bei Radio Rüsselsheim von Kansas. Und hier sind AC/DC und Touch.

Wechselstrom und Cut to Match. Yeah! Was für ein Brett, Freunde, was für ein Brett. Nee, das wäre jetzt die Zugabe gewesen. Nee, aber jetzt kommen wir zu einem anderen, nämlich zu Alice Cooper, ja, und diesen Teil hier, nämlich Poison. Mir versprühen hier kein Gift, aber gute Rockmusik in der Rockpower, 31. Ausgabe. Und man glaubt es kaum, Alice Cooper ist seit 50 Jahren verheiratet mit einer derselben Frau, also in diesem Rock-Genre ist das ziemlich selten und deshalb sage ich Glückwunsch dazu. Ja, und hinten dran, hinter Alice Cooper spiele ich euch Faith No More und Midlife Crisis. Tja, Hauptsache sie hat mich noch nicht erwischt hier. Schön, dass ihr da seid.

0: Soweit hier bei Radio Rüsselsheim in Tommys Rock Power 31. Ausgabe Faith No More und Midlife Crisis. Ich habe ja gesagt, an dieser Stelle, ich bin froh, dass ich davon bis jetzt verschont geblieben bin. Aber so sicher bin ich mir nicht. Vielleicht habe ich es ja auch schon selber gehabt. Ja, kann ja alles sein. Was wir auf jeden Fall die nächsten paar Minuten haben zusammen, ist das hier. Einmal gute Musik von Bon Jovi, Living on a Prayer. Und hinten dran gute Rockpower-Musik von Don Johnson, Heartbeat. Und das Ganze hier bei Radio Rüsselsheim.
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0: Ja, soweit von Don Johnson, guter Rockpower hier, nämlich Heartbeat hier auf Radio Rüsselsheim. Der liebe Freund und Kollege von Radio Darmstadt und Radio Unerhört, da sendet er, der liebe Ralf Donat ist ja bei mir im Studio, gell, Ralf?
1: Hallo Thomas, hallo Hörerinnen und Hörer.
0: Genau, und wir beide waren ja damals, wo wir 16 Jahre zusammengesendet haben bei Radio Darmstadt, haben wir mal recherchiert, im Jahre 2002, nämlich genau in dem Jahr, als Avril Lavignes Album Complicated erschienen ist, am 11. März, da waren wir in Paris, genau, gell? So sieht's aus.
1: Ja, da waren noch ein paar Leute von Radar dabei, so 5 oder 6 waren wir.
0: Ja, genau. Und das war doch richtig toll. Und da waren wir beide, kann ich mich erinnern, waren im Hardrock-Café in Paris, ja. Und dann habe ich gestöbert und dann habe ich auf einmal das Album, was ich gerade eben schon genannt habe, das ist nämlich Fakt, keine Werbung, weil wir senden ja hier keine Werbung, nämlich das Album Complicated von Avril Lavigne erwischt. Und wir spielen jetzt da draus.
1: Und das ist keine Werbung, das ist nur ein redaktioneller Hinweis.
0: Du sagst es. Und deshalb spielen wir jetzt aus gegebenem Anlass die Rock-Power-Hymne von Avril Lavigne schlechthin, nämlich Skater Boy!

Wow, was für eine Powerfrau hier. Ja. Avril Lavigne hier und Skaterboy hier. Ja, da hört man auch die Hubschrauber hier und Polizei. Alle Abend, alles drum und dran hier, ja. Alles cool damals hier. 2002, wie schon gesagt, 11. März ist es erschienen hier. Ja, ich bin auch erschienen. Und zwar damals mit meinem Kollegen, mit meinem ehemaligen Kollegen Marc Steele von Radio Darmstadt, als ich noch da auch gesendet habe. Und zwar in Neu-Isenburg in der Hugenottenhalle. Und da haben wir die Gruppe Asia gesehen. Und wir hören sie jetzt hier bei Radio Rüsselsheim. Und zwar mit ihrem Rock-Power-Hit The Heat of the Moment.

Ja, das ist hier noch eine halbe Minute. Eisiger und Heat of the Moment. Ich habe eben gerade erzählt, dass ich die in Neu-Isenburg gesehen habe. Selber komme ich mit meiner Frau oder wohne in Mittelhessen in Ehringshausen, ja. Das ist der Sender Radio Rüsselsheim live aus Rüsselsheim am Main. So sieht's mal aus. Aber es gibt auch einen Ort in Mittelhessen im unteren Landkreis, der heißt Assler-Bechling. Und meine Schwiegermutter, mit der habe ich das allererste Mal an ihrem 60. Geburtstag am 17. Februar 2015 getanzt. Und auf was? Auf das Teil hier, was ich jetzt live spiele, nämlich Free und All Right Now. Da rocken wir doch mal ab hier, okay?

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1: Mit Pauken und Trompeten live. Nämlich war das hier die Gruppe Free und All Right Now, das wir gerade eben gehört haben, aus dem Jahre 1970. Und jetzt hier bringen wir Folgendes zu Gehör, wenn ich es denn einstelle und abfahre, nämlich das hier. Na, habt ihr das am ersten Schlag vom Schlagzeuger erkannt? Nein? Dann helfen wir euch ein bisschen auf die Sprünge. Das sind Mister mit der Frage, is it love? Ich sag auf jeden Fall. Zumindest das, was zwischen meiner Frau Pia, die ich über alles liebe, und mir ist. Das ist die wahre und große Liebe. So sieht's mal aus hier.

Der Uhrzeiger bewegt sich auf 13.04 Uhr zu und das bedeutet, dass es jetzt Zeit ist für softe Rockmusik, die auch Rockpower sein kann und unter die Haut geht. Und zwar jetzt hier von Def Leppard, Hysteria. Viel Spaß!

Jawohl, bis zur letzten Sekunde ausgespielt, soweit kein geringerer als Phil Collins mit I Don't Care Anymore. Den habe ich mal zusammen live mit meiner Frau in Köln am, ich glaube, 21. Juni 2019 war es, glaube ich, in der Rheinenergie, im Rheinenergiestadion in Köln gesehen. Das war ein tolles Konzert, aber er konnte zu diesem Zeitpunkt schon nicht mehr stehend das Konzert absolvieren, sondern weitgehend über 90% auf einem Stuhl, und das Schlagzeug, den Schlagzeugpart hat sein damals 18-jähriger Sohn übernommen. Soweit Phil Collins hier, und nun kommen wir zu meinem Freund hier, ganz klare Geschichte, zum RVD-Rocker vom Dienst. Hier ist Bryan Adams und Run to You. Zeit für gleich gefällig, mir soll es recht sein. In 15 Sekunden, 13:16 Uhr.

Ja, das ist doch gescheiter, geradliniger Rock. Ja. Also ich war hier schon auf 11 Konzerten. Wir haben noch mehr vor. Also zum Beispiel am Tag der Deutschen Einheit, am 3. Oktober ist er in Köln. Tickets haben wir noch nicht, meine Frau und ich, aber die wollen wir uns organisieren. Da möchten wir auf jeden Fall wieder hin hier. Freuen wir uns drauf. Und jetzt freue ich mich, das Teil hier als nächstes zu spielen, wenn es denn kommt. Ich muss es nur noch richtig einstellen. Das ist dann das hier. Und zwar guter Softrock von R.E.O. Speedwagon. Tja, mit einem tollen Lied, nämlich Hat keine Lust mehr zu kämpfen. Hat er auch recht hier. I can't fight this feeling, genau. Er will nicht mehr gegen dieses Gefühl ankämpfen. Ich auch nicht. Schön, dass ihr da seid.

Powermusik beim Powersender, ja. Soweit Eddie Money und Take Me Home Tonight. Und was hat er da gesungen? Unter anderem, wenn man es ins Deutsche übersetzt, so wie Ronny sang. Und Ronny, es gibt ja auch einen Ronny Romero und der, weiß nicht, ob der jetzt aktuell noch Sänger von Rainbow ist. Auf jeden Fall war es 2023. Warum ich das erzähle? Weil meine Frau Pia und ich, ja, in 2023 im ZDF Rockgarten, genau, im ZDF Fernsehgarten war, und zwar bei der Veranstaltung Rock im Garten, und da ist Rainbow aufgetreten mit Sin to Be Gone, und die wollte ich eigentlich auch spielen, aber die sind anscheinend auf einem anderen Track. Jetzt hören wir uns erstmal das hier an.

So, das war mal ein Break, meine Damen und Herren hier. So, hier, da mir hier, flexibles Radio machen, würde ich sagen, ja. Kriegen Sie jetzt mit, dass hier einfach mal locker und lässig die CD gewechselt wird, mit was, mit Recht. Und dann stelle ich einfach mal den Track 13 ein. Und zwar ist das nämlich jetzt Rainbow und... Genau das meine ich. Since you been gone. Und dann recherchiere ich mal, was ich gerade eben eingelegt habe. Das ist nicht zu fassen. 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

0: das ist mal Partyrock von Rainbow. Since you've been gone. Und in 23 Sekunden gibt's auf dieser Welle einen kleinen Sendungshinweis vom und für den Kollegen Theo Nice und seiner Schlagernacht. Bis gleich. Bleibt ja dran.
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0: So, jetzt wisst ihr Bescheid, ja. Also jetzt haben wir da 13.34 Uhr, das heißt, ihr müsst eigentlich nur noch 10 Stunden, 24 Minuten und 30 Sekunden warten, dann ist es 23.59 Uhr und dann hört ihr hier auch schön gerne 7 Stunden und 1 Minute dem Theo Nice und seiner Schlagernacht zu. Ja, also wie gesagt, wir haben ein flexibles Programm, die anderen reden nur von Abwechslung hier, die öffentlich-rechtlichen privaten Radios, wir vom werbefreien Radio, Radio Rüsselsheim, haben sie. So sieht's doch mal hier aus, okay. Und jetzt muss ich mal gucken, wie wir so weitermachen hier im Programm. Da hole ich mir doch mal mein fleißiges Zettelchen ran hier. Und was zeigt das an hier? Genau, hier zeigt es an, dass das jetzt hier auf den Äther kommt, nämlich keine geringer als The Whitesnake und Don't Break My Heart Again.

0: White Snake sind das und Don't Break My Heart Again. Und das heißt, sie waren es gerade eben. So vor ein paar Minuten hat man hier ein bisschen den Sendehinweis für den Theo Nice gemacht. Und der war auch nice. Ja, wie gesagt, 23:59 heute Schlagernacht, 7 Stunden und 1 Minute. Ganz klare Geschichte. Dann hatte ich Ihnen versprochen, euch auch mal zu sehen, wie ich mich vertan hatte. Denn ursprünglich wollte ich ja vorher Rainbow spielen, was ich auch hinten dran gemacht habe. Aber vorher war es Stephen Fry mit Animal. Und jetzt, nach der dem Theo Nice, mache ich ein bisschen Werbung bei uns beim werbefreien Radio für die liebe Kollegin Hildegard Nice, die auch dem Theo seine Ehefrau ist und die bei uns die Sendung Sabi aktuell freitags von 16 bis 18 Uhr hier bei Radio Rüsselsheim macht. Und hier kommt der Teaser dafür. Bitte gut zuhören.
1: Hallo Leute, hier ist der Bernd. Ich habe hier gerade was Tolles erfahren. Es gibt eine klasse Radiosendung, Sabi aktuell. Im Juni und Juli, freitags 16 bis 18 Uhr. Das Sendethema, Leben und Arbeiten an der Nordsee. So, und nun kommt der für Lüde, die kennt, die Plattdütsch verstohlen könnt. Hier ist der Bernd. Ich habe jetzt von einer Radiosendung gehört, die heißt Sabi aktuell. In Juni und Juli, freitags bis 16 bis 18 Uhr, der Thema von dieser Sendung ist Leben und Arbeit an der Nordsee. Lü, hört ihr das an? Das ist eine ganz interessante Sendung. Ich wünsche euch alles Gute, Bernd von Hofschüttbentin.
0: Ja, das hat aber auch gut gesnackt hier, oder? Ja. Moin Moin kann ich dir nur sagen an dieser Stelle, gell? Also da würde ich doch an ihrer und eurer Stelle reinhören. Hildegard Nice, die liebe Kollegin, die freut sich. Also wie schon gesagt, im Juni und im Juli 16 bis 18 Uhr freitags auf dieser Welle, gell? Ja, und jetzt haben wir es 13.40 Uhr, fast 41 hier und da gucke ich doch mal weiter im Plänchen sozusagen, was ich mir geschrieben habe hier, wie es hier weitergeht. Also Freunde, bleibt dran hier. Es geht gleich weiter und zwar mit Because the Night von Patti Smith, geschrieben von Bruce Springsteen. Apropos Bruce Springsteen, da habe ich heute eine CD bekommen vom lieben Kollegen Ralf Donath.

soweit Patti Smith hier bei Radio Rüsselsheim und Because the Night. Und wir machen weiter mit dem Fahrersitz. Und hier läuft er schon in eurem Radio. Hier sind Sniff and the Tears und der Driver Seat am Donnerstag in der 31. Ausgabe von der Tommy's Rock Power mit Tommy Tonga und euch. Schön, dass ihr da seid.

Ja, soweit ihr beim werbefreien Radio Rüsselsheim hier Sniffende Tiers und der Fahrer sitzt, nämlich Driver Seat hier. Und jetzt kommt als nächstes das Teil auf dem Äther, für was ich das erste Taschengeld des Lebens ausgegeben habe, nämlich in einem Kaufhaus in Bad Homburg. Und zwar die ersten 5 D-Mark, die ich ausgegeben habe, damals noch D-Mark, ja, Freunde, war für die Gruppe Hart, also für die Geschwister Wilson und ihrem Rockhit aus den 70ern, Barracuda. Und mit dem rocken wir jetzt gemeinsam ab, okay?

Jawohl, soweit die Gruppe Hart, also die Geschwister Wilson und Barracuda. Und jetzt machen wir mit diesem Teil weiter, nämlich ein Rockklassiker, ja, wie er im Buche steht. Hier sind Journey und Wheel in the Sky. Bis gleich.

Ja, unter der Musik von Journey Wheel in the Sky, sage ich mal an dieser Stelle, war es das so langsam. Das war die 31. Ausgabe am 18. und am 25. Juni von 12 bis 14 Uhr von den Tommys, von der Tommys Rockpower. Ich bin Tommy Tonga, wünsche euch alles Liebe und alles Gute. Wir hören uns wieder zur 32. Ausgabe am 16., 23. oder 30. Juli. Und jetzt bis ran an die nächste Sendung um 14 Uhr von den Kollegen spiele ich keine geringeren, also Rockklassiker, als von den Four Non Blondes. Und das Teil, was wir bis um 14 Uhr hören werden, kommt jetzt und heißt What's Up. Und ich sage tschüss und bleib sauber. Euer Tommy Tonga. Also ich sag's nochmal, bleibt sauber, nicht sauer. Macht's gut hier, ciao.

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1: Ja, hallo, herzlich willkommen zu einer neuen Ausgabe unserer Reihe Außergewöhnliche Menschen, Persönlichkeiten bei Raunheim Live. Heute begrüßen wir einen ganz besonderen Gast, der Raunheim seit Jahrzehnten auf vielen Ebenen begleitet und mitprägt, und zwar Wolfgang Becker. Er ist Rechtsanwalt, langjähriger Kommunalpolitiker, Mitglied der CDU, engagiert sich im Vereinsleben, zum Beispiel im Tennisclub Raunheim, in der evangelischen Paulusgemeinde, war bei den sozialen Hilfsdiensten und seit vielen Jahren auch im interreligiösen Dialog sowie in der Flüchtlingshilfe aktiv. Bekannt wurde Wolfgang Becker unter anderem für viele Raunheimer und Raunheimer auch durch seine Bürgermeisterkandidatur im Jahr 1999, bei der in der Stichwahl nur 13 Stimmen von Thomas Jür trennten. Seit 1993 ist er kommunalpolitisch aktiv, zeitweise im Magistrat und im Stadtparlament. Sein Weg zeigt, Engagement für eine Stadt kann viele Formen haben, politisch, juristisch, kirchlich, sozial und menschlich. Herzlich willkommen, lieber Wolfgang.
2: Danke sehr.
1: Wir freuen uns, dich heute hier bei uns mit dabei zu haben und wollen auch direkt loslegen. Lieber Wolfgang, was bedeutet denn für dich das Thema Ur-Raunheimer? Weil viele beschreiben dich auch als Ur-Raunheimer und bist auch vielen als Ur-Raunheimer bekannt. Was bedeutet denn für dich dieser Begriff Ur-Raunheimer?
2: Ja, der Begriff Ur-Raunheimer wird auch genannt, aber ich finde ihn nicht so schön, weil er spielt vielleicht Generationen zurück. Ich kann höchstens eine Generation praktisch behandeln. Ich würde mich eher als sogenannter Alt-Raunheimer bezeichnen.
1: Ist der Begriff dann lieber Alt-Raunheimer statt Ur-Raunheimer? Der
2: Begriff Alt-Raunheimer wäre mir lieber als Ur-Raunheimer, ja. Okay. Alt-Raunheimer, ich bin in Raunheim nicht nur aufgewachsen. Ja. Das heißt, wie viele dann in Russelsheim geboren, sondern ich bin auch in den Nachkriegsjahren 1947, genau am 2. Januar 1947 in Raunheim und genau eigentlich in der Bahnhofstraße 86, das frühere Haus meiner Großeltern geboren.
1: Bist auch direkt eine Hausgeburt dann auch sozusagen gewesen,
2: Hebamme? Ja, direkt eine Hausgeburt, ja.
1: Wie war denn für dich das Leben in Raunheim nach der Nachkriegszeit? Welche Erinnerungen hast du denn als Kind oder auch an deine Jugend? Welche Erinnerungen prägen dich da noch?
2: Ja, nach einigen Jahren, möchte ich mal sagen, soweit man sich praktisch erinnern kann, die ersten natürlich nicht so. Mhm. Also es war natürlich praktisch übersichtlicher, ja. Und ich kann mich praktisch auch daran erinnern,

0: gesagt murmeln oder besser gesagt Klicker spielen. Dann ging ja noch zum Bahnhof hoch eine kleine Treppe und daneben war so ein Mini-Hang, der damals im Winter von vielen Kindern benutzt wurde, die in der Umgebung wohnten, dass wir da mit dem Schlitten, wenn es auch nur 4-5 Meter waren, runtergerutscht sind. Also damals hatten wir ja noch einige Winter. Gleichfalls war auch die Odenwaldstraße, die von der Forsthausstraße ausgehend war auch praktisch nicht asphaltiert, so dass wir auch da spielen und die Erde praktisch einbeziehen konnten. Ansonsten war Raunheim natürlich damals, sagen wir mal, übersichtlicher. Ich war ja dann später praktisch ab dem Jahre, also ab 1953 in der Volksschule in Raunheim und hatte da als einen meiner Lehrer den Lehrer Jakob Knöß, Verwandter, also Onkel von mir, der mich dann auch immer besonders scheinbar drangenommen hatte, damit nicht der Eindruck entstand, hier wird Rücksicht auf die Verwandtschaft genommen. Und ich habe oft Zeit dort, auch nachmittags dann oder in den Ferien nachmittags bei meinem Onkel verbracht. Und als der mich dann von dort, von der Frankfurter Straße praktisch zu meinem Elternhaus, das war ja dann in der Elisabethenstraße, sage immer Bahnhofstraße, der Eingang ist in der Bahnhofstraße, wenn man Handwerker bestellt, dann erläutere ich immer dazu Eingang Bahnhofstraße und die Vermutung, die Toreinfahrt ist in der Bahnhofstraße, der Eingang ist in der Bahnhofstraße. Ich habe das immer mal so erklärt, vielleicht hat die Stadtverwaltung damals wenig Häuser in der Elisabethenstraße gehabt, dass man dann das benutzt hat. Also jedenfalls auf diesem ja relativ kurzen Weg war praktisch bei jedem Passanten, den wir begegneten, der wurde dann auch namentlich von meinem Onkel begrüßt. Okay. Das führt vielleicht ein bisschen auch dazu, weil ich immer sage, ich habe ein schlechtes Namensgedächtnis, weil mein Onkel die immer dann persönlich mit Hut ziehen angeredet hat. Guten Tag, Herr sowieso, guten Tag, Frau sowieso. Ja.
1: Das war damals noch
0: üblich. Das sind so ein paar Aspekte. Damals war ja natürlich die Umgehungsstraße am Main, die B43 noch nicht. So dass wir da im Winter wurde dort auch, der war ja dann ein bisschen länger, der Damm, gerodelt und Fußball gespielt. Das heißt also, der Zugang zum Main war damals halt mehr oder weniger offen.
1: Über. Du sagtest vorhin Bahnhofstraße 86, das wäre dann aber heute auch dein Wohnhaus oder ist das
0: nein,
1: nochmal?
0: Nein, ich, oder die Bahnhofstraße 86, das ist das letzte Haus auf der linken Seite, praktisch vor der Bahn, ja.
1: Ach so, okay.
0: Da haben meine Großeltern gewohnt und auch praktisch dort meine Mutter.
1: Das heißt
0: Mutter,
1: heute, wo Dr. Hayat oder
0: gegenüber,
1: ja, nebendran,
0: gegenüber Dr. Hayat, ja.
1: Okay.
0: Ja.
1: Super. Ich hatte nochmal gelesen gehabt, dass dein Vater Heinrich Becker auch politisch aktiv war. Wir hatten ja vorhin angesprochen gehabt, dass du ja schon sehr lange politisch aktiv bist.
0: Ja.
1: In welcher Hinsicht politisch aktiv oder wie hat das die Familie
0: auch
1: geprägt?
0: Also mein Vater war nach meiner Erinnerung oder Aussagen von ihm, der war nach dem Krieg in der Kommunalpolitik. Er war ja dann bei Opel, nur kurz, glaube ich, in amerikanischer Gefangenschaft und war zunächst in Raunheim bei den Freien Wählern und hat sich dann der CDU angeschlossen. Okay. Aber das hat eigentlich, würde ich mal sagen, wenig Bezug gehabt dazu, dass ich jetzt praktisch Mitglied der CDU bin. Das kam eigentlich später, möchte ich mal sagen, ja.
1: Schon auch mit Anbeginn der Jugend oder kam das dann erst weitaus später, dass du dann aktiv geworden bist?
0: Ich möchte mal so sagen, als ich, sagen wir dann, studiert habe in Frankfurt, da habe ich also Raunheim, da war das auch noch immer übersichtlich. Ich dann so bei den Studienkollegen sagte, naja, da schlafe ich, ne? So nach dem Motto. Und ich bin ja dann relativ früh, weiß jetzt das genaue Jahr nicht, in den Tennisclub Raunheim eingetreten. Und da war damals die Diskussion, die Stadt Raunheim hatte ja erst zwei Tennisplätze, oder der Kreis praktisch hinter der Pestalozzi-Schule gebaut. Die Plätze waren natürlich primär für die Schule vorgesehen und erst ab Nachmittag so 2-3 konnte dann praktisch frei von Mitgliedern im Verein gespielt werden.
1: Okay.
0: Und dann ist ja von der Stadt Raunheim dann mit der Erschließung des Sportparkes, die Stadt hat ja dann auch das Gelände, vorher bestand ja noch ein gewisses Gelände, was der SV 07 zugeordnet war, erworben mit der Aussage, wir bauen hier einen schönen Sportpark. Und die Stadt Raunheim hat dann

0: die Tennisplätze 1 bis 4 gebaut. Die sind aber gebaut worden als sogenannte Tartanplätze. Das heißt, es war unten eine Tartanschicht, wie man so eigentlich in wärmeren Ländern, Spanien oder so hat, wo dann das Wasser nicht so zur Verfügung steht. Und oben ist eine Schicht, wo die Plätze, also die Begrenzungen, die Linien aufgezeichnet sind. Dann kam jetzt, wie auch immer noch, auf der südlichen Seite der Tennisplätze 1 bis 4 wurde ein Durchgangsweg gebaut mit Bessunger Kies und dahinter der Fußballplatz der 07. Und dies führte dazu, dass dann beim Laufen oder beim Rennen darüber so Steinchen von dem Split
1: Immer rüber.
0: rüber auf die Tennisplätze fielen und die haben sich durch die obere Schicht durchgetreten. Da ist im Winter dann Wasser eingedrungen. Im Frühjahr gab es dann dicke Blasen, also in dieser Folie. Die konnten dann nur oder mussten dann von der Spezialfirma beseitigt werden, durch Unterdruck rausgezogen und wieder versiegelt. Und ja, dann war eigentlich Anfang der 80er Jahre war die Stadt Traunheim etwas finanziell etwas klamm. Stichwort Caltex und so weiter. Und da hatten wir dann Diskussionen, wie es mit den Plätzen weitergeht. Und da wurde ich eigentlich angesprochen. Und ich bin dann 1982 als zweiter Vorsitzender, weil ich wollte, hab mir den ersten angeboten, ich wollte mir das erst anschauen. Und 2 Jahre zweiter
1: Dann
0: Vorsitzender,
1: in die
0: dann erster
1: Politik kam.
0: Vorsitzender. Und dann haben wir diese Plätze, konnten wir dann nach einigem Hin und Her eben die Gespräche, und deswegen bin ich angesprochen worden, Diskussionen mit der Stadt im Rahmen eines Erbbauvertrages übernehmen und haben dann diese Plätze in jetzige Sandplätze umgewandelt.
1: Das
0: Ja,
1: heißt, du
0: und
1: bist
0: da
1: ja
0: bin ich eigentlich so Kontakt mit der Stadt und
1: mit der Politik.
0: auch etwas mit der Politik. Und ja, dann hat man natürlich gesehen, Gott, man muss am Ball bleiben, muss Gespräche, muss auch seine Position vertreten und hab dann auch Kenntnis genommen von den verschiedenen Gremien, wer gegebenenfalls anzusprechen ist. Und so hat sich das eigentlich ein bisschen ergeben. Aber der weitere eigene Schritt dann vielleicht später ist eigentlich erst so dann über diese IGL Interessengemeinschaft Lache gekommen.
1: Das heißt aber so, der erste Weg hat dann eigentlich erstmal über den Tennisverein
0: Ja,
1: geführt.
0: Bezug
1: Der
0: mit
1: ist
0: der
1: ja 1968, wenn ich das richtig im Kopf habe, gegründet worden. Oder
0: Ja,
1: zumindest,
0: ja, ja, ja,
1: das heißt aber,
0: ja.
1: du bist da erst später mit zum Tennisverein dazugekommen oder warst du
0: Ja,
1: da
0: ich
1: schon?
0: bin in den 70er Jahren, ich weiß jetzt nicht mehr
1: Okay.
0: genau, das Eindruck, aber wie gesagt, die ersten Plätze waren an der Schule und dann wurden die ja erst da hinter gebaut. Es war ja ursprünglich vorgesehen, dass der Sportpark bis zur Aschaffenburger Straße gehen soll, was also später dann in der neuen Zeit unter Bürgermeister Jüemann vorne die
1: Die Wohnung
0: Aschaffenburger Straße dann da rausgenommen
1: abgetrennt.
0: hat aus dem Gebiet und dann der Wohnbebauung zugeführt hat.
1: Du bist ja auch Jurist. Wie hat sich das denn entwickelt? War das jetzt für dich dann auch ein Einschnitt so nach der Schule, dass du dann gesagt hast, ich möchte jetzt auch ein Jurastudium beginnen?
0: Ja, ich habe also ich habe ja 1966 praktisch Abitur gemacht am Immanuel-Kant-Gymnasium hier in Rüsselsheim. Und es war damals so, es bestand ja praktisch noch die Wehrpflicht, ja. Und wenn man ein Studium erst praktisch begonnen hat, dann konnte man da noch,
1: Sich
0: wurde
1: raus
0: man da noch praktisch
1: befreit.
0: rausgeholt. Und von daher hatte ich mich damals entschlossen, sogenannte 2 Jahre praktisch zu machen. Das heißt, ich war von 1966 bis 1968 bei der Bundeswehr und habe eigentlich damals so ein bisschen geschwankt zwischen Jura und Medizin und mich letztlich dann für Medizin entschieden und habe dann 1968 in Frankfurt das Studium angefangen.
1: Das gab es da für dich eine Besonderheit oder ist einfach so der einfach über nach dem Abitur der Weg dann zum Jurastudium entstanden oder gab es da etwas Besonderes, was dich da hingeführt hat?
0: Nein, das eigentlich nicht. Wie gesagt, das war eben, man hat eben abgewogen, Medizin wäre vielleicht auch ein bisschen mit der Zulassung. Ich weiß nicht, wie es damals jetzt war im Rückblick. Ist ja heute sehr, sehr diffizil, ja, überhaupt praktisch reinzukommen. Also das war dann letztlich die Entscheidung, in Frankfurt das Jurastudium zu beginnen.
1: So, dann Ja. Noch für dich ein paar Fragen dann. Ansonsten, wenn wir die ersten Musiktitel reinnehmen.
0: Ja, gut. Lass doch mal ein schönes Lied von Simon und Garfunkel abspielen. The Sounds of Silence. Lass kurz spielen.

0: Ja, das war das schöne Lied von Simon & Garfunkel. So, jetzt machen wir weiter.
1: Ja, lieber Wolfgang, du hattest ja schon erzählt gehabt, bist in Raunheim Heimgeburt geboren und bist auch seither auch in Raunheim gewesen. Gab es denn eine Phase, wo du denn auch eine andere Stadt kennengelernt hast? Oder hast du sozusagen eigentlich dein Leben hauptsächlich nur in Raunheim verbracht, jetzt abgesehen jetzt vom Studium? Gab es da einen besonderen Bezug?
2: Oder? Ja, eigentlich schon, ja, aber jetzt... Wie gesagt, durch das Studium hat sich das ergeben. Mhm. Vor allen Dingen hat sich auch das Studium ergeben, dass ich weiterhin in Raunheim gewohnt habe. Dann natürlich zuerst mit dem Zug, zum Teil dann auch später mit dem Auto
1: zu Uni
2: in Frankfurt gefahren bin. Ich bin natürlich früher, jetzt weniger, früher viel gereist. Das heißt also nicht so ganz auf Raunheim fixiert. Meinem Vater hat mir dann praktisch eher mal nachgesagt, dass er irgendwie es nicht so verträgt, wenn er den Raunheimer Kirchturm nicht mehr sieht. Das kann ich von mir nicht sagen, aber trotzdem ist eben dann Raunheim eben die Bindung. Und wie gesagt, ich habe es ja vorhin auch ausgeführt, durch den Verein und Freunde und so weiter entstanden. Und man hat halt hier die Kontakte gehabt und hier den Bezug. Während des Studiums war das teilweise ein bisschen anders. Da hat man natürlich dann mehr in Frankfurt Studienkollegen gehabt und ist dann auch mehr dahin gekommen und okay. Ja.
1: Aber der Bezug zu Raunheim war eigentlich
2: Der Bezug zu Raunheim war eigentlich immer da. Ja.
1: Du hast ja letzten Endes dann auch eine Kanzlei in Raunheim eröffnet. Wie ist es denn dazu gekommen oder auch der Schwerpunkt deiner juristischen Laufbahn?
2: Ja, eigentlich. So wie ausgeführt, also ich habe mich 1900, also ich hatte von 68 bis 73 das Studium an der Johann Wolfgang Goethe Universität mit dem ersten Staatsexamen dann, und dann gab es ja von 73 bis 1976 praktisch 3 Jahre die Referendarzeit, die ich dann mit dem zweiten Staatsexamen abgeschlossen habe, und danach wurde ich zur Anwaltschaft zugelassen, Mitte 1976. Habe dann noch so einen Zwischenjob gehabt. Von so einem halben Dreivierteljahr. Und bin dann eigentlich zur AEG in Frankfurt gekommen.
1: Okay.
2: Also eigentlich muss ich sagen, bin ich eigentlich primär Syndikus. Das heißt, Syndikus ist ja der Anwalt, der primär oder allein für einen einzigen Mandanten, das heißt in dem Fall für die Firma, eigentlich zuständig ist. Und dort war ich mit verschiedenen Etappen, verschiedene Aufgaben danach wahrgenommen, von 1977 bis 1997, also praktisch 20 Jahre Syndikus mit verschiedenen Aufgabengebieten, also dass ich eigentlich primär dann Wettbewerbsrecht, Wirtschaftsrecht und Kartellrecht praktisch tätig war, ja, und habe aber immer von Anfang an praktisch forensisch, also anwaltlich tätig, bin ich tätig gewesen. Das heißt, wenn man natürlich bei der AEG gearbeitet hat, dann hat man hier und da noch einige Mandate angenommen, aber wenn natürlich es zeitlich nicht passte, hat man natürlich dann dem Betreffenden gesagt, er geht es doch nach Rüsselsheim zum Kollegen sowieso, der vertritt sie gut. Das war eigentlich dann so die Geschichte. Und eigentlich kam das 1997, wo die AEG-Zentrale, die dann ja zum damaligen Zeitpunkt Tochter der Daimler-Benz AG war, die von der Daimler-Benz nach dem gerichtlichen Vergleich der AEG erworben wurde, geschlossen wurde. Da hätte ich also praktisch damals mit in die Rechtsabteilung zu Daimler nach Stuttgart. Und aufgrund, da kommt jetzt so wieder ein bisschen das von der Heimat oder Bezug hier, aufgrund der Bezug, und meine Eltern haben damals noch gelebt und ich hatte meine Freunde und Bekannten auch hier, habe ich mich dann entschlossen, praktisch hier
1: selbstständig
2: eine eigene Kanzlei zu eröffnen. Wobei das in den ersten Jahren auch so war, dass ich dann am Anfang oder lange eigentlich noch in Frankfurt tätig war, und zwar bei der sogenannten Elektroholding GmbH. Das war eine Tochtergesellschaft vormals der AEG, die von Daimler gegründet wurde, in die sozusagen all das praktisch reingeworfen wurde, was praktisch nicht verkauft wurde. Insbesondere natürlich, wenn Firmen verkauft wurden, dann war natürlich der Käufer nicht an den Betriebsrentnern interessiert und so. Und da war ich dann als im Rahmen eines Beratervertrages noch beschäftigt und war hier in Frankfurt auf der Bockenheimer Landstraße in einem Gebäude, das die EHG dann angemietet hatte, praktisch nochmal bis 2008, bis also die Reste, wenn ich so sagen, in rechtlicher Hinsicht der AEG abgewickelt wurde.
1: Das heißt, parallel sozusagen eine eigene Kanzlei gegründet.
2: Ja, ich war dann immer montags, dienstags praktisch in Frankfurt, damit es auch für Mandanten klar war, dass ich dann ab Mittwoch wieder in Rauenheim bin. Ja.
1: Das heißt, war eigentlich ein softer Übergang in die Selbstständigkeit, kann man das so?
2: Ja, also der volle mehr, ja. Vorher war, also wie gesagt, seit 67 habe ich immer forensisch, bin ich immer auf forensisch tätig gewesen, aber dann natürlich primär.
1: Wie kam denn der Bezug zu AEG? Gab es irgendwie Verwandte, die da gearbeitet haben, oder hat sich das noch ergeben?
2: Das gab es eigentlich gar nicht. Ich muss dazu sagen, ich hatte ja vorhin gesagt, dass ich nach dem zweiten Staatsexamen 1976 und wie gesagt 77 bin ich in die AEG eingetreten. Da war ich war in Frankfurt so ein vorübergehender Job bei der sogenannten Zentralstelle für Arbeitsvermittlung. Und da hat man dann auch in der Akademikervermittlung, und da hat man sich dann noch die verschiedenen Sachen anschauen können. Ja, auch eine nette kleine Episode. Ich hatte da auch eine Bewerbung bei der Firma Siemens in München. Im Gespräch hat mich dann der zuständige Personalleiter dahingehend informiert, ja, eigentlich haben sie schon einen Juristen, weil von dem Kollegen X, dessen Sohn steht auch auf der Liste. Und da habe ich damals, weil ich das kannte, habe ich gesagt, ja, es ist nicht mein erstes Bewerbungsgespräch. Und da hat er mir dann den Vorschlag gemacht, wissen Sie, Sie kommen am Freitag zum Gespräch und Sie kriegen ja dann die Hin- und Rückfahrt bezahlt und fahren dann übers Wochenende, können Sie übers Wochenende doch in die Alpen Ski fahren. Und ja, so haben wir es dann auch gemacht.
1: Ja. Wie war das denn eigentlich damals mit der Bundeswehr? Übers Studium war ja dann erstmal eine Pause eingelegt. Wurde man dann später noch eingezogen oder hat sich dann...
2: Nein, ich war bei der Bundeswehr von 68 bis... von 66 bis 68.
1: Das heißt,
2: zwei Jahre. Und danach Studium begonnen
1: ist. Ach so, danach erst das Studium begonnen.
2: Weil es hatte auch in Gänsefüßen den Charme. Es war ja damals die Wehrpflicht, glaube ich, 18 Monate. Und ich... Nagen Sie mich jetzt nicht auf die konkreten Beträge fest. Der normale Wehrpflichtige hat dann irgendwie so 80, 90 D-Mark war es ja noch bekommen. Ja. Und die Z2-Soldaten, die haben dann 200 bekommen. Und ich dann bis zum Beginn des Studiums ohnehin dann noch zu Hause gesessen hätte, habe ich, wie gesagt, den Wehrdienst erst eingeschoben. Ja.
1: Okay. Das heißt, dann ging es eigentlich in das Thema Selbstständigkeit, dann wieder nach Rauenheim mit der Kanzlei in dem Bezug. Und wie ist es denn auch zu diesem, jetzt hatten wir ja so ein bisschen das die Berufliche, wie ist es denn zu dem sozialen Engagement gekommen? Das heißt, ich hatte einmal über die Kirche, warst du da schon lange mit in der Kirche aktiv oder ist das dann erst über die Jahre entstanden?
2: Ich bin in die Kirche, bin ich in den Kirchenvorstand, bin natürlich Mitglied der evangelischen Kirche. Es war ursprünglich die Martin-Luther-Gemeinde Rauenheim und danach der Fusion die Paulus-Gemeinde. Ich bin 2003 in den Kirchenvorstand eingetreten. Das war damals auch noch so, dass man dann eben vom Job oder Beruf her dann, ja, wenn irgendwas mit Verträgen war und so, kannst du dich drum kümmern und so. Und letztlich war das eben, bin ich hier angesprochen worden und auch praktisch, um hier praktisch, ja, den Menschen zu helfen und hier nachzukommen.
1: Herr Schatte, ja auch... mitbekommen gehabt, du warst ja auch in Zeiten der Flüchtlingsandrangs auch in der Flüchtlingshilfe sehr aktiv gewesen, auch über die Kirche. Wie war das denn für dich gewesen? Ich glaube 2015, glaube ich, das erste Mal. Die erste Flüchtlingswelle über, ich glaube, Afghanistan und Syrien.
2: Oder dann eigentlich war das 2015 Da habe ich, ja, habe ich etwas geholfen und habe aber dann praktisch, da ich ja also praktisch meine Berufstätig war, meine Praxis hatte, habe da hauptsächlich so ein bisschen ausgewählt, so zwei, drei oder einigen Flüchtlingen, insbesondere war das aus Syrien, praktisch unterstützen, geholfen und die auch zum Teil weiter bis heute begleitet. Eine Person, die hat inzwischen dann auch im letzten Jahr nach zweijährigen Bemühungen und Kampf mit den Gänsefüßen mit den Behörden die deutsche Staatsbürgerschaft erlangt. Okay. Und ich habe das eigentlich nicht so irgendwie groß rausgestellt, weil dann hat man dann noch mehr zu tun und kann dann das, was ich gemacht habe, habe ich auch ehrenamtlich praktisch und unentgeltlich gemacht. Und dann muss man dann auch die Zeit sich ein bisschen dann einteilen können.
1: Ja, da kam dann wahrscheinlich auch die juristische Erfahrung, hat dann bestimmt geholfen.
2: Ja,
1: bei den ganzen
2: schon,
1: Behörden.
2: Ja, ja, ja. Ja. Ja, weil ich habe zum Teil auch, also ich... Es ist ja nur mal ein Beispiel zu, praktisch zu nennen. Mhm. Die Aufenthaltserlaubnis, die ist ja dann immer sukzessiv erteilt worden, praktisch 2 Jahre. Da ging es auch bei einer Person, dass die Aufenthaltserlaubnis länger 4 Jahre und dann wurde also praktisch dort von der Sachbearbeiterin, ja, Sie haben ja nur ein Aufenthaltserlaubnis, ich sage jetzt nur mal als Beispiel, bis 2024 und Sie wollen ja jetzt noch länger. Und dann sagt ja, beziehungsweise der Arbeitsvertrag läuft nur bis da und dahin. Mhm. Da habe ich gesagt, ja, warum läuft der Arbeitsvertrag nur bis dahin? Weil der Betreffende nur die Aufenthaltserlaubnis bis zum August, sagen wir mal jetzt 24 hat und er denjenigen auch gar nicht, eigentlich gar nicht weiter beschäftigen darf.
1: Doch, genau. Ja, das ist, glaube ich, gerade bei den behördlichen Anträgen schon, glaube ich, sehr schwerwiegend. Und auch gerade für jemanden, der jetzt hergeflüchtet ist, glaube ich, ein Riesenwirrwarr an Unterlagen. Wie kam denn dein Weg sozusagen auch in die Kommunalpolitik? Man hat das, wenn ich da den Schritt dann nochmal zurückgehen kann.
2: Ja.
1: Damals mit dem Tennisverein war jetzt so ein Aspekt, aber über die Freien Wähler.
2: Das war mein Vater, ja.
1: Und dann also Bezug zumindest zur Politik gehabt über den Vater.
2: Wie kam dann eigentlich weniger, wie gesagt, also so ein bisschen Bezug kam eigentlich mal erstmal durch den Tennisverein und dann war der eigentliche Einstieg, eigentlich war dann die Interessengemeinschaft an der Lache in Braunheim, anfangs der 90er Jahre.
1: Es gab ja dann damals den Neubaugebiet,
2: ja. Es gab ja damals nach der Wiedervereinigung, das Gesetz war eigentlich primär für die sogenannten neuen Bundesländer gedacht, ein Maßnahmengesetz zum Baugesetzbuch. Und dieses Gesetz ermöglicht es den Kommunen und Kreisen, eine Entwicklungsmaßnahme zu beschließen. Und die wurde damals unter Bürgermeister Herbert Haas praktisch für das Neubaugebiet beschlossen. Dieses Gesetz hat, egal, das war damals für die SPD, ist natürlich anderweitig in anderen Kommunen auch über die CDU gelaufen, weil es kommunalpolitisch oder für die Kommunalpolitik oder für das Rathaus natürlich den Charme hat, dass mit der Entwicklungsmaßnahme in diesem Gebiet praktisch ein Preisstopp stattfindet. Ja, das war in Raunheim ursprünglich erst geplant, 100 Euro pro Quadratmeter. Da hatten aber anscheinend schon einige Immobilienmakler Wind von und haben einige gekauft. Dann war also der Einstandspreis mit Beschluss dann 160 Euro. Mhm. Das heißt, die Stadt hat das gesamte Gebiet dort praktisch für 160 Euro pro Quadratmeter verkauft und dann nach Vollendung der Erschließung für 640 verkauft. Also da waren in der Differenz sind dann auch die Straßen und das praktisch alles drin. Und der Anspruch war ja, dass man hier, weil es damals hieß, Raunheim war noch kleiner und zwar auch durch die Kinderbedarf nach Wohnraum. Und dann hieß immer, ja, mein Sohn zieht nach Königstetten oder nach Nauheim. In Raunheim kriegt er ja nichts, ja. Und das war damals so die Begründung. Und die Alteigentümer, bin ich wieder bei dem Begriff, wozu auch meine Eltern praktisch und Verwandte von mir gehörten, die wollten natürlich diese teilweise die Grundstücke Baugebiet selbst nutzen, also praktisch selbst bauen und waren natürlich nicht so begeistert über diese Geschichte, ja, weil das war ja, kann man sagen, eine gewisse Teilenteignung, ja. Und wir hatten ja dann die Interessengemeinschaft an der Lache gegründet.
1: Ja.
2: Und Diskussion praktisch mit der Stadt.
1: Das heißt, wer gehört denn zu dem Wir? Das heißt, die Eigentümer, oder war da jetzt auch Herbert Haas mit dabei gewesen? Oder wer ist mit Wir gemeint?
2: Ja, mit Wir, den meine ich jetzt die Alteigentümer.
1: Die Alteigentümer.
2: Die Alteigentümer. Mhm. Die Stadt hat das ja betrieben und hat dieses Gremium Entwicklungsmaßnahme, komme jetzt gerade nicht auf den Namen, mit so einer Entwicklungsgesellschaft dann praktisch in Angriff genommen.
1: Ja.
2: Dann wurde das praktisch beschlossen und dann ging das eben praktisch los.
1: Mhm.
2: Und ein Punkt war beispielsweise bei der Entwicklungsmaßnahme, was ist das Entwicklungsgebiet?
1: Mhm.
2: Die Unterführung am schnellsten Weg, zum Beispiel, da hat man, das waren damals Kosten, die für die Entwicklungsmaßnahme um das Gebiet rum, bisschen größer, will mich jetzt nicht so festlegen, auf 1 Million, entfielen, haben wir gesagt, das hat eigentlich nichts mit Entwicklungsmaßnahmen des Neubaugebietes zu tun. Also das darfst du nicht dazu rechnen.
1: Ja.
2: Und letztlich haben wir dann kam nämlich auch diese Fußgängerbrücke, die wurde auch dem Gebiet zugeschlagen. Das heißt, man kann auch durch die Buchsbaumallee oder sonst wie rüberkommen. Und letztlich hatte dann die Alteigentümer, das war also praktisch kein Verein, eine lose Zusammenkunft, praktisch hatten wir eine Normenkontrollklage eingereicht und haben uns aber dann im Konsens mit der Stadt geeinigt, dass die Alteigentümer, wenn sie jetzt, mussten ja erst an die Stadt verkaufen, wenn das erschlossen ist, dass sie bis, glaube ich, 400 Quadratmeter bis in bestimmte Größe zum Preis von 444 zurückkaufen können, im Gegensatz sonst zu 640. Davon haben dann auch etliche Gebrauch gemacht. Einige sind aber auch vorher ausgestiegen, haben dann den Kauferlös genommen, weil, ich will jetzt keinen Namen nennen, weil in der Straße, wo ich das Büro habe, da war auch jemand Mitglied, gesagt, meine Tochter will doch nicht da bauen, die kaufen sich eine Eigentumswohnung in Frankfurt und dann ist das so ein bisschen abgebröckelt und dann haben wir eigentlich diesen Kompromiss praktisch geschlossen. Mhm. Ja. Und da war ich dann auch schon 92 dann
1: sehr aktiv
2: im Parlament. Aber noch kein CDU-Mitglied, sondern praktisch ohne Mitgliedschaft im Parlament. Für die CDU.
1: Wie kam dann der Bezug zur CDU, dann aktiv zu werden?
2: Ja, gut, das war damals, der Herbert Bechte war ja Fraktionsvorsitzender der Gattung, Herr Gattung, Hans-Werner Gattung, Parteivorsitzender. Da war natürlich, wenn dann Besprechungen praktisch der Fraktion waren, gab es natürlich auch Besprechungen der Partei und das
1: hat's dann.
2: Weißt du ja, das verbindet sich und wenn dann mal die Nachfrage war, gesagt, ja, was ist denn, warum, weshalb ist das so? Ah ja, du bist ja auch kein Mitglied. Ja, also letztlich habe ich mich dann das auch erstmal so als Probe praktisch gewertet und bin ja auch damals erst noch als Parteiloser in die Bürgermeisterwahl praktisch eingestiegen und bin dann danach der CDU beigetreten.
1: Okay. Wie kam denn das Ansinnen, jetzt auch die Bürgermeisterkandidatur anzutreten? Nachdem, ich glaube, Herbert Haas war es ja dann gewesen, vorher, der dann abgegeben hat.
2: Ja, nach Herbert Haas.
1: Genau, nach Herbert Haas. Was war denn da so die Intention gewesen oder die Anregung oder woher kam
2: denn? Gut, die Intention war eigentlich die, ich war ja, wie gesagt, vorher praktisch voll in der Wirtschaft, weil er hatte dann praktisch noch eine Betreuervereinbarung mit Daimler praktisch oder mit der EAG als Daimler-Tochter. Ja, war also da nicht mehr zu 100% und habe dann an sich gedacht, von der Wirtschaft in die Politik. Gut, Anwaltsbüro hatte ich nebenbei auch schon, kannst du machen. Und von daher habe ich mich dann damals dazu entschieden, zu kandidieren. Und habe an sich auch, weil ich ja als Parteiloser angetreten bin, habe da auch eine eigene Truppe gehabt, so 12, 14 Mann, die mich da unterstützt haben. Ja, das war eigentlich der Anlass.
1: Okay.
2: Und bei der ersten Wahl waren ja 4 Kandidaten, Herr Jühe, Rausch für die Grünen. Okay. Und dann war noch so einer vom, ich komme jetzt gerade nicht auf den Namen, vom TSV, eigentlich mehr so aus der Fasnacht.
0: Das war der Horst.
2: Ja, der Horst war von den Grünen.
0: Ja, ja.
2: Horst war von den Grünen, aber es war ja noch jemand. Es waren vier, insgesamt vier. Mhm. Und beim ersten Mal hat ja eigentlich nur in Gänsefüßchen eine Stimme gefehlt, hatte ich nämlich 49,9%. Und bei dem ersten Mal muss es ja eine absolute Mehrheit sein. Und beim zweiten Mal hat dann Herr Jühe, insbesondere, sage ich mal, auch so ein bisschen die türkischen Großfamilien zusammengetrommelt und hatte dann 13 Stimmen mehr.
1: Okay. Und so kam das dann halt, dass dann, aber trotzdem in der Politik, das, die Lust ist dann sozusagen, will ich mal sagen, nicht vergangen, sondern man wollte dann sich noch mehr einbringen in die Politik.
2: Ja, nee, ich habe das auch immer so als, also mein Vater hatte, sofern ich da was mitgekriegt habe, auch früher von der Politik immer so die Einstellung, gut, die SPD habe ja lange die Mehrheit gehabt und je nachdem, was zur Entscheidung stand, wenn es entschieden ist, ist es entschieden.
1: Ja.
2: Ich habe das eben damals für mich zur Kenntnis genommen, hat positive oder negative Seiten. Umgekehrt ist es so, dass man sicherlich auch die Familie mehr darunter gelitten hätte, dass auch der Zeitaufwand, der ja letztlich mit dem Amt verbunden ist und verbunden wäre. Ich habe das eben praktisch so zur Kenntnis genommen, dass es eben halt in Gänsefüßen nicht sein sollte. Das hat mich eigentlich auch nicht dann davon abgehalten, weiter in der Politik tätig zu sein und zu werden.
1: Und dann würden wir gerade dort einen kurzen Break machen und dann anmohnen, dass der nächste
0: Yeah, sehr interessant, other things. Good. Yeah, wir lassen mal ein Lied from Sting. Fragile. Spiel.

0: Ja, jetzt sind wir noch so weit. Die machen wir einfach weiter.
1: Ja, genau. Wir haben gerade so einen Einblick bekommen, auch in die Politik, in berufliche Leben von Herrn Wolfgang Becker. Und Sie hatten vorhin, da würde ich gerne noch mal kurz drauf eingehen, auch gesagt gehabt, im Tennis-Clubverein seit, ich hatte jetzt gesehen gehabt, 1984, wenn ich das richtig gelesen hatte, auch als erster Vorsitzender. Das sind jetzt 42 Jahre. Vorsitzender, Sie haben, glaube ich, dieses Jahr sozusagen den Übergang sozusagen an den nächsten Vorsitzenden, Herrn, ich habe den Namen leider gerade vergessen, Kai Steinhaus.
2: Herr
1: Steinhaus, der jetzt sozusagen das nach 42 Jahren übernommen hat. Was verbindet Sie denn so stark mit dem Tennisverein oder auch generell mit dem Verein? Oder mit Tennis an sich?
2: Ja gut, also wie gesagt, seit 1984 bin ich erster Vorsitzender. Ich hatte ja vorhin schon erwähnt, dass ich eigentlich 1982, zwei Jahre früher angefangen habe, damals als zweiter Vorsitzender. Mhm. Und das ging eigentlich Diskussionen mit der Stadt um die Übernahme der Plätze. Und es hat ja dann auch einiges, es ging ja dann auch praktisch weiter. Mhm. Wir hatten dann erstmal die Plätze 1 bis 4. Dann gab es ja ein paar Jahre später, als der Tennisverein dann damals auch schon so bald an die 300 aus den Nähten platzten, wollten wir die Plätze 5 und 6 bauen, mhm, die wir dann auch gebaut haben. Das war natürlich damals auch ein bisschen Diskussion mit der Stadt. Erster Stadtrat war ja damals der Herr Udo Smertka. Mhm. Und da hatte ich persönlich immer den Eindruck, wenn es eigentlich um den Fußball, um die Fußballvereine ging, ging immer der Daumen hoch. Beim Tennisclub war das etwas schwieriger. Ich weiß, wie gesagt, ich hatte ja vorhin schon erwähnt, das ganze Gebiet, auch von den Tennisplätzen 1 bis 4 bis zur Aschaffenburger Straße, war ja früher auch als Sportpark vorgesehen, natürlich auch mit anderen Sportarten und sportlichen Nutzungen. Ja. Und da war damals die Geschichte um die Plätze 5 und 6. Da gab es an der Pestalozzi-Schule so eine Projektwoche. Und dann haben dann die kleinen Kinder das Gebiet praktisch gezeichnet, wie sie sich das vorstellen. Und da war natürlich der Fisch- oder Ententeich, der war natürlich so groß wie ein Fußballverein. Und die Verhältnisse stimmten natürlich nicht. Und da bekam ich dann also von der Stadt die Mitteilung, ja, man sollte doch erstmal das Ergebnis der Projektwoche abwarten. Und da erinnere ich mich noch, dann habe ich also an die Stadt zu Händen an Udo Smertka geschrieben. Damals war ja das Altenwohnheim da hinten. Ja. Wenn, dann sollten wir nicht weitere Zeit vergeuden, dann sollten wir gleich noch eine Umfrage im Altenwohnheim machen. Und das fand der Herr Smertka damals etwas unverschämt von dem Herrn Becker. Ich habe gesagt, das interessiert mich nicht. Ich vertrete hier den Verein und die Interessen des Vereins, was jetzt davon gehalten wird, ist was anderes. Aber ich muss hier die Interessen des Vereins wahrnehmen. Und dazu ist es dann auch letztlich gekommen. Und das hatte ja auch praktisch dann den Charme, dass wir für dieses Gebiet auch schon praktisch ein Erbbaurecht hatten, was ja dann auch die Möglichkeit gab, das bei der Bank zu beleihen. War damals der Manfred Weiß von Uhrenweiß, der praktisch bei der Volksbank im Aufsichtsrat war, der das auch dann nach oben hin praktisch mit unterstützt hat, der Gewährleistung eines Darlehens. Weil, als wir die Plätze 1 bis 4 übernommen hatten, da hatten wir ja die Flutlichtanlage gebaut. Ja. Die hat ja auch so um die damals 30.000 oder 40.000 Euro gekostet. Und da hatten wir noch kein Erbrecht. Und da musste das dann so gemacht werden, dass wir dann gebürgt haben. Dann hat man dann also so einen Packen Bürgschaftserklärungen von 50, 100 und 20. D-Mark war es noch, als das abgezahlt war oder zurückgezahlt war, habe ich dann von der Kreissparkasse so ein Päckchen gekommen. Ja, die Bürgschaftserklärung haben sich erledigt. Wir dürfen Sie bitten, die den Bürgen zukommen zu lassen. Ja, das, wie gesagt, da bin ich eigentlich hier praktisch eingestiegen und letztlich war dann dadurch auch ein bisschen bedingt so meine Mitgliedschaft im Vereinsring. Ja. Der Vereinsring wurde ja ursprünglich gegründet als sogenannte Präsidentenvereinigung, das heißt die Vorsitzenden von TSV, SSV und Kanuverein. Also beispielsweise der Albert Müller war ja jahrelang auch da im Vorstand. Und da wurden die über den einzelnen Verein hinaus auch die Interessen der Vereine allgemein wahrgenommen. Gegenüber der Stadt. Natürlich im Einzelfall muss man natürlich immer bilateral sprechen, aber man kann eben doch dann zusammenführen und kommt dann auch zu, denke ich mal, zu besseren Gesprächen, besseren Positionen.
1: Gibt es denn für dich, weil du vorhin gesagt hast, viele sind ja eher in den Richtung Fußball gegangen. Was war denn für dich das Besondere zum Tennis? Was hat dich da mit dem Tennis verbunden? Warum nicht Fußball und gerade
2: ich
1: Tennis?
2: Ich habe Tennis angefangen. Ja, Fußball muss ich schlicht und einfach sagen. Wir haben damals auch, ich sagte ja, es war noch der freie Zugang zum Main. Wir haben da habe ich natürlich vorher auch so mit Freunden haben wir Fußball gespielt gegen andere Mannschaften. Also so, wie es sich zusammengefunden hat. Aber ich war ja damals Brillenträger. Das heißt, es ist nur eine Lesebrille. Aber das mit dem Fußball war dann immer so eine Geschichte. Dann fliegt die gleich runter und so weiter und so fort. Und ja, von daher konnte ich mich da nicht dafür entscheiden. Mein Vater war ja auch mal eine Zeit lang Vorsitzender vom Sportverein SV 07. Also dem benachbarten Verein, der ja dann mit uns gemeinsam im Birkeneck praktisch war.
1: Ja, weil ich dachte nur, weil für die meisten war ja manchmal auch Wolfgang oder auch Boris Becker so ein Vorbild gewesen, aber der kam ja erst 1990, war ja erst eine Zeit gewesen.
2: Ja, das war damals auch die Jahre, ja.
1: Gab es ja wahrscheinlich dann auch einen riesen...
2: Boris Becker und Steffi Graf, ja.
1: Genau, auch, war ja dann auch erst etwas später gewesen. Deswegen auch da nochmal da die Nachfrage. Mich würde gerne interessieren noch so das Thema Familie, gerade mit deinem Engagement in Politik, Vereine über Jahrzehnte. Also es ist ja nicht so, dass man jetzt mal irgendwie 5 Jahre mal Stadtverordneter ist und dann hört man auf oder man ist 5 Jahre Vereinsvorsitzender. Bei dir sind das ja schon mehrere Jahrzehnte. Wie wird das dann bei dir in der Familie wahrgenommen, dein Engagement? Gibt es da manchmal auch Konflikte, wo man sagt, das ist jetzt auch irgendwann mal zu viel?
2: Ja, man muss natürlich, braucht natürlich praktisch hier Unterstützung und das muss auch, sagen wir mal, toleriert werden. Sicherlich ist es so, wie gesagt, das Tennisverein habe ich ja jetzt eben weitgehend abgegeben, bin zwar dann noch Ehrenvorsitzender, aber es waren ja schon mal sowohl, wenn bei der Politik dann Sitzung war, weißt du ja selbst, dann die Sitzungswoche ist jeden Abend was und dann ist man, sage ich noch, ich gehe jetzt auf die Sitzung, was ist denn jetzt los? Dann ist es eben die Sitzung vom Tennisverein gewesen und gut, also von daher besten Dank. Meine Gattin hat es eigentlich immer mitgetragen, außer dass man hier und da ein bisschen gemurrt wurde, wenn es des Guten zu viel wurde. Also von daher, man braucht schon die Unterstützung praktisch der Familie, ja.
1: Das heißt, das wurde schon auch in der Form akzeptiert und das Engagement auch wahrgenommen. Weil es auch noch, hat jetzt vorhin jetzt nicht erwähnt, was er, glaube ich, auch noch Vorsitzender der CDU eine lange Zeit auch gewesen. Das heißt also, auch das sind nochmal Verantwortung, Sitzungen und zusätzliches Engagement, was man da nochmal mit hineinbringt.
2: Vorsitz hatte ich damals von dem Herrn Gattung übernommen, als der auch schon ein bisschen, als er dann zurückgetreten ist. Der war ja dann auch noch Stadtrat länger und hat ja eigentlich auch bis zum Schluss Krebsleiden da noch das Verkehrsdezernat praktisch mit betreut. Ja, und deswegen bin ich auch dann damals in den Magistrat gekommen.
1: Wir kommen jetzt auch langsam schon zum Schluss der Zeit und mich würde gerne nochmal interessieren, wenn du zurückblickst, gibt es etwas, wo du sagst, da bin ich besonders stolz drauf? Ob jetzt beruflich, Verein oder wo du gerne nochmal dran denkst oder wo du sagst, das liegt mir da sehr am Herzen, ein Projekt oder ein Augenblick?
2: Ja, also das, sagen wir mit der Interessengemeinschaft an der Lache, das war eigentlich, denke ich, für alle, die dann noch dabei waren, ein schönes praktisches Ergebnis. Ja. Im Wirtschaftsleben, ich habe einmal praktisch eine Anhörung bei der EU-Kommission mitgemacht. Okay. Das ging damals um die Telefunkenvertriebsbindung. Ich weiß nicht, ob das jetzt momentan, also das war damals, es gab in Frankreich, ich weiß jetzt gar nicht mehr, Sechelec oder Alcatel, gab es das auch. Es waren ja in den Städten viel die Fernseh- und Rundfunkgeschäfte, mhm. so kleinere Geschäfte, wo also der Inhaber praktisch Meister war und das eben geleitet hat. Und da hatte Telefunken als AEG-Tochter eine sogenannte Vertriebsbindung eingeführt. Das heißt, diese Produkte, also diese Fernseh- oder was es auch war, HiFi-Anlagen durften nur über den Fachhändler verkauft mhm. werden, an die Geschäfte und nicht an die, wie man heute sagt, also grüne Wiese, also Mediamarkt mhm. etc. Und das hat natürlich der grünen Wiese praktisch nicht so gepasst, so dass das also dann oft angegriffen wurde. Es wurde dann versucht, das praktisch zu stören. Und von mhm. der Rechtslage ist es so, die Vertriebsbindung muss kontrolliert und aufrechterhalten okay. werden. Das führte also dazu, dass dann ein Markt bei verschiedenen Händlern 100 PAL-Fernseher gekauft hat mhm. und sie dann Telefunken wieder angeboten hat mit einem mhm. Aufschlag, weil wir sie zurückkaufen mussten, um die Rechtsgültigkeit der Vertriebsbindung zu sichern. Oh. Und da war dann eine Anhörung, das wurde dann von der EU-Kommission im Rahmen eines Ermittlungsverfahrens verfolgt, wobei ich als Jurist sagen muss, da waren dann Aussagen von der Geschäftsführung, wurden dann in der Beschwerdeschrift aufgeführt, gleichzeitig wie irgendwelchen Aussagen vom Portier oder Hausmeister, wo. Ja. Also was man eigentlich nicht vergleichen ja, ja. kann. Das wäre genauso, wenn man jetzt bei der Stadt Raunheim irgendwo den Postboden oder wen dann fragt und das eben als verwertet nimmt. Und da gab es eben praktisch eine Anhörung. Und da habe ich damals gesagt, also zum Glück hatte die Daimler-Benz praktisch eine Zentrale in Brüssel, okay. weil der Gegenschriftsatz, der musste ja an alle EU-Mitgliedstaaten, also an die Schicksal. Abteilung praktisch Kartellrecht gehen. Das war dann praktisch, wäre dann praktisch ein kleiner VW-Bus mhm. gewesen. Und die Anhörung war dann auch sehr interessant, wobei es also im Ergebnis leider dann so war, dass die Telefunken ein Bußgeld von über 1 Million kassiert hat, was dann natürlich die Mutter AEG bezahlen musste. Mhm. Und in Frankreich lief das Gleiche, das ist also eingestellt worden. Okay. Aus meiner Sicht, soweit ich das beurteilen kann, war das relativ gleich. Und ich habe dann so intern ein bisschen gesagt, ja, die Franzosen haben es wahrscheinlich anders gemacht. Die sind mit ihren Kommissaren in Brüssel essen gegangen, statt die Geschriftsätze einzureichen.
1: Ja, so kann es auch laufen. So, lieber Wolfgang, dann sind wir eigentlich schon am Ende angelangt. Wir bedanken uns ganz recht herzlich für das offene und auch das spannende Gespräch. Dein Lebensweg zeigt so ein bisschen das Engagement und auch die vielen Facetten, die das Engagement auch als Rechtsanwalt, als Kommunalpolitiker, als Vereinsmensch und auch als Christ im interreligiösen Dialog und als jemand, der sich ja seit über Jahrzehnten oder mehreren Jahrzehnten fürs Gemeinwesen einsetzt. Wir bedanken uns recht herzlich und wünschen auch nochmal einen schönen Tag und ja. übergebe an Bonn.
0: Ja, ich will mal auch sagen, danke auch an Wolfgang und sehr interessante Lebensgeschichte, kann man so sagen. Und es wird bestimmte andere Dinge, wird man vielleicht interessiert. Aber trotzdem ein kleiner Einblick in dein Leben, allerdings von Raunheim in vielen Dank. Und wir lassen es so ausklingen mit einem schönen Lied von die Scorpions.
2: Ich darf mich gleichfalls bedanken für das Gespräch natürlich.
1: Dankeschön.
2: Ich darf mich gleichfalls für das Gespräch bedanken. Bei euch beiden.
0: Ja, lass mal das so ausklingen mit einem schönen Lied von The Scorpion, Winds of Change. Super. So, zum nächsten Mal. Tschüss.
1: So.

0: 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Und wie die Jungfrau zum Kind bin ich an zwei Gäste gekommen. Die GEWOBAU, die mein Vermieter ist, die gemeinnützige Wohnungsbaugenossenschaft Rüsselsheim, die schickte den Bewohnern der Spitzwegstraße neulich einen Brief und da stand drin, dass ein kleiner Wald gepflanzt wird. Da habe ich schon gedacht, wo wird denn hier ein Wald gepflanzt? Ne? Okay, und ob wir Lust hätten, da mitzumachen und ein paar Stunden uns einzutragen als Mitarbeiter. Ne? Und so bin ich vorgestern da zu euch gestoßen und habe die Schippe in die Hand genommen und dabei, meine Knie sind so scheiße, dass ich... Aber das war wirklich gut. Ich muss mehr an der Erde arbeiten, das habe ich gemerkt. Ja.
1: Ist gesund.
0: Und jetzt habe ich ein Thema in meinem Leben auch abgehakt. Ich habe einen Baum gepflanzt, ne? Und mehrere. Ne? Also im Studio sind heute Gäste. Und zwar, das ist die Ulrike Golmig. Die Ulrike Golmig. Und das ist der Kaspar Möller. Weißt du, Kaspar Möller, das kann ich. Ne? Und die Ulrike Golmig lerne ich auch noch. Ja. Also ganz toll, dass ihr da seid. Ihr habt ja so Logos. Du hast das Logo auf deinem Shirt. Großes M, großes I, Y und A. Sag mal, was das heißt.
2: Genau, wir heißen Mia Forest und wir sind ein gemeinnütziger Verein, der in Eberswalde sitzt. Das ist in Brandenburg, halbe Stunde von Berlin entfernt. Und der Name hat seinen Ursprung von einem japanischen Botaniker, der hieß Akira Miyawaki. Der ist jetzt mittlerweile schon verstorben. Der hatte aber eine ganz tolle Idee, wie man Städte begrünen kann. Und genau, diese Methode, nach der wir pflanzen, heißt Miyawaki-Methode. Und in Anlehnung dessen haben wir uns Mia Forest genannt.
0: Also das ist ja ganz gut verständlich. Und ich habe dann das Wort Tiny bei euch gelesen auf eurer Homepage. Ne? Mhm. Wir haben hier eine Mitarbeiterin, also die auch sendet, ja, als Anbieterin. Wir nennen uns ja Anbieter beim Radio, ja, also die auch eine Sendung anbietet. Und die lebt in einem Tiny House, ja.
2: Ja.
0: Und als ich dann gelesen habe, Tiny Forest und das Stück Land hinter unserem Haus.

0: 2021 und wir sind ein gemeinnütziger Verein, genau. Und wir haben jetzt mittlerweile den dritten Tiny Forest gepflanzt. Also
1: in Rüsselsheim?
0: In Rüsselsheim, genau.
2: Mit der Gebebauer zusammen.
0: Genau, in Rüsselsheim mit der Gebebauer zusammen, genau. Genau, und das war jetzt das dritte Mal
1: gemeinsam. Ja, Ulrike, dann sag doch mal den Rüsselsheimerinnen und Rüsselsheimern, wo diese Tiny Forests, die Tiny Wälder sind, die kleinen Wälder.
0: Der erste ist in der Paul-Ehrlich-Straße. Da ist auch eine Kita gleich nebenan. Die Nummer weiß ich jetzt gerade leider nicht. Und dann in der Feuerbachstraße.
1: Ach, das ist ja auch bei uns in der Nähe.
0: Genau.
1: So, und da ist schon mal noch einer.
2: Ja, wir sind überall.
1: Wow.
2: Überall ist Platz. Und wie du sagst, sind ja daneben Grasflächen, die mal mehr, mal weniger genutzt werden von den Mieterinnen und Mietern. Und da versuchen wir dann eben ich nenne es immer ökologische Nachverdichtung, dazu gewährleisten, indem wir da eben viel pflanzen, viele unterschiedliche Bäume und Sträucher pflanzen und dann hoffentlich und voraussichtlich auch jede Menge Insekten und Bodenlebewesen und Vögel und so sich dann auch da einfinden, weil sie es da eben einfach schöner finden als auf einer kahlen Grasfläche.
1: Ja, es ist stiller geworden mit den Vögeln in den letzten Jahren. Ich wohne da jetzt 11, 10 Jahre in dem Hochhaus im 8. Stock. Und es sind, oder es ist meine Hörminderung.
0: Können wir schlecht beurteilen.
1: Nein. Also es ist vielleicht eine Mischung, ja. Aber die Amseln, die kriege ich immer noch mit, ja. Also das wenigstens, ja. Und manchmal kommt auch eine Meise zu uns auf den Balkon, ja. Ja, das ist schon mal ganz schön.
0: Ja, aber also quasi Spaß beiseite, der Biodiversitätsverlust, der ist auf jeden Fall gegeben. Und gerade auch in Städten ist es halt immer schwierig für Vögel noch Platz zu finden oder für andere Tiere. Und deswegen denken wir halt, dass es gut ist, so in Netzwerken auch zu denken, also so grüne Inseln überall zu haben in der Stadt und genau, das so immer als Ergänzung zu haben.
1: Also wir machen mal eine Musik und vielleicht können wir ja nachher nochmal vertiefen, wie dieser indischer Guru, das ist ja typisch bei Indien, ja, das ist ja gar nicht. Ne?
0: Aber kommt aus Japan.
2: War in Japan. Es ist von Japan über Indien nach Europa geschafft, okay. Akira Miyawaki war ein Japaner.
0: Der war ursprünglich, genau.
1: Akira Miyawaki. Sehr schöner Name.
0: Ja, genau.
1: Katuo Ishiguro, das war der bei der Nobelpreisträger in England. Okay. Ja, gut, ihr habt ein bisschen Musik mitgebracht und ich spiele jetzt erstmal von dir die Musik, Ulrike.
0: Ja, gerne.

0: Ach, Zeit für Kultur, Radio Rüsselsheim, und es geht um Tiny Forests, um kleine Wälder, um ökologische Nachverdichtung, Kaspar, hast du gesagt, ne? Habe ich mir gemerkt?
1: Ja, sehr gut.
0: Ah,
1: sehr gut.
0: Das ist
1: ein sehr technischer Begriff, den benutze auch nur ich im Team, weil ich...
0: Jeder muss ein Merkmal haben.
1: Ja, auf jeden Fall.
0: Aber das sagt doch was, ja? Weil die, wenn ich durch Rüsselsheim fahre, kriege ich ja oft Wutanfälle, ja? Weil die zugeplätteten Gärten, die Plastikwände drumherum, wo die Vögel nicht durch können und die, und ihr wisst Bescheid. Das ist ja, erzähle ich immer wieder, die Hälfte der deutschen Vorgärten entspricht den Naturschutzgebieten in Deutschland. Diese Masse an Fläche, wenn man die zusammen, das ist, also das ist unglaublich, ja. Und was da kaputt gemacht wird, ja.
1: Ja, also auf jeden Fall. Das ist ja auch in Städten das große Problem. Ich habe auch, also das Wort Nachverdichtung, da bin ich drauf gekommen, weil wir eben öfters auch mit Wohnungsbaugenossenschaften zusammenarbeiten, und die sind ja, die stehen eben so an dem Schnittpunkt, sie müssen mehr Wohnraum schaffen, ne? Also jede Stadt wird größer. Und
0: also verdichten auch, ne?
1: Ja, genau, eben verdichten, also da dann eben baulich verdichten, weil eben neue Wohnhäuser gebraucht werden und weil neue Wohnungen gebraucht werden. Und gleichzeitig muss die Natur auch ihren Platz finden in der Stadt, und ganz viele unterschiedliche Interessen müssen ihren Platz in der Stadt finden, und da dann immer am Schnittpunkt zu arbeiten ist manchmal gar nicht so leicht, und da einen Kompromiss zu finden ist auch gar nicht so leicht, und wir versuchen eben ökologisch, also ich habe jetzt ökologisch gesagt, ökologisch zu arbeiten, aber durch unsere Bildungsaktionen und dadurch, dass wir eben alle Menschen einladen, aller Couleur, allen Alters, jeder Herkunft, auch die soziale Seite mit einzubeziehen in unsere Arbeit und eben nicht nur auf ökologischer Seite zu wirken, sondern auch auf sozialer Seite zu
0: wirken. Also dann knüpfe ich da jetzt mal an, Kaspar, weil das hat mir gut gefallen, ja, die Schulklasse. Mhm. Ich arbeite diesen Dezember mit Kindern zusammen, also ich koche für die Tee und Kekse, und das Team macht Krippenspiel mit den 27 Kindern. Ne?
2: Ja.
0: Und ich habe jetzt schon 10 Jahre nicht mehr mit Kindern zu tun gehabt, so viel, weil ich bin jetzt nur Reservemann für einen Ausgefallenen. Ne?
2: Ja.
0: Aber die Kinder, die da gepflanzt haben, das hat mich total beeindruckt. Ja? Wie die dabei waren, wie die euch die Schubkarre aus der Hand gerissen haben. Die Freude und aber auch die Ernsthaftigkeit. Ja?
2: Ja.
0: Das war wirklich, wirklich.
2: Ja.
0: Und da entsteht so eine Art Kampfgeist quasi. Ne?
2: Ja, also sehr... Also das erleben wir auch immer wieder, und es gibt also mir persönlich halt auch immer wieder Kraft und Hoffnung, wenn ich dann sehe, wie viel Freude die Kinder dabei haben, wirklich mal draußen zu sein, also nicht im Klassenzimmer zu sein, sondern irgendwie einfach Zeit draußen zu verbringen. Und es ist ja auch schon anstrengende Arbeit. Also es ist schon...
0: Ich hatte auch Muskelkater am anderen Tag.
2: Ja.
0: Da weiß ich, was mir fehlt. Ja,
2: genau. Und für die Kinder, die haben halt so viel Kraft und Energie, und die müssen sie auch ausleben. Und dann das quasi beim Bäumepflanzen zu machen, ist halt schon sehr sinnvoll. Das so
0: und ich fand auch schön eure Einführungen, ne, um so ein bisschen den Kontext. Es war eine Schulstunde.
2: Genau.
0: So erfrischend, ja.
2: Genau, wir nennen das eben auch immer waldpädagogische Pflanzaktion. Also es ist uns ganz wichtig, das auch in diesen Kontext einzuarbeiten. Also dass man erklärt, okay, warum sind Wälder gut? Welche Wirkungen hat das? Wovon profitiert der Mensch ja sozusagen auch? Und genau, um wirklich dieses ernsthafte Thema ja auch irgendwie anzusprechen, weil wir haben ja nun mal das Thema Klimawandel, was da ist. Und wollen halt die Kinder auch animieren, tätig zu werden, und es macht ja auch Spaß, und das ist quasi das, was wir auch so transportieren wollen, dass eben Naturschutz auch Spaß machen kann und nicht quasi immer so als Buhmann oder sowas dasteht, sondern gemeinsam halt was machen mit viel Freude, mit viel Elan, mit viel Energie. Und ja, das ist das, was mir besonders viel Freude macht, und eben auch dieses Feedback von den Kindern zu bekommen, und die freuen sich immer und fragen dann auch ganz oft: Können wir morgen wieder weitermachen? Kommt ihr wieder? Und so weiter. Das ist echt schön.
0: Ich bestätige das, weil ich hätte sonst mich nicht getraut zu fragen, ob ein oder zwei von euch hierher kommen ins Radio. Ne? Weil ihr habt das ausgestrahlt, dass ihr eine Botschaft habt in diesem ganzen Ton, dass es so ein Gesamtpaket ist. Ja? Das spürt man einfach. Ja? Weil ich arbeite nicht gerne. Ja? Nein, ich musste als Kind schon auf dem Feld, und das war eine freudlose Sippschaft, diese Familien, die wir... Also da musste man... Das war Mist. Eine Schaufel nehme ich nicht gerne in die Hand. Ne?
2: Mhm.
0: Aber das hat mir Freude gemacht. Ja?
2: Ja.
0: Oder manchmal im Klostergarten. Da hat man ja auch Kulturen gehabt, wenn die Kleinen... Da kommt das Wort ja auch vor. Ne? Also...
2: Mhm.
0: Ja, aber ansonsten kriege ich Krämpfe in der Hand, wenn ich eine Schippe oder eine Harke anfasse.
2: Ja.
0: Aber da in dem Kontext, also ich denke, die Kinder, die wohnen ja auch in dem Stadtteil. Ja.
2: Genau.
0: Einer wohnt auch in dem Hochhaus, wo ich wohne, und der hat mich dann angesprochen. Und wir werden uns darüber verständigen, dass wir ab und zu mal ein Auge auf die Tiny-Bäume haben. Ja.
1: Genau. Das ist ja auch, also das ist das Schöne, das ist auch unser Ziel. Also wir sehen uns nicht als Gartenlandschaftsbauunternehmen, wo wir irgendwo hinfahren, pflanzen und dann fahren wir wieder weg, sondern es geht darum, das ist nicht unser Tiny Forest, das ist euer Tiny Forest. Das ist eben deiner, weil du da wohnst, der aller anderen Menschen, die da so wohnen, und eben auch der Kids, die jetzt mitgepflanzt haben. Und unser Ziel ist es eben, dass sie pflanzen selber mit. Und es waren ja heute und gestern waren auch ein paar mit da, die schon letztes Jahr und auch schon vorletztes Jahr mitgepflanzt haben, glaube ich. Genau, weil wir immer dieselbe Schule angesprochen haben. Und es geht eben darum, die pflanzen einen Baum und dann können sie selber dem Baum dabei zugucken, wie er wächst, und natürlich auch was dabei lernen und sich allgemein darüber freuen, dass er eben da wächst. Und gleichzeitig dadurch, dass sie da selber aktiv mitgewirkt haben, entsteht ja auch Neudeutsch Ownership, also dass sie sich mit dieser Fläche identifizieren, dass sie sich mit diesen Bäumen identifizieren und dann eben auch von alleine dafür sorgen, dass die Fläche gepflegt wird, dass damit was passiert und dass die nicht verkommt und so weiter und so fort. Und das sind ja, ich glaube, in deutschen Nachbarschaften sind es viel so Straßenecken, die Menschen wohnen da, aber die interessieren sich nicht für die Ecke, nicht für den Baum, der da steht, nicht für die Grasfläche, die da steht. Die wissen ja, die kennen ja nicht mal den Namen ihrer Nachbarn. Und das ist eben auch ein wichtiger Punkt in unserer Arbeit, den wir versuchen mit einzubinden.
0: Also ich werde im Haus das publik machen, und weil ich kenne viele Leute, ich liebe das inzwischen sehr, in so einer internationalen Gemeinschaft zu leben, mit Pakistanis, ehemalige polnische Mitbürgerinnen und Mitbürger, also die jetzt hier voll eingesiedelt sind, Türken, die geflüchtet sind, und so weiter. Und das ist eine total spannende Geschichte, ja.
2: Ja, das ist eben doch das, was wir, also wir wollen so auf verschiedene Art und Weise verbinden. Also einmal Menschen untereinander, also wie du es jetzt gesagt hast, jedes Alter ist willkommen, jede Nationalität ist willkommen, spielt überhaupt gar keine Rolle. Und aber auch die Mensch-Natur-Verbindung. Also so, das ist, glaube ich, so ein großes Problem, was gerade in Städten eben ist, dass wir uns gar nicht so bewusst sind, dass wir unmittelbar abhängig von einer funktionalen Natur sind. Also es gibt ganz viele Ökosystem-Dienstleistungen, so ist der Fachbegriff dafür, übersetzt halt in frische Luft, frisches Wasser.
0: Und so. Die Dienstleistungen, die Natur uns gibt.
2: Genau.
1: Ja, genau. Das Ökosystem gibt uns eine Dienstleistung.
2: Genau.
1: Trinkwasser zum Beispiel, das fasst dieser Begriff.
2: Aber das vergisst man in der Natur, in der Stadt, weil man eben das gar nicht so viele Kontaktpunkte hat. Und das ist dann denken wir immer, wir sind so erhaben. Aber wir sind eigentlich komplett abhängig von einer gut funktionierenden Natur.
0: Total.
2: Und das ist eben auch wichtig, also diese Mensch-Natur-Verbindung herzustellen, aber auch die Verbindung zwischen den Menschen, das ist uns ein großes Anliegen.

0: 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Und der Kaspar, der hat gerade seine Naturphilosophie, nenne ich das mal. Kaspar, du musst das bitte nochmal wiederholen.
1: Muss das bitte nochmal sagen.
0: Ja, das hätte ich gerne auch für die Kirchensendung. Ja, aber ja, gerade die Sendung
1: jetzt
0: mit der Kirche.
1: Ich habe vergessen, was ich gesagt habe.
0: Aber ja, du hast, es gibt diesen lapidaren Satz, wir sind ein Teil. Ja,
1: ja, okay.
0: Der wird oft so. Das hast du sehr schön ausgeführt. Würdest du das nochmal?
1: Genau, okay, ich fange von vorne an. Genau, mein Hook war, wir haben letztes Jahr haben wir eine Vision gesucht von unserem Verein und eine Mission. Also wir haben uns 2021 gegründet und haben aus reinem Enthusiasmus angefangen und reines Ehrenamt und sind inzwischen tatsächlich auch immer professioneller geworden. Wir haben das Familiäre und das Lockere nicht verloren, aber wir sind auf jeden Fall professioneller geworden und für ein professionelles Auftreten braucht man natürlich auch eine Vision. Und dann wollten wir ausdrücken, hey, wir sind Teil der Natur. Und da ist es uns, also allen im Team, ist es schwer gefallen, das prägnant und gut zu formulieren, dass es nicht den Menschen gibt und daneben gibt es die Natur, sondern dass wir selbstverständlich Teil der Natur sind. Wir kommen daher, wo alle anderen herkommen, wo ultimativ auch die Bäume herkommen, wo alle Tiere herkommen und hast du nicht gesehen. Und das zu formulieren, das ist uns schon schwer gefallen. Wir sind dem Thema ja irgendwie noch ein bisschen näher als die Durchschnittsbürger, würde ich mal behaupten. Und das den Leuten klarzumachen, wir sind nicht die Einzigen auf dieser Erde, wir sind nicht die Wichtigsten auf dieser Erde, wir sind nicht die Ersten auf dieser Erde und wir werden noch nicht die Letzte sein auf dieser Erde. Und das heißt, dass wir dementsprechend handeln müssen, um das zu erhalten, das, was wir haben und das, was wir geschenkt bekommen haben, das versuchen wir auch zu vermitteln in unserer Arbeit. Das ist ein ganz wichtiger Punkt und ein ganz großer Drive in unserem Idealismus, würde ich mal behaupten.
0: Und das mit dem Handeln, ja, da habe ich gemerkt, meine negativen Gedanken, also ich habe jetzt schon fast so eine Art Altersdepression, will ich nicht sagen, aber so ein Granteln, das in mich hineinschleicht. Ne? Ach, ich bin ja sowieso bald weg, dieser ganze Scheißladen geht mich nichts mehr an und so weiter. Und das habe ich gemerkt beim diese wenigen Löcher, die ich gebuddelt habe, die Bäumchen, die ich eingepflanzt habe und aufgepasst habe, dass die Wurzeln gut reinkommen, das festzuklopfen und der Mulch drauf. Ja. Mhm. Und diese 4, 5 oder 6 und dann mit den Kindern kurze Kontakte und mit euch, ja, da habe ich keine negativen Gedanken gehabt. Ne? Also es ist eine Art Therapie auch, ja.
2: Schön.
0: Und ich denke, das ist für viele, viele, viele, viele Menschen wichtig, zu einer Praxis zu kommen, wo sie Hoffnung in reale Tat umgesetzt wird.
2: Genau.
0: Ne? Ja? Weil eine Hoffnung, die nur so ist, Hoffnung und Narren macht manchen zum Narren, ja.
2: Ja.
0: Das ist nichts. Ne?
2: Und genau das ist uns auch wichtig, dass wir wirklich so Hoffnung verbreiten wollen. Und deswegen ist unser Ansatz auch, dass wir das Wissen sehr gerne teilen. Also wir als gemeinnützige Organisation, wir sind halt auch ein kleiner Verein. Und wir wollen aber dieses Konzept von Tiny Forest eben deutschlandweit verbreiten.
0: Wie groß, Ulrike, seid ihr?
2: Wir sind jetzt fünf Teilzeitangestellte im Verein.
0: Aber das ist jetzt auch noch, wir gehen ja von Hölzchen auf Stöckchen, aber Teilzeitangestellt, also euer Brot verdient ihr halb mit der Arbeit im Verein?
2: Genau, also ich mache das quasi, ja, das ist trotz meiner Teilzeitanstellung sozusagen meine Hauptbeschäftigung trotzdem. Ich bin noch nebenbei Yoga- und Meditationslehrerin.
0: Ah ja.
2: Genau. aber ich habe meinen Lebensstil eben auch, würde ich sagen, ich habe einen sehr minimalistischen Lebensstil und das reicht mir auch, dass, was ich damit verdiene, dass ich trotzdem gut lebe. Also ich fühle mich nicht eingeschränkt. Ich habe halt mehr Freizeit und versuche eben Dinge zu machen, die mir eben wichtig sind auch. Und genau, das ist für mich auf jeden Fall ein wichtiger Punkt.
0: Kaspar, und du?
1: Es ist genauso. Und bevor ich jetzt davon rede, was ich mit meiner Zeit so mache, ich eben noch an das Thema Hoffnung anschließen.
0: Ja,
1: du hast ja gesagt, du bist evangelischer Pfarrer. Martin Luther, du
0: jetzt
1: kennst
0: kommt
1: ihn. Wenn ich morgen sterbe, dann pflanze ich heute einen Baum.
0: Wenn morgen die Welt unterging.
1: Ja, so ist es. Genau, so, du kennst es. Er hat es gesagt und unser Mantra ist das auch.
2: Ja.
0: Und ich habe noch nie in meinem Leben einen ernsthaften Baum gepflanzt. In Kindertagesstätten, bei Gottesdiensten und so, ja. Ne?
2: Mhm.
0: Aber hier war ich so richtig dabei. Da habe ich was erledigt, was mir noch fehlte, glaube ich. Ja? Weil du musst auch glauben, dass Vertrauen haben, dass wirklich was wächst.
2: Ja.
0: Und das ist gar nicht so ohne, ja.
2: Und auch so ein bisschen so über diese eigene Lebenszeit hinausdenken, weil der Baum, das der bleibt das. Ja auch idealerweise mehrere Jahrzehnte oder Jahrhunderte stehen. Und das ist auch irgendwie was so, was für mich persönlich irgendwie so wichtig ist. Das war, glaube ich, früher noch viel mehr so, dass man mehr über seine Lebenszeit hinaus auch gedacht hat und nicht nur, was schaffe ich für mich, sondern was kann ich auch zurückgeben oder für die Nachwelt geben. Und da irgendwie einen Baum zu pflanzen und irgendwie zu denken, ja, der steht vielleicht halt in 100, 200 Jahren immer noch, finde ich total schön irgendwie. Dass das, also wenn ich was zurücklasse, dann möchte ich gerne viele Bäume zurücklassen sozusagen.
0: Fantastisch, wunderbar. Jetzt lasse ich wenigstens, hoffentlich wird einer von denen was, die ich da jetzt gesetzt habe.
1: Auf jeden
0: habe.
1: Fall. Das hat nichts mit Hoffnung zu tun.
0: Ich gehe im Sommer da mit einer Kanne hin und gieße
2: da. Ja, genau.
1: Ja, auf jeden Fall. Wobei wir uns ja auch Mühe geben, durch eine etwas intensivere Bodenbearbeitung und dadurch, dass wir auch Pflanzenkohle mit in den Boden einbringen, hoffen wir, und bislang ist die Erfahrung auch eigentlich ganz gut, dass die Flächen, die wir bislang bepflanzt haben, weniger dürreanfällig und trockenheitsanfällig sind.
0: Ja, das wollte ich auch noch sagen. Das war ja ein ziemlich schwerer Boden, ne? Und der wurde ausgehoben mit dem Bagger, richtig genau. Professionell. Also, liebe Hörerinnen und Hörer, die hier, die machen nicht nur so ein Tralala, sondern das ist wirklich richtig durchdacht. Das kann man auch auf eurer Homepage sehr gut nachvollziehen. Ja. Das lohnt sich, da zu gucken.
1: Entschuldigung, ich mache direkt Werbung. Man kann das sogar lernen auf unserer Homepage. Wir haben angefangen, auch Workshops zu geben, wie Ulrike gerade schon meinte. Wir sind 5 Menschen, die das in Teilzeit machen. Wir alleine können die Welt nicht ändern. Wenn man das lernen möchte, dann findet man auf unserer Homepage inzwischen einen Video-Workshop, wo man alles lernt, was man braucht, um solche Wälder auch selber zu planen, zu pflanzen, die naturwissenschaftlichen Hintergründe und hast du nicht gesehen, und dann eben hier selber tätig zu werden.
0: Ich habe einer eurer Kolleginnen gesagt, was man im April pflanzt, kann im Winter nicht verfrieren. So habe ich es zu Hause gelernt, bei unserer Nebenerwerbslandwirtschaft. Ne? Und dann hat sie mir gesagt, warum man aber Bäume vorm Frost pflanzen soll. Ne? Weil die dann nämlich noch Wurzeln ziehen und Wasser kriegen und da ist es nicht trocken und. Ne? Also ich habe auch gelernt, wenigstens einen Baum zu pflanzen, wann und wie. Ne?
2: Ja, ja.
0: Das wusste ich nicht. Ne? Das ging nur so en passant, habe ich das mitbekommen.
1: Siehst du, ja? Und das war nur, weil du da warst und selber gepflanzt hast. Ja. Jetzt stell dir mal vor, was du alles in unserem Video-Workshop lernen kannst.
0: Ja, also das denke ich auch. Ja, wir kommen ja nochmal auf eure Homepage zurück. Ja? Ihr seid ja ein gemeinnütziger Verein, ja. Und die kann man auch mit Spenden glücklicher machen. Ne?
2: Ja, das können wir auf jeden Fall mal
0: aber
2: gut gebrauchen.
0: Bei der GWO gibt es ein richtig anständiges Honorar. Ihr habt da Sätze und das ist, genau. Da brauche ich mir keine Sorgen machen.
2: Da,
0: ne?
2: Brauchst du dir keine Sorgen machen. Nein, wir haben also wirklich sehr gute Erfahrungen mit der GWO-Bau gesammelt. Sind
0: ja
2: sehr
0: nur.
2: Nette Mitarbeitende, mit denen wir da auch in Kontakt sind und das funktioniert richtig, richtig toll. Also ich finde auch, das ist auch was ich sehr besonders finde.
0: Ich bin auch glücklich, dass mich nicht irgendein privater Immobilienbesitzer ausraubt.
2: Ja,
0: ne?
2: Ja. Aber was ich noch ergänzen wollte, also man merkt so, dass auch wie so freundschaftliche Kontakte entstehen über die Zeit und das ist, finde ich, auch was Besonderes. Also so, obwohl der Kontakt quasi über den Beruf ja professionell kam, ist es dadurch, glaube ich, was wir halt machen, jeder erachtet das als so sinnvoll, verbindet man sich da auch quasi über das Berufliche hinaus auch noch. Und das finde ich auch echt schön.
0: Also da waren ja auch etliche GWO-Bau-Leute, die mitgegraben haben und gepflanzt haben. Und da hat man gespürt, dass die menschliche Kontakte haben. Ja, das ist also fantastisch.
2: Ja.

0: Jetzt habe ich eine Minute von dem Song abgeschnitten.
1: Ah, das macht es.
0: Zeit für Kultur, Radio Rüsselsheim, und wir sprechen über Tiny Forest, kleine Wäldchen nach einem Modell, das der Verein aus Eberswalde bei Berlin sich zum Vorbild genommen hat. Ökologische Nachverdichtung nennt das der Kaspar. Aber Kaspar, ihr seid ja 5 Leute, die halb angestellt sind in eurem Verein. Und du selbst bist auch halb angestellt?
2: Ich bin auch halb angestellt.
0: Und bist du auch Yogalehrer, oder?
2: Ich bin nicht Yogalehrer, aber ich klettere sehr, sehr, sehr gerne.
0: Ja, irgendwo ich müssen die Muskeln herkommen.
2: Ich mache sehr gerne Kraftsport und damit verbringe ich mehr oder weniger meine andere Hälfte. Genau, ich bin auch, wenn ich es einfach aus dem Nähkästchen plaudern darf, dann könnte ich mir gut vorstellen, dass ich auch nochmal Personal Trainer werde. Weil ich Sport einfach sehr gerne mache und da dann eben auch mit Menschen zusammenarbeiten kann. Das mache ich so mit meiner Zeit. Mhm. Und ich bin auch, wie Ulrike, da sehr zufrieden. Also mir mangelt es an nichts im Leben.
0: Wow. Also das muss ich mir aufschreiben. Mir mangelt es an nichts. Sehr gut. Also es gibt 2 Menschen, die ich kenne, denen mangelt es an nichts. Ja, das ist doch wunderbar. Ja,
2: das sagen auch nicht viele. Weil, also, nee. Da rutschen wir schnell ins Philosophische, aber die Leute wissen nicht, erkennen gar nicht an, dass sie im Überfluss leben. Mhm. Das Gefühl haben wir manchmal ein bisschen.
3: Ja. Auf jeden Fall.
2: Ohne
3: ja,
2: jetzt hier mit der...
0: Nein, die Gier ist satt, wenn sie den Mund voll Erde hat. Ja, da sind wir schon gleich wieder bei der Ökologie, ne? Aber auf einer anderen Ebene. Ja.
2: Das sind auch geile Sprüche.
0: Ja, es ist was dran, ja?
3: Ja, voll. Ich glaube manchmal so, in unserer Kultur fehlt so ein bisschen dieses auch mal Bescheidenheit ausüben oder walten zu lassen. Also wir sind halt eher, es muss immer weitergehen, und ich glaube, mittlerweile viele Leute gefällt es auch gar nicht so, aber dieses System, in dem wir halt sind, zwingt uns auch so. Aber wenn man irgendwie mehr bescheiden ist und einfach so sagt, so nee, das reicht mir, oder das ist für mich jetzt ausreichend, und ich finde, viele Menschen, die in Deutschland sehen, die können eigentlich von sich sagen, es ist ausreichend, und ja, dann auch Energie zu nutzen in Form von Zeit oder Geld, um in andere Sachen zu investieren, wo es vielleicht noch nicht so gut ist. Und ich denke, also ich bin zufrieden. Ich finde es ganz gut.
0: Also ich könnte mich im Grunde anschließen, aber ich bin sehr, sehr unzufrieden. Ja, wahrscheinlich ist das meine Generation auch. Ja, und
2: Wieso bist du unzufrieden? Was macht dich unzufrieden?
0: Naja, meine Visionen, alle Visionen, die ich hatte, sind so den Bach runtergegangen.
2: Okay, das ist eher hart.
0: Ja, also ich gehöre zu den Leuten, die in den 80er Jahren nach Nicaragua gefahren sind. Da war diese Revolution, das ist jetzt eine Diktatur, in El Salvador también. Und das sind nur die Beispiele. Der Flughafen wurde gebaut, Stadtbahn West, ja, Wackersdorf, Atomkraft ist auch weitergegangen. Jetzt fangen sie an wieder mit dem gleichen Zeug und so weiter. Mhm. Wahrscheinlich habe ich zu groß gedacht. Ne? Da der Kabarettist, der neulich hier im Stadttheater war, der hat gesagt...

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Und wie die Jungfrau zum Kind bin ich an zwei Gäste gekommen. Die GEWOBAU, die mein Vermieter ist, die gemeinnützige Wohnungsbaugenossenschaft Rüsselsheim, die schickte den Bewohnern der Spitzwegstraße neulich einen Brief und da stand drin, dass ein kleiner Wald gepflanzt wird. Da habe ich schon gedacht, ha, wo wird denn hier ein Wald gepflanzt? Ne? Okay, und ob wir Lust hätten, da mitzumachen und ein paar Stunden uns einzutragen als Mitarbeiter. Ne? Und so bin ich vorgestern da zu euch gestoßen und habe die Schippe in die Hand genommen und dabei, meine Knie sind so scheiße, dass ich...

0: 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Und wie die Jungfrau zum Kind bin ich an zwei Gäste gekommen. Die GEWO-Bau, die mein Vermieter ist, die gemeinnützige Wohnungsbaugenossenschaft Rüsselsheim, die schickte den Bewohnern der Spitzwegstraße neulich einen Brief und da stand drin, dass ein kleiner Wald gepflanzt wird. Da habe ich schon gedacht, wo wird denn hier ein Wald gepflanzt? Ne? Okay, und ob wir Lust hätten, da mitzumachen und ein paar Stunden uns einzutragen als Mitarbeiter. Ne? Und so bin ich vorgestern da zu euch gestoßen und habe die Schippe in die Hand genommen und dabei, meine Knie sind so scheiße, dass ich... Aber das war wirklich gut. Ich muss mehr an der Erde arbeiten, das habe ich gemerkt. Ja.
1: Ist gesund.
0: Und jetzt habe ich ein Thema in meinem Leben auch abgehakt. Ich habe einen Baum gepflanzt, ne? Und mehrere. Ne? Also im Studio sind heute Gäste. Und zwar, das ist die Ulrike Ulrike Golmig. Und das ist der Kaspar Möller. Weißt du, Kaspar Möller, das kann ich. Ne? Und die Ulrike Golmig lerne ich auch noch. Ja. Also ganz toll, dass ihr da seid. Ihr habt ja so Logos. Du hast das Logo auf deinem Shirt. Großes M, großes I, Y und A. Sag mal, was das heißt.
2: Genau, wir heißen Mia Forest und wir sind ein gemeinnütziger Verein, der in Eberswalde sitzt. Das ist in Brandenburg, halbe Stunde von Berlin entfernt. Und der Name hat seinen Ursprung von einem japanischen Botaniker, der hieß Akira Miyawaki. Der ist jetzt mittlerweile schon verstorben. Der hatte aber eine ganz tolle Idee, wie man Städte begrünen kann. Und diese Methode, nach der wir pflanzen, heißt Miyawaki-Methode. Und in Anlehnung dessen haben wir uns Mia Forest genannt.
0: Also das ist ja ganz gut verständlich. Und ich habe dann das Wort Tiny bei euch gelesen auf eurer Homepage. Ne? Mhm. Wir haben hier eine Mitarbeiterin, also die auch sendet, ja, als Anbieterin. Wir nennen uns ja Anbieter beim Radio, ja, also die auch eine Sendung anbietet. Und die lebt in einem Tiny House, ja.
2: Ja.
0: Und als ich dann gelesen habe, Tiny Forest und das Stück Land hinter unserem Haus, das war immer mal so eine Dreckecke, ne? Da standen Bierflaschen rum und Zigarettenstummel und all so ein Zeug, gell? Ja. Und da dachte ich, meine Güte, der Stammtischinhaber in mir, der hat gedacht, was soll das für ein Kram werden? Mhm. Aber ich war so neugierig. Ne?
2: Ja, genau. Und das mit dem Tiny, das hast du richtig gelesen. Also wir pflanzen halt Tiny Forests, also Mini-Wälder. Und das sind quasi ganz hochdiverse Mini-Wälder, die wir eben in städtischen Räumen pflanzen. Und ja, ganz toll klingt das halt Tiny Forest. Kommt immer gut an.
0: Ja, und die GEWO-Bau, die hat euch engagiert, ja? Ihr seid ein Verein, ein gemeinnütziger Verein, ne?
2: Genau, ja. Uns gibt es seit 2021 und wir sind ein gemeinnütziger Verein, genau. Und wir haben jetzt mittlerweile den dritten Tiny Forest gepflanzt. Also
0: In Rüsselsheim?
2: In Rüsselsheim, genau.
1: Mit der GEWO-Bau zusammen.
2: Genau, in Rüsselsheim mit der GEWO-Bau zusammen, genau. Genau, und das war jetzt das dritte Mal
0: gemeinsam. Ja, Ulrike, dann sag doch mal den Rüsselsheimerinnen und Rüsselsheimern, wo diese Tiny Forests, die Tiny Wälder sind, die kleinen Wälder.
2: Der erste ist in der Paul-Ehrlich-Straße. Da ist auch eine Kita gleich nebenan. Die Nummer weiß ich jetzt gerade leider nicht. Und dann in der Feuerbach-Straße.
0: Ach, das ist ja auch bei uns in der Nähe.
2: Genau.
0: So und da ist schon mal noch einer.
1: Ja, wir sind überall.
0: Wow.
1: Überall ist Platz. Und wie du sagst, sind ja daneben Grasflächen, die mal mehr, mal weniger genutzt werden von den Mieterinnen und Mietern. Und da versuchen wir dann eben eine... Ich nenne es immer ökologische Nachverdichtung, dazu gewährleisten, indem wir da eben viel pflanzen, viele unterschiedliche Bäume und Sträucher pflanzen und dann hoffentlich und voraussichtlich auch jede Menge Insekten und Bodenlebewesen und Vögel und so sich dann auch da einfinden, weil sie es da eben einfach schöner finden als auf einer kahlen Grasfläche.
0: Ja, es ist stiller geworden mit den Vögeln in den letzten Jahren. Ich wohne da jetzt 11, 10 Jahre in dem Hochhaus im 8. Stock. Und es sind, oder es ist meine Hörminderung.
2: Können wir schlecht beurteilen.
0: Nein. Also es ist vielleicht eine Mischung, ja. Aber die Amseln, die kriege ich immer noch mit, ja. Also das wenigstens, ja. Und manchmal kommt auch eine Meise zu uns auf den Balkon, ja.
2: Oh, schön.
0: Ja, das ist schon mal ganz schön.
2: Ja, aber also quasi Spaß beiseite, der Biodiversitätsverlust, der ist auf jeden Fall gegeben und gerade auch in Städten ist es halt immer schwierig für Vögel noch Platz zu finden oder für andere Tiere und deswegen denken wir halt, dass es gut ist, so in Netzwerken auch zu denken, also so grüne Inseln überall zu haben in der Stadt und genau, das so immer als Ergänzung zu haben.
0: Also wir machen mal eine Musik und vielleicht können wir ja nachher nochmal vertiefen, wie dieser indischer, ich hätte fast gesagt Guru, das ist ja typisch bei Indien, ja, das ist ja gar nicht. Ne?
2: Aber kommt dieses, aus Japan.
1: War in Japan. Es ist von Japan über Indien nach Europa geschwappt, okay. Aber genau. Akira Miyawaki war ein Japaner.
2: Der war ursprünglich, genau.
0: Akira Miyawaki. Sehr schöner Name.
2: Ja, genau.
0: Katuo Ishiguro, das war der bei der Nobelpreisträger in England. Okay. Ja, gut, ihr habt ein bisschen Musik mitgebracht und ich spiele jetzt erstmal von dir die Musik, Ulrike.
2: Ja, gerne.

0: Ach, Zeit für Kultur, Radio Rüsselsheim, und es geht um Tiny Forests, um kleine Wälder, um ökologische Nachverdichtung, Kaspar, hast du gesagt. Ne? Habe ich mir gemerkt?
1: Ja, sehr gut. Ah, das ist ein sehr technischer Begriff, den benutze auch nur ich im Team, weil ich...
0: Aber, na, jeder muss ein Merkmal haben.
1: Ja, auf jeden Fall.
0: Aber das sagt doch was, ja? Weil die, wenn ich durch Rüsselsheim fahre, kriege ich ja oft Wutanfälle, ja? Weil die zugeplätteten Gärten, die Plastikwände drumherum, wo die Vögel nicht durch können und die, ne, und ihr wisst Bescheid. Das ist ja, erzähle ich immer wieder, die Hälfte der deutschen Vorgärten entspricht den Naturschutzgebieten in Deutschland. Diese Masse an Fläche, wenn man die zusammen, das ist, ja, also das ist unglaublich, ja. Und was da kaputt gemacht wird, ja.
1: Ja, also auf jeden Fall. Das ist ja auch in Städten das große Problem. Ich habe auch, also das Wort Nachverdichtung, da bin ich drauf gekommen, weil wir eben öfters auch mit Wohnungsbaugenossenschaften zusammenarbeiten, und die sind ja, die stehen eben so an dem Schnittpunkt, sie müssen mehr Wohnraum schaffen, ne? Also jede Stadt wird größer. Und
0: also verdichten auch, ne?
1: Ja, genau, eben verdichten, also da dann eben baulich verdichten, weil eben neue Wohnhäuser gebraucht werden und weil neue Wohnungen gebraucht werden. Und gleichzeitig muss die Natur auch ihren Platz finden in der Stadt, und ganz viele unterschiedliche Interessen müssen ihren Platz in der Stadt finden, und da dann immer am Schnittpunkt zu arbeiten ist manchmal gar nicht so leicht, und da einen Kompromiss zu finden ist auch gar nicht so leicht, und wir versuchen eben ökologisch, also ich habe jetzt ökologisch gesagt, ökologisch zu arbeiten, aber durch unsere Bildungsaktionen und dadurch, dass wir eben alle Menschen einladen, aller Couleur, allen Alters, jeder Herkunft, auch die soziale Seite mit einzubeziehen in unsere Arbeit und eben nicht nur auf ökologischer Seite zu wirken, sondern auch auf sozialer Seite zu
0: wirken. Also dann knüpfe ich da jetzt mal an, Kaspar, weil das hat mir gut gefallen, ja, die Schulklasse. Mhm. Ich arbeite diesen Dezember mit Kindern zusammen, also ich koche für die Tee und Kekse, und das Team macht Krippenspiel mit den 27 Kindern. Ne? Ja. Und ich habe jetzt schon 10 Jahre nicht mehr mit Kindern zu tun gehabt, so viel, weil ich bin jetzt nur Reservemann für einen Ausgefallenen. Ne? Ja. Aber das, die Kinder, die da gepflanzt haben, das hat mich total beeindruckt. Ja? Wie die dabei waren, wie die euch die Schubkarre aus der Hand gerissen haben. Oder, also die Freude und aber auch die Ernsthaftigkeit. Ja? Das war wirklich, wirklich. Ja. Und da entsteht so eine Art Kampfgeist quasi. Ne?
2: Ja, also sehr... Also das erleben wir auch immer wieder, und es gibt also mir persönlich halt auch immer wieder Kraft und Hoffnung, wenn ich dann sehe, wie viel Freude die Kinder dabei haben, wirklich mal draußen zu sein, also nicht im Klassenzimmer zu sein, sondern irgendwie einfach Zeit draußen zu verbringen. Und es ist ja auch schon anstrengende Arbeit. Also es ist schon...
0: Ich hatte Muskelkater am anderen Tag. Ja. Da weiß ich, was mir fehlt. Ja,
2: genau. Und für die Kinder, die haben halt so viel Kraft und Energie, und die müssen sie auch ausleben. Und dann das quasi beim Bäumepflanzen zu machen, ist halt schon sehr sinnvoll. Das so
0: und ich
2: zu
0: fand auch schön eure Einführungen, ne, um so ein bisschen den Kontext. Es war eine Schulstunde, so erfrischend, ja.
2: Genau, wir nennen das eben auch immer waldpädagogische Pflanzaktion. Also es ist uns ganz wichtig, das auch in diesen Kontext einzuarbeiten. Also dass man erklärt, okay, warum sind Wälder gut, welche Wirkungen hat es, wovon profitiert der Mensch ja sozusagen auch. Und genau, um wirklich dieses ernste Thema ja auch irgendwie anzusprechen, weil wir haben ja nun mal das Thema Klimawandel, was da ist. Und wollen halt die Kinder auch animieren, tätig zu werden, und es macht ja auch Spaß, und das ist quasi das, was wir auch so transportieren wollen, dass eben Naturschutz auch Spaß machen kann und nicht quasi immer so als Buhmann oder sowas dasteht, sondern gemeinsam halt was machen mit viel Freude, mit viel Elan, mit viel Energie. Und ja, das ist das, was mir besonders viel Freude macht, und eben auch dieses Feedback von den Kindern zu bekommen, und die freuen sich immer und fragen dann auch ganz oft: Können wir morgen wieder weitermachen? Kommt ihr wieder? Und so weiter. Das ist echt schön.
0: Ich bestätige das, weil ich hätte sonst mich nicht getraut zu fragen, ob ein oder zwei von euch hierher kommen ins Radio. Ne? Weil ihr habt das ausgestrahlt, dass ihr eine Botschaft habt in diesem ganzen Ton, dass es so ein Gesamtpaket ist. Ja? Das spürt man einfach. Ja? Weil ich arbeite nicht gerne. Ja? Nein, ich musste als Kind schon auf dem Feld, und das war eine freudlose Sippschaft, diese Familien, die wir... Also da musste man, das war Mist. Eine Schaufel nehme ich nicht gerne in die Hand. Ne? Mhm. Aber das hat mir Freude gemacht. Ja?
2: Ja.
0: Oder manchmal im Klostergarten. Da hat man ja auch Kulturen gehabt, wenn die Kleinen... Da kommt das Wort ja auch vor. Ne? Mhm. Also... Ja, aber ansonsten kriege ich Krämpfe in der Hand, wenn ich eine Schippe oder eine Haare anfasse.
2: Ja.
0: Aber da in dem Kontext, also ich denke, die Kinder, die wohnen ja auch in dem Stadtteil. Ja.
2: Genau.
0: Einer wohnt auch in dem Hochhaus, wo ich wohne, und der hat mich dann angesprochen. Und wir werden uns darüber verständigen, dass wir ab und zu mal ein Auge auf die Tiny-Bäume haben. Ja.
1: Genau. Das ist ja auch, also das ist das Schöne, das ist auch unser Ziel. Also wir sehen uns nicht als Gartenlandschaftsbauunternehmen, wo wir irgendwo hinfahren, pflanzen und dann fahren wir wieder weg, sondern es geht darum, das ist nicht unser Tiny Forest, das ist euer Tiny Forest. Das ist eben deiner, weil du da wohnst, der aller anderen Menschen, die da so wohnen, und eben auch der Kids, die jetzt mitgepflanzt haben. Und unser Ziel ist es eben, dass sie pflanzen selber mit. Und es waren ja heute und gestern waren auch ein paar mit da, die schon letztes Jahr und auch schon vorletztes Jahr mitgepflanzt haben, glaube ich. Genau, weil wir immer dieselbe Schule angesprochen haben. Und es geht eben darum, die pflanzen einen Baum und dann können sie selber dem Baum dabei zugucken, wie er wächst, und natürlich auch was dabei lernen und sich allgemein darüber freuen, dass er eben da wächst. Und gleichzeitig dadurch, dass sie da selber aktiv mitgewirkt haben, entsteht ja auch Neudeutsch Ownership, also dass sie sich mit dieser Fläche identifizieren, dass sie sich mit diesen Bäumen identifizieren und dann eben auch von alleine dafür sorgen, dass die Fläche gepflegt wird, dass damit was passiert und dass die nicht verkommt und so weiter und so fort. Und das sind ja, ich glaube, in deutschen Nachbarschaften sind es viel so Straßenecken, die Menschen wohnen da, aber die interessieren sich nicht für die Ecke, nicht für den Baum, der da steht, nicht für die Grasfläche, die da steht. Die wissen ja, die kennen ja nicht mal den Namen ihrer Nachbarn. Und das ist eben auch ein wichtiger Punkt in unserer Arbeit, den wir versuchen mit einzubinden.
0: Also ich werde im Haus das publik machen, und weil ich kenne viele Leute mal. Ich liebe das inzwischen sehr, in so einer internationalen Gemeinschaft zu leben, mit Pakistanis, ehemalige polnische Mitbürgerinnen und Mitbürger, also die jetzt hier voll eingesiedelt sind, Türken, die geflüchtet sind, und so weiter. Und das ist eine total spannende Geschichte, ja.
2: Ja, das ist eben doch das, was wir, also wir wollen so auf verschiedene Art und Weise verbinden. Also einmal Menschen untereinander, also wie du es jetzt gesagt hast, das kann jedes Alter ist willkommen, jede Nationalität ist willkommen, das spielt überhaupt gar keine Rolle. Und aber auch die Mensch-Natur-Verbindung. Also so, das ist, glaube ich, so ein großes Problem, was gerade in Städten eben ist, dass wir uns gar nicht so bewusst sind, dass wir unmittelbar abhängig von einer funktionalen Natur sind. Also es gibt ganz viele Ökosystemdienstleistungen, so ist der Fachbegriff dafür, übersetzt halt in frische Luft, frisches Wasser.
0: Und die Dienstleistungen, die Natur uns gibt.
2: Genau.
1: Ja, genau. Das Ökosystem gibt uns eine Dienstleistung. Trinkwasser zum Beispiel, das fasst dieser Begriff.
2: Aber das vergisst man in der Natur, in der Stadt, weil man eben das gar nicht so viele Kontaktpunkte hat. Und das ist dann denken wir immer, wir sind so erhaben. Aber wir sind eigentlich komplett abhängig von einer gut funktionierenden Natur. Und das ist eben auch wichtig. Also diese Mensch-Natur-Verbindung herzustellen, aber auch die Verbindung zwischen den Menschen, das ist uns ein großes Anliegen.

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0: Leute, heute die Gespräche im Studio mit Manfred Pöller und heute zu Gast.
1: Ja, heute zu Gast ist Hanno Kirsch, eine doch bekannte Persönlichkeit in Rüsselsheim, die mit ihrem Vorsitzenden als Verein, dem SKV, und das wird er alles noch erklären, vor kurzem eine große, wie sagt man, ein Jubiläum gefeiert hat. Das kann er auch erklären. Lieber Herr Hanno Kirsch, ich freue mich, dass Sie da sind.
2: Ja, ich freue mich auch. Vielen Dank für die Einladung.
1: Ja, wir werden ein bisschen über den Stadtverband der kulturellen Vereine und andere Vereine und den Sportbund auch ein bisschen reden. Und ich frage Sie einfach mal so, weil das so ein bisschen Tradition ist. Ja, und Sie haben natürlich auch Wünsche mitgebracht, das dürfen wir nachher nicht vergessen, die werden auch eingespielt. Und ich frage Sie mal, sind Sie Rüsselsheimer oder sind Sie Zugezogener oder wie ist das abgelaufen?
2: Wie das hier so schön heißt, ein Argeplagter. Ich bin von Hause aus Saarländer.
1: Ah ja.
2: Und wir haben ja einige Saarländer inzwischen hier auch in Rüsselsheim, die auch in der Politik aktiv tätig sind. Ja, ich selbst bin eigentlich über die Chorarbeit dazu gekommen. Ich selbst habe Schulmusik in Saarbrücken studiert und war lange als Lehrer tätig, allerdings sehr viele Jahre nicht hier in Rüsselsheim, sondern in Königstein oben an einem privaten Gymnasium. Das hat auch sehr, sehr viel Spaß gemacht. Ja, ich habe dann 84 hier die Bauschheimer Chöre übernommen und habe die 40 Jahre lang geleitet. Nebenbei auch noch über 35 Jahre den Club Harmonie und habe auch zwischenzeitlich mal sogar die Kinsterer Bäre mal gehabt, für 4 Jahre. Also in der Chorszene hier bin ich durchaus bekannt, habe allerdings dann vor ein paar Jahren aufgehört, weil ich denke mal, in der Summe waren es 45 Jahre und irgendwann reicht es auch mal.
1: Das ist richtig. Ja. Sie haben ja Familie. Ich habe gehört, Ihr Sohn war hier tätig, den können wir mal grüßen.
2: Ja, gerne, aber der ist momentan in Spanien.
1: Der ist ein bisschen weit weg,
2: ja.
1: Aber kann zuhören. Sie wissen das, über Internet kann man uns auch in Spanien hören.
2: Ja, das
1: übrigens
2: ist richtig.
1: Sogar weltweit.
2: Ja, das ist sehr gut.
1: Ja, Sie haben eben gerade erzählt, Sie waren in mehreren Chören tätig und ich habe so jetzt geguckt, was Sie sich so vorgestellt haben als Musikwunsch. Mhm. Und da haben Sie sich einen ausgesucht, den können Sie vielleicht mal ansagen.
2: Ja, gerne. Also für mich als Jugendlicher war es schon faszinierend, Beethovens 9. Sinfonie zu hören. Sie ist ja in mehrerer Hinsicht etwas Besonderes. Erstens mal sprengt Beethoven dort ja die Form der Symphonik durch den Einbezug.

0: So, wir wollten jetzt schon von Ihnen erfahren, Vorstand und Vorsitzender der Stadtverband der kulturellen Vereine. Was ist das? Wer gehört dazu? Und wie sind Sie überhaupt dazu gekommen?
1: Ja, also ich muss fairerweise gestehen, durch viel Überreden bin auch ich dazu gekommen. Es gab 2017 tatsächlich mal einen ersten Versuch, die beiden kulturellen Verbände zusammenzuführen, den FIF und den SKV. Das ist leider Gottes aus verschiedenen Gründen nicht gelungen.
0: Darf ich nochmal dazwischen einhaken, weil Sie gesagt haben, WIF, das wissen nicht alle.
1: Verband der interkulturellen Vereine.
0: Die waren mal getrennt.
1: Ja. Und sind auch immer noch getrennt. Ja.
0: Ich meine, ich habe das mal gelesen, das ist aber schon lange her, dass da Zwitschigkeiten gab und dann habe ich es aus den Augen verloren. Okay, aber jetzt?
1: Ja, ja. Jetzt sieht es letztlich so aus, dass man mich denn doch überredet hat, dieses Amt zu übernehmen. Ich bin seit 2017 bin ich auch im Vorstand tätig, allerdings nur im Vorstand, habe mich dann allerdings bereit erklärt, gerade auch, weil dieses große Jubiläum 50 Jahre anstand und sich niemand gefunden hat, der dieses Amt übernehmen wollte, dann doch tätig zu werden. Und so der erste Schritt, den ich gemacht habe, ist natürlich auf den FIF zugehen. Aber ich war mir mit der Vorsitzenden gleich einig, es geht nicht darum, diese beiden Verbände zusammenzuführen, sondern es geht darum, intensiver zusammenzuarbeiten. Und ich muss sagen, das gelingt uns nun wirklich schon seit 4,5 Jahren sehr, sehr gut.
0: Sehr schön, aber Sie müssen jetzt nochmal erklären, was das Stadtverband der kulturellen Vereine überhaupt ist.
1: Genau, das sind circa momentan 47 Vereine. Wir werden den ein oder anderen kleinen Verein jetzt in den nächsten Jahren verlieren, einfach aus personellen Gründen. Auch die Vereine haben zum Teil an Überalterung zu leiden. Und das ist absehbar, dass das irgendwann nicht mehr zu halten sein wird. Aber da stehen etliche Vereine inzwischen auch an, die sich angemeldet haben, die gerne mit dabei sind. Wir als Verband sind kein eigener Verein, sondern wir, man kann sagen, verwalten quasi die Interessen der einzelnen Vereine. Ja, und das ist nicht ganz so ohne. Wir sind 47 Vereine.

0: Menge. Wenn man uns mal zusammennimmt, sind wir deutlich über 4.000, wenn also 4.500 etwa. Wenn wir jetzt den Verband der interkulturellen Vereine, die sind ca. 13, 14 Vereine noch dazu nehmen, kommen wir immerhin auf eine stattliche Anzahl von etwa 6.000 Menschen hier in Rüsselsheim, die in diesem kulturellen Bereich tätig sind. Mhm. Wenn wir jetzt die Sportverbände noch mit dazu nehmen, dann wird es fast ein Drittel der Gesamtbevölkerung Rüsselsheims, die irgendwo in Vereinen aktiv sind und tätig sind.
1: Ja, sollte sich die Leute mal hinter die Ohren schreiben, da kommen wir nachher noch drauf, die sagen, Ehrenämter sind nicht so wichtig.
0: Ja, richtig.
1: Ja, die meisten werden wohl in ehrenamtlichen Tätigkeiten sein, weil das ja sowieso bei ehrenamtlichen Vereinen so ist, denn das ist sonst verboten, wenn die Vereinsvorsitzenden und andere bezahlt werden.
0: Ja.
1: Man kann zwar ein bisschen was bezahlen, aber man kann die Vorstände nicht bezahlen.
0: Nein, also es geht sogar noch ein bisschen weiter. Wenn man sich heute als Verein eintragen lässt beim Registergericht, stellen die auch Forderungen. Mhm. Das heißt also, die Zwecke, die ein solcher Verein in seine Satzung hineinschreibt, die müssen auf jeden Fall gemeinnützig sein. Ja, da gibt es einen großen Streit jetzt, was heißt das überhaupt, Gemeinnützigkeit? Man muss sagen, es gibt zwei Begriffe von Gemeinnützigkeit. Das eine ist der Zweck oder die Zweckdefinition der Gemeinnützigkeit. Und das andere ist natürlich, es gibt die Gemeinnützigkeit, die jeder Verein beantragen kann beim Finanzamt. Und das bedeutet natürlich Vor- aber auch Nachteile. Der Vorteil ist natürlich, man kann Spendenquittungen ausstellen und derjenige, der spendet, hat die Möglichkeit, das nachher bei seiner Steuererklärung entsprechend anzugeben. Der Nachteil ist, alle paar Jahre muss der Verein das einfach auch nachweisen. Das heißt also, sobald das Finanzamt feststellen sollte, dass hier tatsächlich gewinnorientiert gearbeitet wird, verliert ein solcher Verein die Gemeinnützigkeit. Das Finanzamt kann das streichen.
1: Wenn ich das verstanden habe, macht das das Amtsgericht.
0: Richtig.
1: Genau, also Finanzamt kann natürlich das feststellen. Und da ich ja auch im Verein bin, ich darf es ja mal sagen, Förderverein Lesen und Lesen lassen, e.V. heißt ja umsonst, nicht umsonst, zuständig für die Rüsselsheimer Lesewochen. Und das findet dann immer im November statt. Also wir sind auch schon in den Vorbereitungen. Ja, wir sind ein Verein, wir gehören noch gar nicht dazu. Mhm. Aber jetzt machen Sie mal ein bisschen und erzählen Sie die Bandbreite. Wer ist denn da so dabei?
0: Ja, gerne. Also bei uns, wenn man an Kultur denkt, denkt man natürlich tatsächlich immer direkt an Kultur. Allerdings sieht die Bandbreite gar nicht, wie viel das eigentlich überhaupt bedeutet, was Kultur eigentlich überhaupt heißt. Ich sage immer so schön, ohne Kultur wäre der Mensch heute nicht das, was er ist. Das fängt ja schon in der Steinzeit bei der Höhlenmalerei eigentlich an. Ja? Wir Menschen sind halt nun mal kreativ tätig und ich denke, es gehört auch zum Menschsein dazu und es gehört vor allen Dingen auch für unsere Entwicklung. Sie ist ganz, ganz, das ist ganz, ganz wichtig. Also zu uns gehören logischerweise alle musikalisch Aktiven, sei es nun Chöre, sei es nun Orchestervereine oder diverses mehr, und da haben wir eine ganze Menge. Aber wir haben auch eine ganze Reihe von anderen Vereinen, die da tätig sind. Ich denke zum Beispiel auch an die Brauchtumspflege. Gerade hier bei uns in der Gegend ist es ja der Fasching, der ganz, ganz hoch geschrieben wird. Wird ja nicht selten gesagt, es ist eine eigene Jahreszeit, der Fasching. Und wir haben ja Gott sei Dank hier in Rüsselsheim wirklich noch sehr viele aktive und auch wirklich sehr rührige Vereine, die dort tätig sind. Aber es ist nicht nur das, es sind auch noch viele, viele andere. Natürlich der gesamte Kulturbereich. Sie sagen, das Lesen zum Beispiel ist wichtig. Ja, die beiden Büchereien in Königstetten und Bauscheim, die sind auch bei uns.
1: Ja, der Bücherverein, ne?
0: Ganz genau. Und es sind viele andere auch, die Kultur auf andere Weise betreiben. Der Malkasten ist drin und diverses mehr. Also das ist ganz, ganz vieles. Das geht im Grunde genommen sogar so weit, dass sich manch einer wundert. Die Winzerfreunde zum Beispiel, die sind auch bei uns. Aber natürlich ist der Wein, das ist unbestritten, ein sehr wichtiges Kulturgut.
1: Auf alle Fälle, da sind wir uns schon sehr einig. Also, wenn Sie jetzt so Jahresversammlungen haben, wie viele Leute kommen da und welche Aufgaben haben Sie als Verein?
0: Ja, da muss man...
1: Also als Stadtverband, so rum.
0: Da muss man fairerweise natürlich eines sagen, etwa die Hälfte kommt auf eine solche Jahresversammlung. Versammlung, aber ich denke, die meisten Vereine sind sehr intensiv mit sich selbst beschäftigt. Ich sage es immer ein bisschen negativ, aber es ist wirklich nicht so gemeint. Sie befinden sich quasi in ihrer eigenen Blase. Allerdings spätestens dann, wenn tatsächlich mal das Kind in den Brunnen gefallen ist, dort werden wir dann aktiv. Dann kommen die Vereine auch zu uns und da ist auch eine unserer Hauptaufgaben, für die dann gerade zu stehen. Wir sind das wichtige Brückenglied quasi zwischen den Vereinen und der Politik. Denn wir sind diejenigen, die die Gespräche dazu suchen. Man kann sich ja vorstellen, dass der Herr Burkhardt sicherlich nicht sehr zufrieden wäre, wenn er jetzt plötzlich mit 47 Einzelvereinen verhandeln müsste. Also insofern sind wir eigentlich eher der Ansprechpartner.
1: Das heißt, Sie haben mit dem Herrn Burkhardt oder anderen Oberbürgermeistern vorher dann auch immer Gespräche geführt. Und worum geht es da vor allem? Haben Sie mal ein paar Beispiele?
0: Geht es um eine ganze Reihe. Natürlich geht es auch immer wieder um das liebe Geld, wie man so schön sagt. Da muss man sagen, Rüsselsheim fördert die ganze Geschichte. Aber nicht nur Rüsselsheim, sondern es sind ja viele Kommunen in Deutschland, die versuchen, das aktive Vereinsleben aufrechtzuerhalten, auch mit finanziellen Beiträgen. Natürlich hilft es bei weitem nicht, die Kosten wirklich zu tragen. Aber es ist immerhin ein kleines Zubrot, ohne dass zum Beispiel kleine Vereine gar nicht existieren könnten. Nur muss man sagen, es ist leider so, dass das sogenannte freiwillige Leistungen sind. Das bedeutet mit anderen Worten, wenn der Haushalt einer Kommune nicht genehmigt ist, dann können diese Gelder auch nicht ausgezahlt werden. Das ist in der Vergangenheit leider Gottes das eine oder andere Mal passiert. Und gerade die kleinen Vereine trifft das natürlich besonders hart. Denn die haben natürlich auch ihre Unkosten. Davon kommt man nicht weg. Sie müssen entsprechende Räumlichkeiten anmieten, die Geld kosten. Sie haben natürlich auch Trainer, die Geld kosten, diverses mehr. Das ist schwierig und wenn bei der derzeitigen Haushaltslage das vielleicht noch ein bisschen problematischer wird, steht momentan so ein bisschen die Befürchtung, dass man dort an diese Leistungen eventuell auch rangeht. Und da ist zum Beispiel eine unserer wichtigen Aufgaben, das im Gespräch mit der Politik, also nicht nur mit dem Oberbürgermeister, also als quasi Magistratsvorsitzender, sondern auch mit den Fraktionen gemeinsam zu diskutieren und einfach die Folgen, die das eventuell haben könnte, aufzuzeigen.
1: Wie ist denn, frage ich jetzt kurz, bevor noch mal ein zweites Musikstück kommt, ich kann gleich sagen, das wird etwas rockiger.
0: Ja.
1: Wie ist denn der derzeitige Stand? Also jetzt für das Jahr 2026 sind Gelder ausgezahlt worden und welchen Umfang hat das insgesamt?
0: Nein, das ist nicht 2026, sondern 2025.
1: 25.
0: Das heißt also, der Haushalt muss zuerst mal genehmigt sein. Ja. Der Haushalt ist ja für 26 noch nicht genehmigt. Das ist ja momentan noch im Laufen, die ganze Geschichte. Da spielt ja dann das Regierungspräsidium in Darmstadt auch eine ganz, ganz wichtige Rolle als Kontrollinstanz der Kommunen. Es ist nicht ganz einfach. Die Gelder, die ausgezahlt werden an unsere Vereine, die sind seit ungefähr 5-6 Jahren leider Gottes nicht gestiegen. Das heißt also, wir haben keinen Inflationsausgleich. Ich habe da auch zweimal Herrn Burkhardt schon mal einen Brief geschrieben, aber er musste mir zweimal eine Absage geben. Das kann ich auch nachvollziehen. Bei der derzeitigen Haushaltslage ist es natürlich schwer. Allerdings muss man sich natürlich klar machen, was heißt das in der Konsequenz?
1: Mhm. Welcher Umfang hat das? Hatte ich so gefragt. Also ungefähr. Ich meine, geht nicht auf Komma.
0: Ja. Das sind um die 45.000 Euro pro Jahr für 47 Vereine. Die müssen einen entsprechenden Antrag stellen. Sie müssen auch nachweisen, für was das Ganze bezahlt wird. Und eine der Dinge, die ich jetzt gemacht habe in der Zeit, in der ich Vorsitzende bin, die Kinder- und Jugendarbeit stärker in den Vordergrund zu rücken. Da waren in den Bedingungen einiges nicht so, was mir besonders gefallen hätte. Aber da habe ich offene Türen eingerannt, auch bei der Stadt. Und wir haben da eine völlig neue völlig neue Förderbedingungen erstellt, die jetzt die Kinder- und Jugendarbeit wesentlich stärker in den Vordergrund rücken.
1: Gut, da kommen wir gleich nochmal drauf. Schlagen Sie mir mal die Brücke zu BAP?
0: Ja, kann ich gerne tun. Also es gibt, ich bin komme nicht unbedingt von der Rockmusik, ich komme eigentlich eher von Klassik und von Jazz. Aber es gibt einige Künstler, die ich wirklich sehr schätze. Dazu gehört auch Wolfgang Niedecken mit BAP, insbesondere deswegen, weil er im Grunde genommen etwas repräsentiert, was vielleicht gerade meine Jahrgänge besonders anspricht und was wir vielleicht in ähnlicher Form auch erlebt haben. Und da ist so ein Titel, das ist wahrscheinlich der bekannteste überhaupt, der beeindruckt mich auch heute immer noch. Das ist verdammt lang her.
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0: Ja, es ist verdammt lang her. Radio Rüsselsheim ist 30 Jahre und zieht jetzt um. Auch hier verdammt lang her. Und ja. Sie sind schon verdammt lang bei diesem Verein hier, bei dem Stadtverband der kulturellen Vereine tätig. Das ist der Hanno Kirsch, der Vorsitzende hier in der Sendung. Und der wird uns noch ein bisschen weiter informieren über weitere Dinge. Unter anderem haben wir auch gesagt, wir müssen noch mal nachher über das Ehrenamt reden, über Vorstandsarbeit. Ja. Bitte.
1: Ja, also für mich ist es auch verdammt lang her, wie der Titel so schön sagt, denn immerhin seit 1984 bin ich hier aktiv eingebunden in die ganze Geschichte und ich muss ehrlich sagen, es macht mir sehr viel Spaß. Es hat mir sehr viel Spaß gemacht. Inzwischen suche ich aber verzweifelt den Ausgang. Denn ich denke mal, mit über 70 hat man das irgendwann mal verdient, ja, vielleicht den Ausgang zu finden. Also, ja, paar Sätze. Ich habe jetzt viel über den SKV gesprochen, aber ich möchte auch die anderen Verbände hier nicht unerwähnt lassen. Vor allen Dingen den anderen kulturellen Verband, der FIF, der Verband der interkulturellen Vereine. Dort sind tatsächlich die unterschiedlichsten Menschen aktiv, die aus den verschiedensten Gegenden der Welt stammen. Ja, das sei es nun wirklich von ganz weit her, zum Beispiel Afghanistan, da ist eine Gruppe mit drin, sei es nun ein bisschen dichter, Spanier, Griechen und so weiter. Das ist schon faszinierend und man muss natürlich sagen, okay, das sind ganz unterschiedliche Menschen, ganz unterschiedlich kulturell geprägt. Und das ist nicht einfach, die auch unter einen Hut zu kriegen. Also ich kann die Janina da, die Vorsitzende, nur bewundern, dass sie das oftmals in dieser Art regelt. Das ist nicht leicht. Obwohl ich sagen muss, ich arbeite sehr, sehr gerne mit den Menschen dort zusammen, habe da sehr, sehr viel positive Erfahrungen gemacht. Und ich würde mir wünschen, dass die Zusammenarbeit zwischen den beiden Verbänden noch intensiver wird. Mhm.
0: Das ist die eine Seite. Die andere Seite, die mir natürlich sofort da auffällt, bezieht sich auch auf sogenannte deutsche Vereine. Mhm. Also so, sagen wir mal, extremistischer oder auch rassistischer Verein, in welchem Zusammenhang auch immer, dürfte aber dann nicht beitreten.
1: Nee, also definitiv.
0: Das wird kontrolliert, oder?
1: Definitiv. Mhm. Wenn Vereine, die bei uns eintreten, müssen ihre Satzung einreichen. Mhm. Und wenn in der Satzung auch nur das Geringste drinstehen sollte, was irgendwie in eine falsche Richtung läuft. Wir sind auch neutral, was die Religion betrifft. Ja, wir hatten zum Beispiel einen Fall, die sind allerdings immer noch bei uns Mitglied, ein Verein, der als Zweck im Grunde genommen die Religiosität drinstehen hat. Und da haben wir auch gesagt, das ist schwierig. Mhm. Die waren allerdings schon Mitglied, als ich Vorsitzender wurde. Nur sie sind nicht in der Förderung drin. Mhm. Und da kann ich auch wirklich den Magistrat sehr gut verstehen. Der Magistrat, der dort wirklich gesagt hat, nein, das geht nicht. Also wenn ihr das aus eurer Satzung rausstreicht, ist es kein Problem, dass ihr auch in dieses Förderprogramm mit hineinkommt. Aber solange ihr da wirklich dieses religiöse Moment drin habt, geht das nicht.
0: Ja, ich denke, muss man irgendwo ja schon auch Grenzen setzen.
1: Ja.
0: Sie haben nochmal aufgeschrieben, auch wenn Sie darüber jetzt weiter berichten wollen, über die Funktion der Vereine in der Gesellschaft. Und ja, da kommt natürlich auch dann die Arbeit. Viele klagen heute drüber, das läuft ja über das Ehrenamt. Ich glaube, das ist auch bekannt. Mhm. Und da gibt's natürlich, auf der einen Seite können Sie dann sagen, was Sie da gut finden. Und auf der anderen Seite gab es gerade auch eine größere Diskussion über ja ehrenamtliche Tätigkeit beziehungsweise auch Unterstützung.
1: Ja, das ist korrekt. Ja. Man muss jetzt einfach mal die Funktion der Vereine sehen. Es ist ja nicht so, dass einzelne Menschen Einzelinteressen nachgehen. Natürlich ist das ein wichtiger Aspekt für den Einzelnen, sich zum Beispiel zu entscheiden, ich spiele gern Fußball, so gehe ich zum Beispiel im Sportbund dann in einen Fußballverein und diverses mehr. Nur man muss auch mal sehen, was tun die Vereine? Sie schweißen dort Menschen zusammen, auch unterschiedlichste Menschen, die durch das ein gemeinsame Ziel nun wirklich zueinander finden. Und dadurch wirklich entsteht sowas wie eine positive Gemeinschaft, genau das, was wir ja heute momentan am Verlieren sind. Durch die Vereinzelung. Und da muss man ja fairerweise sagen, ist die Digitalisierung leider Gottes nicht ganz unschuldig dran. Ja?
0: Das verstehe ich.
1: Das wäre der eine Aspekt. Der andere Aspekt ist das Ehrenamtliche. Ohne dass es Menschen gibt, die bereit sind, das Ganze zu organisieren, funktioniert es nicht. Man schätzt ungefähr, dass in Deutschland ca. 300.000 Menschen im Ehrenamt tätig sind.
0: Ich glaube, da haben Sie zu niedrig gegriffen. Ich habe Zahlen gehört von 3 bis 4 Millionen.
1: Ja, das kann durchaus sein.
0: Also insgesamt.
1: Ja. Nein, ihr ist eigentlich so Vorstandsarbeit und diverses mehr ist gemeint mit diesen 300.000.
0: Ja gut, wenn man sie alle nimmt, das sind ja viele auch tätig, sind nicht im Vorstand.
1: Das ist korrekt.
0: Okay.
1: Um da vielleicht gerade kurz einen kleinen Exkurs zu machen. Wir vergessen auch oft Menschen, die ganz, ganz wertvolle Arbeit leisten. Ich denke beispielsweise an die Leute, die bereit sind, in Seniorenheime zu gehen und dort Menschen zu betreuen. Sei es nun, dass Geschichten vorgelesen wird, um ihnen wirklich noch ein würdevolles Leben zu geben. Mhm. Also ich habe die vollste Bewunderung für diese Menschen. Und wir vergessen es. Das wird so genommen, als sei es selbstverständlich. Nein, es ist nicht selbstverständlich.
0: Nein, es ist nicht. Ja, das ist aber jetzt in Rüsselsheim diskutiert worden über den Rüsselsheim-Pass und über die Ehrenamtskarte. So an der Ehrenamtskarte, soweit ich verstanden habe, die gibt es ja in Rüsselsheim für Ehrenamttätliche, muss man einen Antrag stellen und dieser Antrag wird von der Stadt genehmigt und gilt für 2 Jahre. Dann muss man wieder nachweisen, dass man dieses Ehrenamt hat. Die Konditionen sind, glaube ich, man muss 5 Stunden ungefähr in der Woche für den Verein arbeiten.
1: Ja.
0: Und dann hat man auch das Recht. Und die Vereine, die Vorsitzenden oder auch die Führungskräfte können das dann bestätigen. Sonst kriegt man diese Ehrenamtskarte nicht.
1: Ja.
0: Dazu kommt dann noch der Rüsselsheim-Pass.
1: Ja.
0: Der daneben läuft. Und da gab es ja jetzt einige Diskussionen.
1: Genau. Jetzt muss man allerdings eines vorausschicken. Verwaltet wird diese Ehrenamtskarte sicherlich von den Kommunen, aber das Geld kommt vom Land.
0: Ah ja.
1: Ja, das heißt also im Grunde genommen ist das eine landesweite Förderung.
0: Also das heißt, deswegen gilt diese Ehrenamtskarte zum Beispiel auch in Hessen.
1: Also genau.
0: Ich weiß zumindest, dass es im Rhein-Main-Gebiet oder weiter Frankfurt, da ist sie gültig.
1: Ja, ja. Und was den Rüsselsheim-Pass...
0: Das Rüsselsheim-Pass ist dann für Rüsselsheim, okay.
1: Genau. Was den Rüsselsheim-Pass betrifft, der wurde ursprünglich mal eingeführt für sozial Schwache. Und das war sicherlich damals auch sehr vernünftig. Nur hat man dann vor ein paar Jahren gesagt, wir sollten eigentlich auch gerade diesen ehrenamtlich Tätigen eine entsprechende Würdigung geben. Und dafür war dieser Rüsselsheim-Pass gedacht. Mhm. Und den hat man jetzt also praktisch gekappt bis 18 Jahre und alles, was darüber hinausgeht, nicht. Ich habe vor ein paar Wochen tatsächlich mal mich reingesetzt in eine Ausschusssitzung und habe dann auch mal erklärt, dass wir Verbände da nicht ganz glücklich sind über diese ganze Geschichte. Nicht, dass man generell sagt, okay, man streicht vielleicht das eine oder andere, sondern was uns gestört hat, ist, dass es sozial nicht verträglich ist. Denn wir haben gleich gesehen, bei uns sind so viele Menschen auch aktiv, ehrenamtlich tätig, die in einer Alterssituation sind und auch in einer finanziellen Situation sind, die nicht gerade schön ist. Mhm. Die sind nicht gerade auf Rosen gebettet. Wenn ich mir mal überlege, zum Beispiel eine ältere Frau, deren Mann gestorben ist, ja, die lebt nur noch von einem Teil der Rente. Mhm. Ja, und das ist oftmals ein sehr relativ geringer Teil, den sie da bestreiten muss. Und trotzdem ist sie bereit, ehrenamtlich tätig zu sein. Und diesen Leuten streicht man das dann auch. Und da haben wir halt von den Verbänden, also wir treffen uns relativ regelmäßig, die Vorsitzenden vom Sportbund, der Peter, die Janina und ich, und tauschen uns mal aus und sehen das und haben gesagt, nein, das ist so glücklich ist das nicht. Sehr schön ist das nicht.
0: Ja, man schließt vielleicht auch Leute aus, die das absolut nötig haben. Und das hätte man ein bisschen gestaffelter machen müssen. Natürlich muss man überprüfen, wer diese Karten kriegt. Aber dann einfach zu sagen, alle ab 18, ist, denke ich, ein Schlag ins Kontor. Das ist nicht so glücklich.
1: Ja.
0: So, ich habe hier Miles Davis.
1: Richtig.
0: Wie komme ich auf den?
1: Ja, also da muss ich sagen, das hängt so ein bisschen auch mit meiner Genese zusammen. Ich bin eigentlich als Autodidakt an die Musik herangekommen und dann waren es Leute wie Miles Davis, wie Chicoria und viele andere, die mich beeindruckt haben. Und ich habe das damals dann nachgespielt, habe keine Ahnung gehabt, was ich da spiele, aber es klang so ähnlich. Ich habe also rein nach Gehör nachgespielt und Miles Davis war da einer dieser Schlüsselfiguren und er hat mit Jill Evans zusammen Anfang der 60er Jahre mal einen genialen Wurf gehabt. Er hat nämlich dieses Concerto Achonves von Rodriguez hat er genommen und hat ihn dann quasi in eine Jazz-Version gebracht und das hat er faszinierend umgesetzt.
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0: Ja, wir haben einen kleinen Ausschnitt gehört von Miles Davis und habt nebenbei erfahren, dass unser Gast, der Hanno Kirsch, selber schon komponiert hat, also in der Freizeit, und sich selber eingebracht hat. Deswegen hat er auch dieses Stück sich gewünscht. Das haben wir dem auch, also nur ein Ausschnitt aus dem Concerto de Aranjuez, heißt das, ne?
1: Aranjuez.
0: Oder Sketches of Spain. Okay, ja, dann können wir jetzt weitermachen. Wie wichtig ist denn das jetzt, die Arbeit der Vereine in der Gesellschaft? Also wir reden ja auch vom Vereinssterben ein bisschen.
1: Das ist korrekt.
0: Ich sage Ihnen noch was, wir kamen ja aus Königstetten. Und da ist der TV Königstetten und der hat, da hing es am seidenen Faden, längere Zeit.
1: Ja.
0: Denn ohne Vorsitzende ist dann der Verein tot.
1: Naja, ich glaube es. Ja, ja. Gut. Nein, das ist momentan allgemein. Also wir haben auf jeden Fall mindestens einen Chor, der jetzt im nächsten Monat aussteigen wird aus dem Ganzen, weil er zu klein geworden ist und so, dass ich das auch finanziell dann nicht mehr leisten kann, die ganze Geschichte. Mhm. Aber wenn ich mir in der Summe mal betrachte, was das zum Beispiel für die Jugend, Kinder- und Jugendarbeit bedeutet, und mein Jüngster, der ja hier auch Sendungen mal gemacht hat, der war lange aktiv in der SKG Bauschheim als Fußballer. Ja, und wenn ich sehe, was für eine wertvolle Arbeit dort geleistet wird. Und das ist ja in ähnlicher Form. Ich habe damals 84 auch den Kinder- und Jugendchor geleitet. Wir hatten teilweise bis zu 70 Kinder und Jugendliche da drin. Mhm. Und das war damals ein Ort mit knapp 3.500 Einwohnern. Heute ist Bauschheim über 6.000 Einwohner stark. Ja. Und ich muss ehrlich sagen, das hat eine Orientierung gegeben für die jungen Menschen. Es ist auch heute noch so, wenn ich Leute von damals begegne, das ist, man kommt sofort ins Gespräch. Das ist sofort irgendwo eine positive Basis, die sich da einstellt. Und von daher ist es ganz wichtig, die Vereine geben eine Orientierung. Sie geben also nicht nur im Grunde genommen den Menschen, die dort vielleicht sportlich aktiv sind, die gesanglich aktiv sind oder in den Orchestern oder was auch immer. Nein, sie geben vor allen Dingen auch Kinder und Jugendlichen in ihrer wichtigsten Sozialisationsphase eigentlich eine Orientierungshilfe. Das ist ja das, was gerade heute fehlt. Meine Frau und ich, wir hatten gestern Abend mal darüber gesprochen, über die schrecklichen Vorkommnisse, die man momentan hört. 14-Jährige, die mit zig Messerstichen dann andere umbringen. Wie kommt so etwas, fragt man sich. Und wenn Kinder und Jugendliche wirklich dort ihre Orientierung bekommen in den Vereinen, passiert sowas auch nicht in der Häufigkeit, wie wir es momentan haben.
0: Ja, die Orientierung läuft über Internet, über KI.
1: Ja.
0: Und über Sachen, die halt in den Medien verbreitet werden, wo es einen freien Zugang gibt. Es wundert mich, dass wir hier so lange diskutieren, in Deutschland meine ich, oder in Europa. Die Australier haben es umgesetzt, hätten es aber auch schon vor ein paar Jahren machen sollen. Es ist alles absehbar, dass das Leute auch krank macht, Jugendliche vor allem total verstört und die Konsequenzen sind wohl katastrophal. Ja. Dann habe ich aber noch eine Frage. Wir haben ja jetzt hier den Oberbürgermeister als Kulturdezernenten.
1: Mhm.
0: Und das Amt ist ja ein bisschen zersplittert worden und dem eigentlichen Kulturdezernenten, der hat jetzt aber einen anderen Titel, dem Bürgermeister, den Herrn Caracalla, hat man das weggenommen. Halten Sie das für gut?
1: Tatsache ist, ich kann es nur bewundern, was sich der Patrick Burkhardt alles angeheftet hat. Ich begegne ihm ja ganz, ganz oft, gerade wenn Jubiläen sind oder andere Dinge. Ich repräsentiere logischerweise dann den SKV und jedes Mal ist er auch da und hält Grußworte. Also ich weiß gar nicht, wie der das geschafft hat, dass er Kinder hat, sag ich mal. Und was den, diesen Kulturbereich betrifft, also Tatsache ist, ich habe schon irgendwo im positiven Sinne das Gefühl, dass er eine gute kulturelle Kulturarbeit leistet. Mhm. Aber es hat sich natürlich viel auf die Fahnen geheftet und das ist ganz, ganz schwierig. Wäre natürlich schön, wenn man das besser verteilen könnte. Das hat vorher der Dennis Gieser gemacht. Mhm. Mit dem habe ich mich auch gut verstanden. der Murat Karakaya hat halt andere Schwerpunkte. Ja, ja. Für ihn ist es die Sozialpolitik, die im Vordergrund steht. Kann ich auch verstehen. Das ist ja ein ganz, ganz wichtiger Aspekt auch heute. Gerade wo wir so heftig darüber diskutieren, über eine Problematik, die man eigentlich vor 40 Jahren schon hätte regeln müssen. Aber ich kann mich an den Rüsselsheimer, an die Rüsselsheimer Blümchen erinnern, die gesagt haben, Ahns ist sicher, die Rente ist sicher.
0: Ja. Ja, Sie haben noch einen Jazzmusiker ausgesucht. Ja. Den wollte ich hier noch reinbringen, bevor wir dann zu den Beatles kommen. Jetzt ja. Keith Jarrett. Was sagen Sie dazu? Oder soll ich einfach spielen?
1: Ja, das Keith Jarrett ist natürlich etwas, als ich da mal angefangen habe mit meiner klassischen Ausbildung, das hat mich natürlich von Anfang an fasziniert. Keith Jarrett hat ja eine Ausbildung auch als Pianist genossen. Er hat ja auch klassische Werke eingespielt, unter anderem zum Beispiel auch das Wohltemperierte Klavier. Einer der faszinierendsten musikalischen, pianistischen Menschen, die ich kenne. Und das berühmteste Konzert ist halt gerade das Köln-Konzert von damals, der vierte Teil. Das fasziniert auch heute immer noch ganz, ganz viele.

0: Gut.
1: Ja, also, wir haben noch mal eine Runde. Es geht auch noch mal um die Zukunft, beziehungsweise das, was man mit dem Stadtverband der kulturellen Vereine hier auch machen kann und was man sich so als Zielsetzung vorstellt.
0: Ja, dann sollte man vielleicht tatsächlich mal insgesamt anfangen. Es ist ja nicht nur eine kommunale Frage, sondern es ist ja eigentlich eine bundesweite Frage. Und da fällt mir immer wieder auf, wie die Politiker sich gerne vorne hinstellen und im Grunde genommen durch irgendwelche Plaketten, die dann ausgeteilt werden, zeigen, okay, wir nehmen das ja alles wichtig. Ich glaube, den Menschen, die so etwas tun, ist die Plakette völlig unwichtig. Ich glaube, es wäre ihnen viel wichtiger, dass man ihre Arbeit mal ernst nimmt. Und da wäre es eine schöne Sache, wenn man bundesweit mehr Mittel zur Verfügung stellen würde und sie auch in den normalen Haushalt mit einstellen würde. Das gilt im gleichen Atemzug natürlich hier für Rüsselsheim. Wir als SKV würden ungern jedes Jahr da als Bittsteller da stehen und sagen, wie sieht es denn aus? Können wir unserem Verein grünes Licht geben? Können Sie planen oder wie sieht das aus? Und so müssen wir jedes Mal warten bis Ende des Jahres, bis es dann heißt, ja, jetzt können wir die Gelder auszahlen.
1: Manchmal ist es ein bisschen spät. Ne? Ich kenne es von den Schulen, die haben manchmal dann kam das Novemberfieber. Da wurde dann gesagt, bis zum, 30. November müsst ihr alles ausgegeben haben. Das haben sie dann am 1. November gesagt.
0: Ich weiß das. Ich war ja selbst am Schluss in der Heinemann-Schule und ich habe mich immer köstlich amüsiert darüber, dass dann 1. November dann heißt, ja, wir haben jetzt noch 30.000, was habt ihr denn noch für Wünsche? Ja, das war für mich natürlich eine angenehme Geschichte, weil als Musiklehrer hat man immer Wünsche.
1: Genau. Ja, aber müsste ja nicht so sein. Man ahnt ja schon ein bisschen anders, ne?
0: Ja, ja. Aber was das insgesamt betrifft, auch hier auf der kommunalen Seite, ich würde mir wünschen, wenn das Gespräch zwischen den Verbänden und zwischen der Politik intensiver sich gestalten könnte.
1: Aber wie meinen Sie das? Also Sie haben ja Gespräche. Ich weiß nicht, wie oft Sie das machen?
0: Auf Antrag meistens. Wir laden dann in der Regel eigentlich auch mal Fraktionen zu uns ein. Mhm. Aber es ist dann so, dass dann eher die Politik dann quasi sich demonstrieren möchte. Und da geht es natürlich dann auch wiederum um Wahlstimmen, diverses mehr. Aber es geht nicht um die eigentlichen Sachthemen. Mhm. Ich will das dem Magistrat jetzt nicht vorwerfen, sondern das ist meistens fraktionell angelegt.
1: Ja. Wäre das aber nicht wirklich ein wichtiger Punkt, dass auch mit Vertretern des Stadtverbands der kulturellen Vereine eine Runde geschaffen wird? Ich glaube, Dennis Griese hatte das mal. Und an einem Konzept für Kulturpolitik, an dem alle teilnehmen, eine Rolle spielen und die auch alle ihre Meinungen dazu beitragen können. Und das ist, glaube ich, im Sande verlaufen, leider.
0: Ja, gebe ich Ihnen vollkommen recht. Deswegen war ich heute Morgen sehr positiv überrascht, als ich die Zeitung aufgeschlagen habe und gelesen habe, dass unser Oberbürgermeister jetzt tatsächlich auch plant, die Menschen stärker mit einzubinden, indem er zum Beispiel Bürgerversammlungen macht und sich wirklich die Sorgen und Nöten mal anhört. Auch für mich eine ganz interessante Entwicklung, dass er sagt, nicht immer nur Expertisen anfordern, wie kann man die Haushaltslage verbessern, denn das verschlechtert eigentlich eher die Haushaltslage, als dass sie verbessert, weil jede Expertise Geld kostet. Nein, wir müssen ein Gesamtkonzept finden und da würde ich mir wünschen, dass auch hier die Verbände gefragt werden. Ich bin gerne bereit zu sagen, wir unterhalten uns mal in den Verbänden, wer von uns da zum Beispiel mitwirken könnte. Das würde ich mir für die Zukunft wünschen, dass wir die Verbände dort stärker mit einbinden. Das wäre sicherlich auch der richtige Weg, wenn wir wiederum auf die Urideen eigentlich der Demokratie zurück wollen. Und das müssen wir.
1: Das heißt, auf der einen Seite, ja, dass sogar dieses Konstrukt ein urdemokratisches Instrument wäre, wenn alle beteiligten Gruppen, also viele beteiligten Gruppen oder maßgebliche Gruppen daran teilnehmen und nicht immer nur die Obrigkeit, nennen sie jetzt mal so, oder auch bestimmte große Strukturen gefragt werden. Da stimme ich eigentlich zu. Ich habe eigentlich darauf gewartet, dass sowas mal passiert.
0: Ja.
1: Und das ist halt ein Problem, ich sag's einfach nochmal, wenn man so viel in eine Hand legt und gleichzeitig ist er Stadtkämmerer und Oberbürgermeister, da kommen halt Dinge, die hinten runterfallen.
0: Das ist sicherlich so.
1: Ich sag ja,
0: ich habe Bewunderung für ihn, dass er sich so viel aufgehalst hat. Auf der anderen Seite bestehen natürlich auch Gefahren.
1: Ja, sicherlich. Ne? Also gerade was wir auch hier in Rüsselsheim mit Bel Air haben, die so ein bisschen Sonderstatus haben. Ich meine nicht das RIN, das ist eine hervorragende Institution, die wir haben. Aber es gibt ja noch andere Gruppen und es gibt noch andere kulturelle Teile, die ein bisschen stärker in den Vordergrund kommen müssten und nicht nur ein oder zwei Großprojekte, die dann auch gar nicht gekürzt werden. Also man müsste da schon ein bisschen abwägen.
0: Ja, ja.
1: Ich darf das sagen.
0: Ja, ich wollte gerade sagen, ich schmunzel da so ein bisschen, weil da habe ich natürlich auch eine ganz klare Meinung und ich stehe da auch ganz, ganz dicht bei Ihnen, vollkommen richtig. Wobei ich sagen muss, die Arbeit, die dort geleistet wird, gerade was die Jugend betrifft, finde ich toll, was die Menschen dort machen. Sie geben auch quasi jungen Menschen auch mal hier aus Rüsselsheim ein Forum. Ich habe beim Festival der Kulturen beispielsweise mit jemand gearbeitet, der macht Rapmusik. Das ist ein Bauschimmer und das hat er ganz hervorragend gemacht. Das hat er toll gemacht.
1: Also das
0: Obwohl das eine Musik ist, die ich nicht unbedingt mag.
1: Nee, aber das sollte ja nicht abgewürgt werden. Darum geht's ja nicht. Nur muss es ein bisschen ausgewogen machen.
0: Ja.
1: Und natürlich muss man die Jugend, ich erinnere jetzt auch an das Rollwerk, die machen auch eine tolle Arbeit, muss man die Jugend auch unterstützen. Man muss halt, deswegen ist es, wäre es schlau, wenn es so ein Gremium gäbe, wo man das eben ausgleicht und sagt, was kriegen die?
0: Ja, ja.
1: Oder wenn die einen in diesem Jahr mehr bekommen, kann man das nächste Jahr ausgleichen. Es gibt ja Möglichkeiten.
0: Genau, gebe ich Ihnen recht.
1: Ja, Herr Kirsch, dann würde ich einfach mal sagen, ich freue mich, dass Sie nach der Verein, Stadtverband gibt es seit 50 Jahren, der soll erfolgreich weiterarbeiten. Haben Sie jetzt noch Wünsche zum Schluss, außer dass jetzt noch ein Lied über gestern kommt?
0: Über gestern, ja. Yesterday, das ist natürlich für jemand, der mal die 70 erreicht hat, der Titel schlechthin. Wobei ich sagen muss, in den 60er Jahren gab es ja eigentlich nur zwei Gruppen, die die Menschen geteilt haben. Es gab die Stones-Fans und es gab die Beatles-Fans. Ich gehörte zur zweiten Sorte.
1: Paul McCartney, den wir jetzt auch gleich hören werden, ist heute oder gestern 84 geworden.
0: Ja, toll.
1: Wahnsinn. Und er hat schon wieder eine neue LP gemacht vor kurzem. Ja. Herr Kirsch, wollen Sie noch was sagen? Ansonsten würde ich sagen,
0: ich möchte mich einfach nur bedanken. Genau, ich möchte mich nur bedanken für die Gelegenheit, hier meinen Verband zu vertreten und auch meine Vereine. Und ich denke mal, oder ich hoffe jedenfalls, dass ich ausreichend auch die anderen Verbände mit repräsentiert habe.
1: Gut, einmal hier Gast in Radio Rüsselsheim ist ja nicht das letzte Mal. Man kann das ja mal irgendwann wiederholen. Ja. Und das wird dann sein in den neuen Studios. Und liebe Hörer und Hörerinnen, leider wird es jetzt zum Ende des Monats auch noch die UKW-Übertragung abgeschaltet. Dafür kriegt ihr das alles mit Bluetooth beziehungsweise DAB 12 plus C. Ja, das sind die neuen Zeiten. Ich bin da auch immer ein bisschen skeptisch. Aber ansonsten bleibt dem Radio treu. Und meine Sendung gibt es dann wieder erst im, sagen wir mal, September, wenn dieser ganze Umzug, der ja nun bekannt ist, stattgefunden hat. Dann gibt es wieder Leute in Rüsselsheim, die ich gerne interviewe. Einen schönen Abend und vielen Dank, Hanno Kirsch.

Es ist Donnerstag. Und es ist 19 Uhr. Herzlich willkommen bei der Sendung Melding Pot von Radio Rüsselsheim mit dem Rainer. Ja, heute alles ein bisschen ungewohnt, aber dazu später mehr. Ihr hört uns noch auf UKW 90,9 in Rüsselsheim und Umgebung. Ihr hört uns auf DAB Plus Kanal 12C hessenweit. Und natürlich hört ihr uns weltweit über unsere diverse Stream-Buttons, einmal mit Bild und einmal ohne Bild. Bild kommt gleich. Ja, und wir werden gehört und gesehen. In den USA, in Nordmazedonien. Ich habe mir sagen lassen, heute auch im Saarland, im Ammerland, im Wangerland, in Bremen, in Walluf, in Ginsheim, in Nierstein, an der französischen Atlantikküste, in Bad Kreuznach und Umgebung, in Wiesbaden. Wenn ich irgendwas vergessen habe, schreibt an rainer-meldingbot@web.de. Ja, auch für Lob, Kritik und Hörerwünsche schreibt an rainer-meldingbot@web.de oder kommt auf die Seite Radio Meldingbot in Facebook oder ruft im Studio an 06142 für Rüsselsheim 12 200.

Was haben wir heute für ein Thema? Wir haben unter anderem das Thema Bier. Passt ja irgendwie zum Wetter, ne? Aber bevor wir mit dem Thema Bier anfangen, haben wir noch was mit Geburtstagen zu tun. Viele, viele Leute haben Geburtstag. Unter anderem hat heute auch die Heike Geburtstag. Die rote Zora. Die ist aber im Moment im Urlaub an der französischen Atlantikküste. Ja, da ist sie im Urlaub. Und von hier aus herzlichen Glückwunsch, alles Gute, eine treue Zuhörerin von Radio Meldingbot. Ich weiß nicht, ob sie jetzt zuhört. Ist ja möglich, aber man weiß es nicht. Vielleicht ist sie ja auch wieder irgendwo essen. Das macht sie auch sehr gern. Okay, noch jemand hat heute Geburtstag. Nicht nur die Heike, die rote Zora. Nein, auch sie hat mit einem ganz berühmten Menschen heute auch zusammen Geburtstag, nämlich mit Paul McCartney. Der Gute wird heute 84 Jahre alt. Und und ihm zu Ehren spielen wir ein schönes Stück von den Beatles. Ja, beziehungsweise von Paul McCartney aus aus dem Jahre 2018, aus dem Album Egypt Station. Ja, ein Soloalbum sozusagen von Paul McCartney. Und Get Started heißt das Ding, das wir jetzt spielen, falls ich den Button finde und wir können das spielen. Da ist er.

So, ja, wir sind immer noch ein bisschen mit der Technik hier am Basteln, aber ist kein Thema, kriegen wir schon gebacken. Paul McCartney war das zum Geburtstag und zum 84. heute und aus seinem Album Egypt Station das wunderschöne Stück Get Started. So, und da der Moderator sich hier noch ein bisschen einrichten muss, spielen wir jetzt zum Anfang dieser Sendung zu dem Thema Bier ein wunderschönes, etwas längeres Stück. Später haben wir noch eine Kurzversion von einem anderen Interpreten, aber jetzt spielen wir erstmal eine schöne, lange Version von dem Stück One Bourbon, One Scotch, One Beer. Ja, es ist ein vielfach interpretierter Blues-Song und wir hören die Version von George Thorogood and the Destroyers. Ja, one bourbon, one scotch, one beer.

0: One Bourbon, One Scotch, One Beer. Ja, das war die Version von George Thorogood and seinen Destroyers. Ja, ein Stück aus dem Jahre 1977 oder eine Coverversion aus dem Jahre 1977. Wir haben später noch eine andere Version, die ist etwas ruhiger und kommt von John Lee Hooker, aber dazu später mehr. Wir machen jetzt erstmal weiter mit dem Bier und zwar, ja, ein schönes Stück, passt auch zur Sendung, mehr oder weniger sollte es auch das erste Lied sein, aber wir haben ein bisschen gewechselt. Egal, Bitte Bier heißt das Stück, das wir jetzt hören und zwar von der ersten allgemeinen Verunsicherung. Bitte Bier.
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1: Das war die erste allgemeine Verunsicherung. Und das Stück, das wir hörten, hieß Bitte Bier. Ja, was soll ich jetzt noch sagen? Also ich muss mal, wo soll ich anfangen? Der Moderator hat seit einigen Tagen Hörgeräte. Ja, man wird alt und man hört nicht mehr so gut. Und dann denkt man, ach, ja, man kriegt gesagt, mach den Fernseher leiser und. Man versteht so wenig. Und ja, dann war ich mal bei einem Hörgeräte, Akustiker unter anderem, nachdem ich einen Hörtest gemacht habe. Und ich muss sagen, ja, es funktioniert wunderbar mit dem Kopfhörer. Falls der Hörgeräteakustiker aus Gustavsburg zuhört, danke für den Job. Wir sehen uns ja eh nochmal. Und ja, es funktioniert auch mit dem Kopfhörer. Und es ist erstaunlich, wie leise man die Musik auch jetzt hier drehen kann und hört trotzdem noch alles. Und wie sagt mein Freund Gerhard immer, ja, es ist ein Unterschied wie Tag und Nacht, was man jetzt für Geräusche hört. Dann glaubt man gar nicht, dass das irgendwie alles natürlich ist. Man denkt, man hat eine KI im Ohr, die da irgendwie Geräusche produziert. Aber nein, es ist echt. Ja, es sind alles Geräusche, die irgendwie in den letzten Jahrzehnten so schleichend verloren gingen. Und jetzt hört man wieder wunderbar, muss ich sagen. Auch mit dem Kopfhörer funktioniert es. Ja, auch hier im Radio, auch hier im Studio. Ja, kein Feedback, kein... Ja, ist wunderbar, funktioniert alles. Und deswegen machen wir jetzt auch weiter. Auch mit dem alten Mann. Ja, noch älter als ich, aber egal. Ja, ein Stück aus dem Jahre 1986. Achim Reichel, der war ja mal ganz, ganz früher in den 60ern bei den Rattles. Oder die hat er mitgegründet damals, ja. Anfang der 60er. Achim Reichel hören wir jetzt, und zwar solo. Mit Steaks und Bier und Zigaretten.

0: Der alte Mann. Achim Reichel und Steaks und Bier und Zigaretten hieß das wunderschöne Stück, das wir gerade gehört haben von ihm. Axel Sussot heißt der Interpret, den wir jetzt hören. Er ist durch seine Auftritte auf Renaissance-Festivals in den USA bekannt geworden in den 80er und 90er Jahren. Was wir jetzt hören, ist ein Stück aus dem Jahre 1999. Axel Sussot und Beer is Better Than Woman. Naja, lassen wir den Satz mal so stehen.
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2: Ja, Axel ist satt und Beer is better than women. Na ja, gut, wenn er meint. Gut, kommen wir jetzt zu einem Interpreten. Bob Rivers heißt der Gute und er ist Produzent und Songwriter auch von Parodiesongs. Und wer jetzt denkt, er kennt die Melodie, die jetzt kommt, ja, hat er recht. Aber der Text ist ein bisschen anderes, nämlich Bob Rivers und As Beers Go By.

SBS Go By. Ja, wunderschönes Stück Parodie von Bob Rivers. Ja, Christian Steifen haben wir jetzt hier und der ist ja auch in der deutschen Schlagerszene berühmt, berüchtigt. Ja. Wer die Fernsehserie oder die Krimiserie kennt mit dem Herrn Betzel, da wo es immer um Kaiserschmarrn geht und so weiter, und mit der Lisa Marie Potthoff als Susi. Und es gibt auch eine Folge, die heißt Reragu Rendezvous. Und gemeinsam haben die ganzen Filme eines, nämlich zum Schluss wird immer in der Kneipe oder meistens in der Kneipe irgendein schönes Lied geträllert. Ja, und eines davon hören wir jetzt, nämlich von Christian Steifen, eine Flasche Bier aus dem Film Reragu Rendezvous.

Eine Flasche Bier hieß das Stück und Christian Steifen war unter anderem der Interpret. Ja, GBO haben wir jetzt hier, James Blast Orchestra, eine Abkürzung. Ja. Und wer das Stück Griechischer Wein kennt, kennt auch das nächste Stück. Es ist auch wieder eine Verballhornung, eine Parodie, ja, eine Coverversion, ja, vom James Blast Orchestra. Und es heißt Fränkisches Bier.

James Blast Orchester und Fränkisches Bier, die Parodie von griechischer Wein. Und am Anfang der Sendung, wie gesagt, wir haben ja ein paar Geburtstage zu feiern und ich habe ja auch Paul McCartney erwähnt und habe auch einen Song von ihm gespielt. Und ich habe auch erwähnt, dass die Heike, die Rote Zora, heute Geburtstag hat und die ist ja in Frankreich an der Küste. Und was ich ganz vergessen habe, ist natürlich auch ihr ein kleines Ständchen noch zu spielen. Also zwischendurch jetzt, bevor es weitergeht mit Bier, hier ein Ständchen für die Heike.

0: Ja, das war nochmal ein Geburtstagsstündchen für die Heike. Gruß nach Frankreich an die Atlantikküste und feier noch schön deinen Ehrentag. Ja, Birthday von den Beatles haben wir gehört. Schönes Stück. Mhm. Gut, es von den Geburtstagswünschen oder von dem Geburtstagslied kommen wir zu den Wünschen. Ja, und zwei Stück an der Zahl haben wir. Und der erste Wunsch, den wir erfüllen wollen, der ist von dem Peter. Und der wollte ein Stück von Heindling hören. Es war jetzt nicht das Wort Bier im Titel, aber es kommt sehr, sehr oft im Text vor. Und es hat natürlich auch was mit Bier zu tun, nämlich Heindling und Bayern.
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Jawohl. Ja, Handling und Bayern und das Bayerische. Wie ein Wunsch für den Peter. Ja. Ja, der Werner hat auch geschrieben, dass der Pater Peter aus Hasloch jetzt auch DAB Plus hört. Wie schon erwähnt, die UKW-Frequenz 90,9 fällt so Ende Juni, Anfang Juli fällt die weg, kriegen wir gestrichen. Und dann sind wir empfangbar auf DAB Plus, Kanal 12C und natürlich über unsere diverse Stream-Buttons auf der Homepage von Radio Rüsselsheim unter radio-r.de. Das sind wir zu sehen und auch zu hören. Und zwar dann ab 1.7. alles nur digital. Ja, wunderschön, das ist die Zukunft. Okay, wir haben noch einen Wunsch zu erfüllen und zwar für den Günther. Der Günther wollte von Günther Gabriel ein schönes Stück hören, nämlich Papa trinkt Bier. Für den Günther.

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1: 77 war das. Gunter Gabriel und Papa trinkt Bier. Ja, trinken soll man ja, sagt ja jeder Arzt. Ne? Gerade bei der Hitze und es wird ja auch noch viel, viel wärmer. Ich bin ganz froh, dass ich heute am Donnerstag hier im Studio sein darf. Und Freitag, Samstag, Sonntag wird es ja noch viel, viel wärmer. Und dann wird es auch noch viel unangenehmer hier im Studio. Aber da bin ich dann außen vor. Ja, und nächste Woche bin ich nicht da, weil nächste Woche ist nämlich Stadtverordnetenversammlung. Aber dazu später auch etwas mehr. Ja, Gunter Gabriel haben wir jetzt gehört ich habe über die Hitze gesprochen und wo es auch immer sehr, sehr warm ist, ist im Pazifik und zwar in Hawaii. Und da haben wir jetzt einen Schlager von ganz, ganz früher aus dem Jahre 1963. Ja, ist auch die älteste Nummer des heutigen Abends, nämlich Paulchenkuchen und es gibt kein Bier auf Hawaii.

Paulchen Kohn war das. Und es gibt kein Bier auf Hawaii. Ja, gut. Stimmt zwar nicht ganz, aber egal. Okay. Ja, bevor wir zur Halbzeit kommen, haben wir jetzt noch ein schönes Stück auch aus Deutschland. Und zwar, der Text ist von Gerhard Steil. Ja, ist ein, ja, sagen wir, ein Bekannter von mir, den ich doch des Öfteren sehe hier bei uns im Haus sozusagen. Ja, und er schreibt auch Gedichte, ist auch in Rüsselsheim ziemlich bekannt, der Gerhard Steil. Und ja, wie soll man sagen, es geht um die Kunst, an einem normalen Sommerabend ein Weizenbier zu bekommen, was nicht ganz einfach ist. Der Text ist von Gerhard Steil, die Musik ist, muss man dazu sagen, KI generiert, aber egal, muss man erwähnen. Aber der Text ist, ja, ist ganz nett, ja. Gerhard Steil und das Stück, von dem wir reden, heißt 30 Grad im Schatten, Weizenbier.

Aha, wunderschön. Text, Gerhard Steil, Musik, KI generiert. Auch mal interessant, ja. Mhm. Gut, so, wie geht's weiter? So geht's weiter. What we need is a great big melting pot. Ja, what you need is a big, big melting pot. Fast jeden Donnerstag hier bei Radio Rüsselsheim auf radio-app.de ist alles nachzulesen. Auf DRB Plus Kanal 12c und über unsere Stream-Buttons sind wir weltweit zu empfangen. Ja, und zwar digital. Ja, für Lob, Kritik und Hörerwünsche schreibt an rainer-meldingpot@web.de. Und ja, was gibt es zu sagen? Heute haben wir das Thema Bier. Ja, es geht auch nur jetzt noch ein paar 40, 50 Minuten weiter mit dem Thema. Und am nächsten Donnerstag haben wir keine Sendung. Da überträgt Radio Rüsselsheim wieder mal die Stadtverordnetenversammlung live. Ja, wir hören uns wieder dann am 2.7. Und da haben wir dann das Thema männliche Vornamen. Ja, wenn ihr da Ideen habt, schreibt an rainer-meldingpot@web.de. Männliche Vornamen. Gut, und ein kleiner Ausblick noch. Am 9.7. haben wir dann das Pendant dazu, nämlich weibliche Vornamen Teil 2. Ja. Und dann haben wir nochmal am 16.7. haben wir Länder Teil 2. Ja. Und wir haben dann nochmal am 23.7. Disco Teil 2, ja, weil es gab immer so viele Songs und so viele Lieder zu den verschiedenen Themen, dass wir da immer noch einen zweiten Teil gemacht haben. Also bei den weiblichen Vornamen, bei den Ländern und bei der Disco. Aber nächste Woche, wie gesagt, keine Sendung, Stadtverordnetenversammlung, Live-Übertragung und am 2.7. sind wir dann mit männlichen Vornamen wieder hier auf dem Sender. Und mal schauen, vielleicht hat auch der Mike wieder irgendwann Interesse, beziehungsweise kein Interesse, sondern ihm geht's dann wieder besser. Und er ist dann auch mal wieder hier bei der Sendung, wenn die Bahn fährt. Schauen wir mal, wie er es mit seinen Terminen gebacken kriegt. Ja, das war so eine kleine Vorausschau, was die nächsten Wochen auf euch zukommt. Und wir machen jetzt weiter, ein bisschen rockiger wird's jetzt, ja, mit ZZ Top und Beer Drinkers und Hell Raisers.

Top und Beer Drinkers und Hell Raisers. Ja, ein Stück aus dem Jahre 74. Okay, rockige geht's weiter. Oder genauso rockig geht's weiter mit der Gruppe Fersengold. Ist aus Deutschland, eine deutsche Pop-Rock- und Mittelalter-Folkband. Ja, aus Osterholz-Scharmbeck. Ist, glaube ich, im Norden ganz oben. Ja, ein Stück aus dem Jahre 2023 hören wir jetzt. Fersengold. Und die, ja, im Bier sind Dinge drin. Fersengold.

Ja, aus Osterholz-Scharmbeck, die Gruppe Fersengold. Und mit ihrem Stück Im Bier sind Dinge drin. Da haben sie recht, ja. Vielleicht noch eine kurze Info an meinen Hörgeräteakustiker in Gustavsburg. Das mit den Hörgeräten und mit dem Kopfhörer, das funktioniert bestens, ja. Also auch für andere Kunden. Ja, Kopfhörer und Hörgeräte funktioniert.

Gut. Weiter geht's mit The Replacements. Eine US-amerikanische Rockband aus Minneapolis. Die hat 1997 das Stück veröffentlicht, das wir jetzt hören, nämlich Beer for Breakfast und The Replacements.

Ja, kurz und knapp, Beer for Breakfast und The Replacements. Deichkind haben wir jetzt hier, auch eine Band aus, ja, aus Hamburg, kann man sagen, ja, eine Hip-Hop- und Elektropunk-Gruppe oder Formation, ja. Mit Till Lindemann zusammen, das ist ja der Sänger von Rammstein. Ja, die haben ein Stück veröffentlicht im Jahre 2019 und das heißt 1000 Jahre Bier. Deichkind und featuring Till Lindemann.

1000 Jahre Bier. Ja, aus Hamburg, Deichkind featuring Till Lindemann. Ja, wir haben noch eine deutsche Band hier, und zwar eine deutsche Hardrock-Band, wie es so schön heißt, nämlich Bonfire. Und die haben aber auch ein deutsches Stück veröffentlicht, ja, und zwar im Jahre 1996. Bonfire und noch ein Bier.

Ja, Prost. Bonfire war das aus Deutschland und Norden. Bier. Da Jopers ist eine US-amerikanische Comedy- und Musikgruppe und die hat im Jahre 1993 einen Erfolg gehabt und das heißt nämlich Grandpa Got Run Over by a Beer Truck. Ja, Da Jopers.

Ja, das war die Gruppe der Upers und das schöne Stück hieß Grandpa Got Run Over by a Beer Truck. Ja, mal schauen, ob es erwischt hat. Gut, weiter geht's jetzt. Wir hatten ja am Anfang der Sendung die Version von George Thorogood mit One Bourbon, One Scotch, One Beer. Ein vielfach interpretierter Blues-Song. Und jetzt hören wir wirklich einen schönen Blues mit diesem Lied, eben mit diesem Lied aus dem Jahre 1966 von John Lee Hooker und One Bourbon, One Scotch, One Beer.

Ja, John Lee Hooker und seine Version von One Bourbon, One Scotch, One Beer. So, jetzt haben wir zwei etwas ruhigere Stücke, aber auch sehr schön. Ja, Luke Bryan haben wir jetzt hier, ein US-amerikanischer Country-Sänger. Und der hat 2013 ein Stück veröffentlicht, das wir jetzt spielen. Drink a Beer, Luke Bryan.

Drink a beer, sagte oder sang Luke Bryan eben in diesem wunderschönen Stück. Ja, ein etwas ruhigeres haben wir noch. Und zwar kommt es von den Stray Cats und die singen, ja, wie soll man sagen, ein gelassenes Wort, schön ausgesungen. Looking better every beer, die Stray Cats.

Ja, die Stray Cats waren das und Looking Better Every Year. Ja, wunderschönes Stück aus Deutschland haben wir jetzt hier. Ist auch schon ein bisschen älter, ist aus dem Jahre, 2011. Ist noch gar nicht, doch, ist schon älter, ja. 15 Jahre alt. Ja. Torfrock heißt die Band, die wir jetzt hören. Ja, eiskalt, Hörsturz, Hitze und Dosenbier heißt das Stück.

Torfrock, ja, das waren die, oder sind die mit dem Werner. Ne? Torfrock, eiskalt, Hörsturzhitze, Dosenbier. Ja, die nächste Band oder die nächste Combo nennt sich kurz SDP. Ist eine Abkürzung, heißt Stone Thief Production. Ja, und ist ein deutsches Musikerduo. Und SDP, Stone Thief Production, haben ein Lied veröffentlicht und das heißt Nur Bier.

Ja, SDP hieß die Band und also das Duo und Stone Deep Production ausgeschrieben. Ja, und wunderbar, nur Bier. Ja. Wir kennen alle das Lied Tür an Tür mit Alice. Ne? Und ja, österreichische Volksgruppe hat das ja, umgetextet, kann man sagen, und heißt jetzt einfach Bier um Bier, bis es hell ist. Die Storkokle, oder wie das auf Österreichisch heißt. Bier um Bier, bis es hell ist.

0: Ja, Prost!
1: Ja, schönes Lied, ne? Zum Schluss dieser deutschen Runde, die Storkokler und Bier um Bier, bis es hell ist. Willie Nelson haben wir jetzt hier, einen alten Folkrocker sozusagen, ja. 1973 hatte das veröffentlicht, was wir jetzt hören, Bubbles in My Beer, nämlich Willie Nelson.

Bubbles in My Beer. Und das Stück kam von Willie Nelson. Ja, noch so einen alten Haudegen haben wir jetzt hier, so einen uramerikanischen Folk-Rocker sozusagen. Ja, Hank Williams und There's a Tear in My Beer mit Hank Williams Jr. Und es wurde von Vinyl gesampelt, sozusagen. Ja, Hank Williams, There's a Tear in My Beer.

Schön alt, ne? Ja, gut. Vorletztes Stück heute kommt von den Gebrüder Leinemann oder nur Leinemann, eine Hamburger Musikgruppe aus der Hamburger Szene, damals rund ums Onkel Pö, ja, aus den 70er und 80er Jahren. Und 88 haben sie veröffentlicht, es steht eine Kiste Bier in Spanien, die Gebrüder Leinemann.

0: Senorina del Garcia, war die Queen von Almeria.
1: Im Gefolge, ja, das ist die Brüder Leinemann.
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1: Steht eine Kiste Bier in Spanien. Ja, bevor wir zum letzten Stück kommen, möchte ich mich fürs Zuhören bedanken, dass ich es ausgehalten habe, da draußen an den Weltempfängern bei der Hitze. Und wie gesagt, es sollte noch wärmer werden. Trinkt was, bleibt gesund, schönes Wochenende. Und ja, was bleibt mir noch zu sagen? Bleibt mir gewogen und ich würde mich freuen, wenn ihr am 2.7. heute in 2 Wochen wieder zuhören würdet, wenn es heißt Melting Pot mit dem Rainer und dann zum Thema männliche Vornamen. Bleibt gesund, vielen Dank fürs Zuhören. Tschüss, bye bye.

0: Buddy Guy ist das zum Schluss dieser Runde und Whiskey, Beer and Wine heißt das Stück.
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Ich grüße euch zu meiner Sendung Boom Bap and Lo-Fi hier auf Radio Rüsselsheim jeden Donnerstag von 9 bis 10. Was gibt es heute von mir? Ich würde mal sagen, bunt gemischt. Es gibt deutschen Hip-Hop, Ami-Hip-Hop und natürlich auch noch Lo-Fi dazu. Ich werde nicht so viel reden, aber dafür viele Songs spielen. Und genau, der nächste Track ist ein Out-of-the-Box-Song, kein Hip-Hop, sondern was eher Poppiges von Tina Dico und Fancy heißt der Track.

Und es geht weiter mit Lo-Fi von C4C, Kappler und Fritz und Suppe. Daisy heißt der Track. Let's go.

Und wir machen weiter mit einem Schweizer-Deutsch-Rap-Track. Und zwar von Knuckleball am Strand von der Verzweiflung. Ich hoffe, ich habe es richtig ausgesprochen.

was Aktuelles vom Nackebuhl Schweizerdeutsch am Strand von der Verzweiflung. Weiter geht's mit gechillter Mucke, passend zum sommerlichen Abend. Lucid Keys und Sunholds.

vom Lo-Fi geht's zu einem deutschen Rap-Track, und zwar von Fidel Castro und Melz GZSZ.

Und jetzt ein wenig UK Hip-Hop, und zwar von den Summer Suns. Sehr cooles Ding zusammen mit Ben BC. Promises.

Ihr seid bei Boom Bap and Lofa hier auf Radio Rüsselsheim jeden Donnerstag von 9 bis 10 hier mit den Summer Suns, feinster UK Hip-Hop. Und weiter geht's mit deinem Lo-Fi-Track von Anbu und Monsieur Teddy, High Tide.

Mit Gut Genug haben sie gerade einen Track, der auf jeden Fall auf Instagram viral geht, in sehr vielen Videos zu sehen ist. Und das ist Kitsch Creek. Da habe ich aus dem aktuellen Album 2 noch einen weiteren Track hier für euch. Und zwar ist der mit Karababa, Herz an Herz.

Pitch Creek und mit verifiziert. Und den Namen vorhin hatte ich, glaube ich, falsch ausgesprochen. Kia Rababa, so heißt die Frau. Gehen wir davon aus, dass das eine Frau ist. Es geht weiter mit Sepalot. Das ist ja der DJ gewesen von Blumentopf, die deutsche Hip-Hop-Gruppe, die jetzt seit ein paar Jahren nicht mehr zusammen ist, aber sehr viele Alben rausgebracht haben. Und hier ist er mit Crit Running Around.

Comments, ein Track von Ninth Wonder, Jada und S4Teeth. Ein Ami-Track mit The Nork featuring Kimek.

The Nog mit einem Beat von Ninth Wonder und weiter geht's mit Lo-Fi und zwar ist das Jason und Nothing to Say Echoes.

Cengiz mit Mikrokosmos hier für Boom Bap and Lo-Fi. Und jetzt ein kleiner poppiger Exkurs, und zwar mit Olivia Dean und Man

Schöner Uptempo-Track von Olivia Dean on the Man Need. Jetzt der zweite Auftritt heute von Apollo Brown, amerikanischer Hip-Hop mit Aquarius.

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Ihr seid bei Boom Bap and Lo-Fi hier auf Radio Rüsselsheim jeden Donnerstag von 9 bis 10. Weiter geht's mit Lo-Fi und Dennis VNVC und Danny Katala. Flora ist der Trick.

Das war meine Sendung Boom Bap and Lo-Fi Smooth Beats heute zu dem warmen Wetter. Hat mich gefreut, dass ihr dabei wart. Nächste Woche ist die Stadtverordnetenversammlung und in 2 Wochen geht es dann weiter. Ich wünsche euch noch einen schönen Donnerstagabend. Genießt den Sommer und bis dann. Ciao, ciao. Der letzte Track hier von Schuko und Gabiga, Captivating.

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1: Hallo alle zusammen, einmal mehr an einem Samstagnachmittag hier bei Radio Rüsselsheim und das Ganze live. Hit Express heißt diese Sendung und die können Sie immer zwischen 15 und 17 Uhr hören. Was erwartet Sie da? Einfach zusammengefasst geht es um viel Musik und viele Geschichten, die ihr vorausgehen oder daraus entstehen. Das Ganze ist wie immer zusammengemischt von Peter Kreuzenberger, der Sie herzlich am Mikrofon begrüßt. Falls Ihnen das jetzt erstmal alles zu theoretisch klingt, das gibt sich gleich. Sie werden sehen. Ich schlage vor, wir fangen einfach mal an, dann erklärt sich im Grunde alles von selbst.

0: Love is a Bitch von The Rasmus. Immer wieder spannend kann es sein, von Musikern zu erfahren, in welchen Situationen ihnen die besten Ideen für neue Lieder kommen. Wie ist das zum Beispiel bei Beatrice Egli?
1: Die besten Ideen und die besten Songs schreibt das Leben. Das Leben hat so viele Geschichten und das meine ich gar nicht nur mit meinem Leben. Ich interessiere mich sehr für das Leben meiner Mitmenschen, für das Leben meines Publikums. Und ich darf so viele Geschichten von euch erfahren, die dann wieder neue Musik schreiben. Und dann in meinem Fall auch die Hoffnung, die Zuversicht und die gute Energie schreibt für mich die schönsten Songs. Weil es das ist, was ich will. Ich will gute Energie, positive Energie und vor allem Mut und Hoffnung in der Musik, die ich mache, hören und fühlen. Für mich selber, aber auch für alle, die die Musik hören. Und ich finde, das macht mir immer am meisten Spaß, wenn ich dann sehe, wie wir sie gemeinsam singen, gemeinsam glücklich sind, gemeinsam an das Gute glauben und gemeinsam tanzen, lachen und leben.
0: Die Schweizer Sängerin über Inspirationen für ihre Musik. Hier kommt ein Hörbeispiel, Beatrice Egli und Voll unter Strom.

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1: Unheilig haben wir gehört mit dem Titel Du bist meine Heimat. Die englische Sängerin Holly Humberstone macht derzeit unter anderem mit dem Song To Love Somebody von sich reden. Was es damit auf sich hat, das hat sie uns erzählt.
2: I mean, I wrote To Love Somebody when somebody really close to me was going through quite a brutal breakup. And I think when it's you going through that, when you're in the depths of the breakup, it's really hard for you to have perspective. And from my perspective, it was like, you're the most amazing person I know, and this is just momentary, and it's just a blip. And the grief that you feel right now after losing this person is just a measure of the love that you felt. And yeah, I think at the end of the day, like, being a human being is about experiencing everything that there is to feel on the spectrum of emotions. You know, we're not here for a very long time, so I think it's kind of a gift to have been in love, and it's better to have loved than to not have loved at all. And yeah, at the end of the day, this blue and yeah, at the end of the day, this blue and green ball just keeps spinning, and you've got to move your feet and get up at the end of the day. And yeah, there's so many more opportunities out there waiting for you. So
1: das schrieb ich als jemand, der mir nahe steht, durch eine ziemlich brutale Trennung hindurchging. Wenn einem das passiert und man in den Tiefen einer Trennung steckt, ist es wirklich schwierig, eine Perspektive zu finden. Aus meiner Sicht hieß es, du bist die bemerkenswerteste Person, die ich kenne. Das hier ist nur eine Momentaufnahme. Die Trauer, die du nun nach dem Verlust spürst, ist nur ein Maß der Liebe, die du empfunden hast. Ein menschliches Wesen zu sein, bedeutet am Ende des Tages, das gesamte Spektrum an Gefühlen zu erfahren. Wir sind nicht für eine sehr lange Zeit hier, darum ist es ein Geschenk, verliebt gewesen zu sein. Es ist besser, geliebt zu haben, als nicht geliebt zu haben. Man muss die Füße hochheben und sich fortbewegen,

Draußen gibt es noch so viele Gelegenheiten, die auf dich warten. Holly Humberstone über ihren Hit To Love Somebody. Und was soll ich Ihnen sagen? Genau den hören wir jetzt.

0: Lake und der Titel hieß Wish I Was a Sailor. Your favorite toy, also dein Lieblingsspielzeug in deutscher Übersetzung, so lautet der Titel des aktuellen Foo Fighters Album. Bandchef Dave Grohl, der erläutert uns das Ganze jetzt mal ein bisschen näher.
1: This album has the element of anxiety, but it's also really a conversation because it's introspective, and it comes from a few years of being very introspective in life. There was a good year and a half period of writing the music, and then these little periods of writing lyrics and the tone and the attitude of the songs. Like, there's some that are really up and there's some that are down, but it really is like a back and forth.
0: Dieses Album trägt auf jeden Fall ein Element von Angst in sich, aber es ist auch eine Art Gespräch, weil es sehr introspektiv ist. Es ist aus mehreren Jahren entstanden, in denen ich im Leben ziemlich introspektiv unterwegs war. Es gab etwa anderthalb Jahre, in denen die Musik geschrieben wurde und dann immer wieder Phasen, in denen Texte entstanden sind, ebenso wie Ton und Haltung der Songs. Einige Stücke sind sehr nach oben gerichtet, andere sehr nach unten, aber insgesamt ist es wirklich ein ständiges Hin und Her. Dave Grohl über das Album Your Favorite Toy der Foo Fighters und hier kommt der Titelsong.

0: Ray und I Know You're Hurting. Ihre Welttournee zum 25. Bandjubiläum führt Westlife im Herbst auch für zwei Konzerte nach Deutschland, am 17. November nach Hamburg und am 25. November nach Köln. Was sie an den deutschen Fans besonders mögen, das erzählen Shane Fillon und Thomas Steinberg hier.
1: The German fans have always been so loyal to us and so wanted us to come back to Germany so much. And unfortunately, we haven't been back in a very long time to do proper concerts there. But you always see it every single time we announce the tour. You see the German fans, please come to Germany, please come to Germany. Because they've been so supportive, especially in our early days. But they're still there and they still want us to come. And we were so excited because the most thing we wanted on this tour, like we've toured a lot around the world, we toured a lot around Asia, obviously all over the world. We did America for the first time 2 years ago. But we still hadn't come to Europe to do a proper arena tour. And it was something that was really niggling at us, if you know what I mean. And we really wanted to happen on this tour. So we were very, very happy when the promoter came in and said, look, we'd like to bring you to Europe this time. So we were like, excellent. So we were, Germany was definitely going to be on that list.
0: Die deutschen Fans waren immer so loyal zu uns und wünschten sich so sehr, dass wir nach Deutschland zurückkommen. Wir haben dort schon lange keine anständigen Konzerte mehr gegeben. Jedes Mal, wenn wir eine Tournee angekündigt haben, sagten die deutschen Fans, bitte kommt nach Deutschland. Sie waren eine so große Unterstützung, besonders in unseren Anfangstagen. Aber sie sind immer noch da und wollen noch immer, dass wir kommen. Wir waren jetzt auf der ganzen Welt, in Asien und vor 2 Jahren zum ersten Mal auch in Amerika. Aber in Europa waren wir noch nicht mit einer anständigen Arena-Tour. Das hat uns richtig gekitzelt. Deshalb wollten wir, dass das diesmal geschieht. Darum waren wir sehr froh, als der Veranstalter kam und sagte, jetzt bringen wir euch nach Europa. Wir sagten, ausgezeichnet, und Deutschland muss definitiv auf die Liste. Die Westlife-Mitglieder über ihr Verhältnis zu den Fans in Deutschland. Wir hören die Jubilare Westlife und Your Love Amazes Me.

0: Lucky Again von Licke Lee. Als eine der markantesten Stimmen der neuen deutschsprachigen Pop-Generation, die Pop, Indie und Rock spielerisch verbindet, gilt Ali Neumann. Für das Tributalbum We Love Udo zu Udo Lindenbergs 80. Geburtstag hat sie sich einen seiner Hits aus den 80er Jahren ausgesucht. Und welcher das ist, das sagt sie uns einfach mal selbst.
1: Hey, hier ist Ali Neumann und das ist mein Cover von Ein Herz kann man nicht reparieren. Viel Spaß beim Hören.

0: Happy to be Deutsch war das von Farin Urlaub. Zeit damit, wieder mal willkommen im Club zu sagen, und zwar in diesem hier.
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Wer vor 10, 20, 30 oder 40 Jahren Platz 1 einer oder mehrerer internationalen Hitparaden erreichen konnte, der hat gute Chancen, im Club der Einser zu landen. Pro Ausgabe nehmen wir 3 Songs oder Musiker unter die Lupe, die diese Voraussetzung erfüllen. Das ist in einfachen, zugegebenermaßen dürren Worten das Konzept des Clubs der Einser. Beispiele sind immer besser als Erklärungen, also kommt hier das erste Ausführliche. Daniela Haag, Judith Butmann und Delroy Reynolds stammen aus Bremen und waren früher zusammen in einer Band. Was Haag heute macht, ist nicht genau bekannt, nur so viel gilt als sicher, mit Musik hat sie nichts mehr am Hut. Ganz im Gegensatz zu Reynolds, wie es heißt, zieht es ihn nach wie vor auf die Bühne. Darüber hinaus soll er ein Tonstudio eröffnet haben und als Songschreiber, Produzent und Entertainer bei einer Plattenfirma in Hannover tätig sein. Bleibt Judith Butmann, die sich als Künstlerin Judith Hildebrand nennt und über die es am meisten zu erzählen gibt. Als Solokünstlerin und Vocal Coach bietet sie mittlerweile Gesangsunterricht für Anfänger und Fortgeschrittene in Bremen an, ist auf ihrer Homepage zu lesen. Ab 2006 arbeitete sie als Radiomoderatorin bei Energy Bremen, Frau Kollegin, habe die Ehre. Auch beim perfekten Promi-Dinner war sie. Zwischenzeitlich schlüpfte sie sporadisch bei Auftritten in ihre frühere Rolle. In einem RTL-Interview sagte sie vor vielen Jahren: "Ich glaube, ich war immer die Freche, die sich immer nackig gemacht hat. Meine Mutter hat es gehasst. Ich konnte es früher überhaupt nicht nachvollziehen, mittlerweile schon." Heute sei sie wesentlich bodenständiger und habe ihre Passion gefunden: Pferde. Als Pferdetrainerin in Lilienthal am Rande von Bremen sei sie endlich angekommen und wunschlos glücklich. Tja, und als Daniela Haag noch Lady Danny, Judith Hildebrand T7 und Delroy Reynolds Lazy D waren, bildeten sie gemeinsam das Trio Mr. President. Und das stand vor 30 Jahren im Juni 1996 auf Platz 1 in der Schweiz. Und zwar damit Coco Jumbo.

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Das waren Metallica mit Until It Sleeps. Position 1 der australischen, schwedischen und finnischen Charts vor 30 Jahren im Juni 1996. Zwar nicht die einzige, aber doch eine unbestritten wichtige Inspiration dafür war der Tod von Sänger James Hetfields Vater nach zweijährigem Kampf gegen Krebs kurz zuvor. Über ihre letzten gemeinsamen Tage sagte Hetfield dem Magazin Rolling Stone: "Ich ließ ihn wissen, dass es keine bösen Gefühle gab. Ich habe im Zuge seines Abschieds viel von meiner Wut verarbeitet. Ich weiß, er war stolz darauf, dass ich einige meiner Gedanken zum Ausdruck brachte und sie nicht in mich hineinfraß." Ich ging gerade die Santee Street in Columbia entlang, nachdem ich das Monterey Jacks verlassen hatte, als ein älterer Mann auf mich zukam. Er bat mich um etwas Kleingeld und weil ich gerade schlechte Laune hatte, was eigentlich gar nicht meine Art ist, machte ich ihm gegenüber eine schnippische, großspurige Bemerkung. Ich ging noch einen Block weiter in Richtung Elbow Room, fühlte mich dabei aber wie das größte, aufgeblasene Arschloch. Also stand ich am nächsten Morgen auf und schrieb dieses fiktive Gespräch über sein Leben nieder, denn man weiß nie, was diesen unglücklichen Menschen widerfahren ist. So beschreibt Mark Bryan von der Gruppe Hootie and the Blowfish die Entstehungsgeschichte des dritten und letzten Titels im Club der Einser für heute, Spitzenreiter vor 30 Jahren im Juni 1996 in der kanadischen Hitparade Old Man and Me. Hier kommen Hootie and the Blowfish.

0: Den Hit-Express von Radio Rüsselsheim haben Sie eingeschaltet. Wir haben Michael Stipe gehört, den früheren Sänger von R.E.M. Da ist er wieder mit I Played the Fool. Du wirkst ziemlich traurig für ein Mädchen, das so verliebt ist. Oder auch You Seem Pretty Sad for a Girl So in Love. So heißt das dritte Studioalbum der Amerikanerin Olivia Rodrigo. Nimmt man die Vorab-Single Drop Dead als Maßstab, dann ist davon einiges zu erwarten. Sie möchten sich selbst einen Eindruck verschaffen? Das lässt sich einrichten. Hier ist Olivia Rodrigo.
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Duelist, das waren Sabaton. Ich bin keiner, der jeden Morgen aufsteht und erstmal 3 Stunden am Schreibtisch sitzt und irgendwas schreibt. Ich schreibe nur Romane, wenn ich eine gute Idee für einen Roman habe. Das hat der neue Mainzer Stadtschreiber Sven Regener kürzlich in einem Interview mit den Kollegen des SWR gesagt. Er fügte hinzu, er interessiere sich nicht für Bücher, die einen langweiligen Klang haben. Er glaube, dass, so wie in der Musik, der Sound eben auch eine große Rolle spiele und nicht einfach nur Tempo und Tonhöhe. Heimspiel für den Stadtschreiber heute Abend im Mainzer Kulturzentrum mit seiner Band Element of Crime. Wir hören morgens um 4 Uhr.

Paket der Hoffnung hieß dieser Titel, das war Laith Aldean. Ihr 50. Bandjubiläum begehen Foreigner in diesem Jahr auf Tournee, allerdings ohne Bandgründer Mick Jones, der krankheitsbedingt schon seit etlichen Jahren nicht mehr mitmischen kann. Ohne den früheren Frontmann Lou Gramm, der zwar in den USA wieder mit von der Partie war, aber nicht mit nach Europa kommt. Und auch ohne seinen Nachfolger Kelly Hansen, der die Band im vergangenen Jahr verlassen hat. Das sollte man wissen, wenn Foreigner für den 14. Juni in der Mainzer Zitadelle angekündigt sind. Bei dem Stück, das wir im Programm haben, waren Jones und Gramm noch dabei. I don't want to live without you.

Bright Lights von der Gruppe China aus der Schweiz. Rätselraten um die No Angels gab es in den vergangenen Wochen. Die Gruppe sagte mehrere Konzerte ihrer Tournee zum 25. Jubiläum kurzfristig ab. Der Grund war offenbar eine nicht näher benannte Erkrankung von Sängerin Sandy Mölling und eine deshalb ärztlich verordnete Ruhepause. Nach bisherigem Kenntnisstand nicht betroffen ist der für den 18. Juni geplante Auftritt des Frauenquartetts in der Mainzer Zitadelle. Also hoffen wir mal für alle Fans das Beste, dass das Folgende nur ein Vorgeschmack und kein Ersatz sein wird. Die No Angels und Someday.

Karaoke-Bar war das von Angus und Julia Stone im Hit-Express bei Radio Rüsselsheim zu hören auf UKW 90,9 auf Kanal 12C bei DAB+ und im Internetstream unter der Adresse www.radio-r.de. Wir blicken weiter auf ausgewählte Konzerttermine dieser Tage in der Region. Jetzt waren wir ein paar Mal in Mainz. Weiter geht's in Frankfurt. Dort stehen am 21. Juni Queensryche auf der Bühne der Batschkap. Wir hören von Ihnen Real World.

Die Silly mit See the Day, das Ganze am heutigen 65. Geburtstag der britischen Sängerin. Ich sage jetzt sehr gern wieder herzlichen Dank für die Aufmerksamkeit in den vergangenen gut 2 Stunden. Auch heute war der Hit Express eine Produktion von und mit Peter Kreuzenberger für Radio Rüsselsheim. Wiederholungen stehen an am Dienstag von 7 bis 9 Uhr, mittwochs von 10 bis 12 Uhr, donnerstags von 22 bis 0 Uhr und noch einmal samstags von 15 bis 17 Uhr. Die nächste neue Sendung können Sie am 20. Juni hören und dann ist schon Fußball-WM. In diesem Sinne gibt's jetzt noch ein bisschen Musik eines früheren Turniers. Machen Sie es gut, tschüss, ciao und bye bye. Bis dahin. Musik.

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